Hallo und herzlich willkommen, verehrte Zuhörer. Mein Name ist Tristan Hosch, 18 Jahre alt, und ich begrüße Sie recht herzlich zu meiner heutigen Sendung Tefifon. Was ist denn das? Warum aber interessiert sich ein Jugendlicher für eine Technik, die ein Vielfaches älter ist als er selbst? Nun, die ganze Geschichte zu erzählen würde den Rahmen sprengen. Das wäre etwas für eine eventuelle nächste Sendung. An dieser Stelle möchte ich mich herzlichst bei Andreas Kannengießer bedanken, der mich dabei unterstützt hat und überhaupt erst die Idee hatte, dass ich eine eigene Sendung mache. Er steht übrigens gerade mit seiner Frau einen Raum weiter und fährt das Tonband für mich ab. Tonband? Wie alle Sendungen von Andreas wurde auch meine Sendung tatsächlich wie früher im Tonstudium komplett mit Tonband produziert. Nicht zuletzt mit Hilfe von Andreas selbst, der auch viel Herzblut in das Projekt Tonband steckt. Nun, genug der Worte. Wir hören nun Egerland, Heimatland von Karel Veselý und den lustigen Egerländern. Ich habe diesen Song ausgewählt, weil dieser einfach das Vorurteil von vielen Sammlern, die vielleicht mal ein, zwei Tefi-Kassetten in der Hand hatten, widerspiegelt. Band ab.

Warum aber verbinden jetzt viele Sammler Volks- und Blasmusik mit dem Tefifon? Nun, das ist sehr einfach zu erklären. Die Leute, die dieses Wiedergabesystem damals am ehesten attraktiv fanden, waren gewiss vornehmlich Gastwirte und Kneipenbesitzer, da die lange Laufzeit perfekt für die Gastronomie geeignet war. Band einlegen und bis zu 4 Stunden lang keinen Platten wechseln. Bei dieser Zielgruppe war definitiv kein Rock'n'Roll oder ähnliches gefragt. Daher enthalten auch die meisten Bänder, die man heutzutage noch bekommt, eben Operetten, Blas- oder Volksmusik. Dass auf Tefifon-Bändern aber auch etwas anderes drauf sein kann, beweist der Mambo-Timbal, den wir zu Anfang hörten, genauso gut wie das folgende Stück, Reveille Rock. 1959 haben Johnny and the Hurricanes mit diesem Song einen Riesenerfolg erzielen können. Hier die nachgespielte Tefi-Version der

Jetzt werden sich diejenigen, die das Wort Tefifon zum ersten Mal gehört haben, natürlich fragen, wie so ein Tefifon überhaupt aussieht und welche Spezifikationen es hat. Es gab das Tefifon als Einzelgerät, als Kofferversion oder aber in einem Röhrenradio bzw. einer Musiktruhe eingebaut zu kaufen. Ich besitze die Kofferversion, welche neben dem Laufwerk auch noch Platz genug beherbergt, um 8 Kassetten unterbringen zu können. Diese handflächengroßen Kassetten haben in der Regel eine Spieldauer von einer Stunde, es gibt aber auch seltenere Kassetten mit 18, 90 oder auch 240 Minuten. Die Kassetten beinhalten ein rotfarbenes Endlosband, welches tatsächlich Rillen wie bei einer Schallplatte eingeprägt hat. Dabei spielt die Nadel von oben nach unten und man hat ein Titelwahlrad zur Verfügung, mit dem man ein anderes Lied anwählen kann. Hierbei kann man denkbar einfach die Nadel nach oben oder unten bewegen. Hören wir nun Jolly Dixie von Kurt Trabeck.

Die Klangqualität der Tefifonbänder wird unter Sammlern übrigens recht oft als schlecht, verzerrt oder leiernd beschrieben. Das liegt leider daran, dass viele, die dieses Bild im Kopf haben, noch nie ein Tefifon gehört haben, welches wirklich anständig überholt wurde. In meines habe ich ein neues Tonabnehmersystem eingebaut und auch die Kassetten gereinigt. Und was soll ich sagen? Der Klang ist erstaunlich gut, insbesondere wenn man das Tefifon an einem zeitgenössischen Röhrenradio betreibt.

Das war das Stück Jux und Dixieland mit Ferdis Klimperband. Tauchen wir aber nun ein wenig in die Alltagsmusik der Menschen der 50er Jahre ein. Der Zweite Weltkrieg war vorbei, es ging wieder langsam aufwärts. Man wollte fröhliche Musik hören, um die schlimmen Erlebnisse des Krieges zu vergessen oder zumindest für einen Abend auszublenden. Während dieser Zeit machte sich in Deutschland Fritz Schulz-Reichel als Schräger Otto einen Namen. Er spielte populäre Schlager im Hanky-Tank-Stil nach und erlangte sogar in den USA eine gewisse Bekanntheit. Diesen gutmütigen Geklimper, das an einen gut gefüllten Western-Saloon erinnert, konnte sich damals kaum einer entziehen. Tefifun konnte das aber auch. In diesem Fall aber kein aktueller Schlager, sondern wohl eine Komposition eines unbekannten Maestros der Firma Tefifun. Hören wir nun den Dixies-Rack.

Warum aber keine Originalaufnahmen, fragen Sie sich jetzt vermutlich. Die Antwort liegt auf der Hand. Lizenzkosten sparen. Die bekannten Künstler wie Peter Alexander, Liz Assia, Friedel Hensch und die Zypris waren bereits bei großen Plattenfirmen wie Polydor, Elektrola oder Telefunken unter Vertrag. Und die Lizenz wäre für Tefifun zu hoch gewesen. Die Lösung? Eigenkompositionen vom hauseigenen Komponisten.

die schon erwähnten 18-Minuten-Bänder her, die mit jeweils 6 Liedern so viel Platz boten wie eine Langspielplattenseite. Das war für Jugendliche und Jugendgebliebene deutlich einfacher zu handhaben, da durch die kürzere Spieldauer der Bänder das Anwählen der Titel deutlich einfacher wurde. Hier habe ich von solch einem Band Beatnik Fly mitgebracht, wie Reveille Rock ursprünglich von Johnny and the Hurricanes, aber hier wieder von den Carnies gespielt.

Tefifon-Künstler waren ja nicht unbegabt, nur leider nicht so bekannt. Bedauerlicherweise stehen die Interpreten auf den meisten Kassetten nicht drauf, da mit den Bändern immer ein Papierchen mitgeliefert wurde, wo alle Informationen enthalten sind. Nur leider fehlt in den meisten Fällen eben dieser Beipackzettel. Das trifft unter anderem leider auch auf das Tefi-Band zu, von welchem ich das nächste Stück habe. Viel zu gern würde ich wissen, welche Band den Canadian Dixie spielt.

Wie man eben gehört hat, hatten die Tefifun-Künstler wirklich einiges drauf. Ein weiteres Lied, ja eigentlich mit das Beste, was ich jemals auf einem Tefi-Band gefunden habe, ist das Thema aus dem Film Der Mann mit dem goldenen Arm aus dem Jahre 1955. Wenn man mich fragt, klingt die Tefi-Version mindestens genauso gut wie das Original von Elmar Bernstein.

Um nochmal auf das Thema Lizenzen zu kommen. Es gab, wenn auch nur vereinzelt, tatsächlich bekannte Künstler auf Tefifon. Hier sei das in Sammlerkreisen stark begehrte Band Welster-Cocktail genannt. Leider war es mir bisher nicht möglich, ein solches Band aufzutreiben. Allerdings gibt es die bekannten Künstler ab und an auch auf den noch recht häufig zu findenden Schlagerbändern. Hier habe ich beispielsweise den überaus bekannten Schlager Marina mitgebracht, der von niemand Geringerem gesungen wird als von Gerhard Wendland. Er hat das Lied wohl ausschließlich für Tefifon aufgenommen, da es weder hier auf Spotify oder YouTube zu finden ist. Aber das spielt für uns eh keine Rolle, da wir unsere Musik ausschließlich von lizenzierten Tonträgern, in diesem Fall meinen selbst umgeschnittenen Bändern, beziehen.

Die deutsche Urlaubswelle ist im vollen Gange und Italien steht bei den Deutschen als Reiseziel ganz oben auf der Liste. Sei es mit dem Käfer über die Berge oder doch lieber ganz bequem mit dem Reisebus. Doch nicht jeder kann sich diesen Luxus leisten und dann bleibt nur das heimische Radio, um das Fernweh ein wenig zu besänftigen. Hier nun das Stück Rosa Rosanina, welches sich in der Originalversion des Musikantenquartetts 1956 für sage und schreibe 20 Wochen lang auf Platz 2 der Charts halten konnte.

Jetzt aber genug geträumt. Als ich Andreas diverse Telefonstücke vorspielte und ich schließlich auf Zirkus Renz kam, war Andreas so begeistert davon, dass ich es auf seinen Wunsch hin in die Sendung aufnahm. Hören wir also nun Andreas Wunsch hier in der Version des Tefi-Blasorchesters unter der Leitung von Hans Frese.

Thema, welches auch sehr wichtig ist: Wer sammelt und erhält Tevifon-Geräte in der Zukunft? Hier habe ich glücklicherweise gute Nachrichten. Seit letztem Jahr bin ich auf Instagram aktiv und habe wieder erwarten erstaunlich viele Gleichaltrige kennenlernen können, die sich ebenfalls mit solcher antiker Technik befassen. Mit vielen stehe ich täglich in Kontakt und es ist jedes Mal eine Freude zu wissen, dass man nicht der Einzige ist, der ein solches Interesse hat. An dieser Stelle viele Grüße nach Dortmund an Ben. Er hat vor der Sendung einen Musikwunsch geäußert, den ich hiermit nun erfüllen möchte. Der Robinson Mambo.

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Wohlgemerkt, Ben ist 17 und hat eine recht große Sammlung an antiker Technik. Sein Steckenpferd sind Röhrenradios des Herstellers Nordmende, aber eben natürlich auch Tefifone. Dankenswerterweise hat er mir einige seiner Tefifon-Bänder zum Überspielen zur Verfügung gestellt. Zum Dank spielen wir jetzt auch noch direkt sein zweites Wunschlied, Muli-Song von Rudolf Schärfling. 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

Zumindest das zweite Lied war ja eher ruhiger. Ich selbst bin einer, der fast ausschließlich Flottes hört. Im besten Fall natürlich an einem Röhrenradio oder einer Musiktruhe und dann ordentlich aufgedreht. Diese rund 70 Jahre alten Schätzchen klingen nämlich besser als gedacht. Man denke nur an den Holzkorpus, der einen hervorragenden Resonanzraum darstellt. Um nun also wieder ein bisschen Schwung in die Bude zu kriegen, hier nun ein Fundstück von einem Band, welches Ben gehört. Wieder ein Medley namens Jux und Dixieland mit Verdis Klimperband.

Nun möchte ich an eine ganz besondere Künstlerin erinnern, die am 9. September letzten Jahres mit 93 Jahren leider von uns gegangen ist. Katrina Valente. Sie war ein wahrer Allrounder, was Singen anbelangt. Schlager, Chanson, Bossa Nova, Jazz, dazu auch noch Schauspielerin, Tänzerin, Gitarristin und noch einiges mehr. Eines ihrer bekanntesten Lieder der 50er Jahre ist zweifellos Tippi Tippi Tipso. Allerdings natürlich nicht von ihr gesungen, wir sind ja hier natürlich immer noch bei den nachgespielten Versionen. Band ab!

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1: Wenn wir schon bei erfolgreichen Stücken der 50er Jahre sind, darf Tutti Frutti nicht fehlen. Natürlich haben die, die diesen Song kennen, Little Richard im Kopf. Nun, in diesem Fall die alte Leier, Lizenzkosten. Von daher hier, wie fast immer, die für den Musikkenner unbekannte hauseigene Version.
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Schon etwas ungewöhnlich. Gerade diese Telefon-Interpretation finde ich im Vergleich zum Originaltitel erstaunlich ruhig gespielt. Alleine von der Instrumentalisierung her hätte man noch einiges herausholen können. Aber nun gut. Um zu zeigen, dass Tefi aber auch anders konnte, hier der ABC Boogie. Und diesmal ist die Interpretation sogar sehr gut gelungen, obwohl die Aufnahme entgegen des Originals von Bill Haley instrumental ist.

Meine Sendung neigt sich dem Ende zu. Doch bevor wir beenden, habe ich noch einen Vertreter einer Unterkategorie des Swings mitgebracht. Es handelt sich um den guten alten Gypsy Swing. Dieses Lied soll ein kleiner Gruß an meine Mutter sein, die anfangs sehr erstaunt war, als ich ankündigte, eine Radiosendung zu produzieren. Hören wir also als vorletztes Lied der heutigen Sendung das Medley »Bei mir bist du schön, sie will nicht Blumen und nicht Schokolade«.

Nun ist es soweit, die Sendung geht zu Ende. Ich bedanke mich nochmal herzlich bei Andreas Kampgießer und Ruben Brückner an der Technik, sowie Andreas Frau Sibylle, die die Tonbandmaschinen bedient hat. Ich hoffe, Sie können sich nun annähernd vorstellen, was ein Telefon ist und welche Musik es beinhaltet. Wenn ja, dann ist mein Ziel mehr als erreicht. Denn mir geht es beim Hobby nicht nur um die Geräte und Tonträger an sich, sondern auch um das Erzählen und Weitergeben der dazugehörigen Hintergründe. Und wenn mir das gelungen ist, dann war es die ganze Mühe, das Aussuchen, Umkopieren und Schneiden der Stücke wert. Freuen würde ich mich, wenn wir uns hier auf Radio Darmstadt zu einer nächsten Sendung wiederhören würden. Bis dahin, Idriss an Hosch.

Entschuldigen Sie, jetzt kommt das letzte Lied. Sie waren wirklich nett zu uns, drum machten wir Musik. Entschuldigen Sie, der Ton ist nicht mehr rein.

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6: Der Magistrat hat zu den Ausführungsbestimmungen der Erweisung des Landes zur Bezahlkarte keine Beschlussgrundlage und wird sich deshalb zu dieser Frage heute hier nicht äußern können und dies auch nicht tun. Wir werden das erst tun können, wenn der Magistrat als Kollegialorgan hierzu einen Beschluss gefasst hat.
7: Ich möchte gerne einige Informationen zu der vorgelegten
6: Frage. Meine Damen und Herren, Frau Aktenitz hat nicht das Wort und kann nicht für den Magistrat sprechen.
8: Bitte ich zu registrieren.
7: Der Oberbürgermeister kann feststellen, dass der Magistrat mit einer Stimme spricht und ich muss Sie leider bitten, Ihre Erklärung jetzt
8: dann nehmen wir das jetzt mal zum Thema demokratische Gepflogenheiten hier zur Kenntnis, ohne Mikrofon zu sprechen. Ich möchte aber das Haus darüber informieren, dass eine Magistratsvorlage aus meinem Haus bereits vorliegt, die zur Unterschrift im Geschäftsgang ist, aber nicht auf die Tagesordnung genommen wurde. So viel zur Thematik. Und ansonsten ist das hier ein Vorgang, der seinesgleichen sucht. Und ich lasse mir den Mund nicht verbieten. Ich werde aber jetzt auch nicht mehr zur Sache sprechen. Machen Sie sich selbst ein Bild davon, wie hier miteinander umgegangen wird.
9: Ich bitte um Aufmerksamkeit. Entschuldigung. Ich will nur einfach die entsprechende Atmosphäre schaffen, dass Ihre Worte auch hier gut ankommen. Bitte.
10: Gut, die Antragsteller beraten noch. Also wir machen keine Änderung im Änderungsantrag. Habe ich das richtig vernommen? Okay. Bitte Ruhe.
11: Ja, Hälfte, glaube ich, nicht verstanden. Da hätte ich dir gerne noch mal die Zusammenfassung und den Status.
10: Etwas schwierig heute. Also, wir hatten als erstes den Änderungsantrag von der Frau Lau, der ist angenommen.
11: Der Änderungsantrag zum Änderungsantrag der CDU, SPD und FDP. Ja,
12: so ergänzt. Es geht ja rein technisch schon, beiden Anträgen zuzustimmen. Also, es widerspricht sich ja nicht. Und von daher gibt es für uns, natürlich, ich kann dem Änderungsantrag zustimmen und entweder wird er dann angenommen, dann kann ich dem Ursprungsantrag in geänderter Fassung zustimmen oder auch nicht. Oder es gibt einen Änderungsantrag und der wird nicht angenommen und dann wird dem Ursprungsantrag in alter ursprünglicher Form entschieden. Also wir bleiben bei unserem Änderungsantrag.
13: Ich bin da nur schon seit wirklich vielen Jahren in verschiedensten Gremien aktiv, vom Studierendenparlament über die als Geschäftsführer der Landtagsfraktion und irgendwie war da klar, was ist ein Ersetzungsantrag, was ist ein Begleitantrag. Man wusste, wie man damit umzugehen hat und hier entnehme ich auch schon in der letzten Legislaturperiode wahr, dass man gar nicht so richtig weiß, ob man jetzt einen Änderungsantrag abstimmt und dann den Originalantrag auch noch. Und ich finde, wir müssen uns da mal gemeinsam drüber im Klaren werden.
14: Guten Tag, mein Name ist Aurel Jahn. Wie Sie heißen, das weiß ich natürlich nicht. Aber ich weiß, dass Sie schon ahnen, dass es wieder einen Bericht aus der Stadtverordnetenversammlung gibt. Die fand am 7. Mai ab 16 Uhr im Justus-Liebig-Haus stand. Was ist mir aufgefallen? Besser nicht aufgefallen ist mir, dass ein Demonstrationchen der Beschäftigten des Klinikums bzw. des Elisabethenstiftes für den TVÖD, also den Tarifvertrag öffentlichen Dienst. Ich war wohl zu früh da. So groß kann das Demonstrationchen nicht gewesen sein, denn sonst hätte ich es mitbekommen. Es wurde deutlich, dass eine Koalition mit Krötenschlucken verbunden ist. Besser gesagt war. Diese Kröten tauchen jetzt nach der Wahl wieder auf in Form von Anträgen. Eine Demokratie mit wechselnden Mehrheiten ist nicht einfach. Sie hat aber die Chance, die größere Zustimmung der Bevölkerung zu erreichen. Es erscheint mir eine Oppositionskoalition aus je 11 SPD und CDU und 3 FDP-Abgeordneten gebildet zu haben. Damit haben sie 25 Mandate. Grüne und Volt kommen zusammen auf 16 plus 7 gleich 23 Mandate. Beides reicht nicht für die Mehrheit. Die wäre erst mit 36 Mandaten erreicht.
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14: Nachdem die Koalitionsverhandlung von Grünen und CDU und SPD geplatzt sind, entscheiden letztlich die Linke, Uffbasse und Kada war bei strittigen Tops. Schade, die Chance, wenn es um die Sache geht, ist damit erstmal vertan. Die Hintergründe sind im Podcast der letzten Staatsfo hörbar.
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14: Jutta Prochaska ist, weil Rita Beller, SPD, in den Magistrat gewählt wurde, nachgerückt. Samantha Hertha ist, weil Michael Siebel, SPD, in den Magistrat gewählt wurde, auch nachgerückt. Samantha Hertha ist durch Kumulieren und Panaschieren 7 Plätze nach vorne gekommen. Damit war sie Gewinnerin von Kumulieren und Panaschieren. Weitere Gewinner von Kumulieren und Panaschieren waren Christina Becker von den Linken und Sarah Zoe Zimmermann sowie Claudia Stricker bei den Grünen. Die Claudia Stricker war zuerst für die Piratenpartei in der Stadtverordnetenversammlung und dort die einzige Abgeordnete und hat sich dann der Grünen angeschlossen. Irene Wurzel ist Nachrückerin für Hartwig Jordan von der CDU. Sie war zunächst rauskumuliert worden und ist jetzt doch wieder drin. Interessant ist auch eine Mitteilung des Stadtverordnetenvorstehers.
16: Ist mir ein Anliegen, die Initiative aller demokratischen Fraktionen dieses Hauses aufzugreifen, nämlich den Stadtverordneten Christian Petri zum Rücktritt aufzufordern. Herr Petri ist dieser Aufforderung, also sein Mandat niederzulegen. Herr Petri ist dieser Aufforderung nicht nachgekommen. Ich teile Ihnen an dieser Stelle mit, dass er aus der Fraktion der AfD ausgeschieden ist und nun als fraktionsloser Stadtverordneter in diesem Hause agiert. Er ist heute nicht da, aber er wird ja diese Information auch so bekommen.
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14: Ich mutmaße einmal, dass Wolfgang Petri aus der AfD-Fraktion rausgeflogen ist. Offenbar will die Darmstädter AfD nicht als rechtsradikal wahrgenommen werden. Ob sie das auf Dauer durchhalten kann, ist angesichts der immer weiter nach rechts driftenden Ost-AfD fraglich.
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14: Kommen wir zur Fragestunde. Die kommunale Wärmeplanung wird in der Stafo vom 18. Juni behandelt werden. Was mit dem Mozartturm geplant ist, verrät uns Hanno Benz.
17: Der Mozartturm wird derzeit als potenzieller Standort für 5 bis 6 Probenräume geprüft. Die Räume sollen dann in Form von buchbaren Zeitslots für mehrere Musikbands oder Musikerinnen und Musiker zur Verfügung gestellt werden. Für so eine Nutzung sind umfangreiche bauliche und technische Umbaumaßnahmen erforderlich. Die vorhandene Elektrik ist veraltet und entspricht nicht den heutigen Sicherheitsanforderungen. Sie muss vollständig erneuert werden. Gleiches gilt für die sanitären Einrichtungen, die derzeit nicht nutzbar sind und neu hergestellt werden müssen. Der Turm ist aktuell vollständig durch das private Mozart-Archiv belegt und muss komplett geräumt werden. Bei den Gegenständen müssen zudem noch die Besitzverhältnisse geklärt werden. Für eine zukünftige Nutzung ist eine neue sichere Eingangssituation erforderlich. Eine Schadstoffprüfung wird notwendig sein, um mögliche Belastungen, die Bauzeit war in den 70ern, also die Einbauten, festzustellen und gegebenenfalls fachgerecht zu beseitigen. Auch die Belüftungssituation muss grundlegend neu geplant werden, damit Proberäume betrieben werden können. Zusätzlich ist eine Anbindung an das Internet notwendig, um ein digitales Buchungssystem einrichten zu können. Aufgrund der besonderen baulichen Substanz des Gebäudes ist eine genaue Ermittlung der Bau- und Sanierungskosten notwendig, um eine belastbare Entscheidungsgrundlage für den Umbau bereitzustellen. In diese Vorplanung soll auch ein entsprechendes Nutzungskonzept für die entsprechenden Proberäume einfließen. Für die Voruntersuchung und Konzeptentwicklung wird derzeit ein Kostenrahmen von 20.000 bis 25.000 Euro angesetzt. Die entsprechende Vorlage zur Beauftragung dieser Vorplanung wird im Juni dem Magistrat und dann der Stadtverordnetenversammlung zur Beratung und Beschlussfassung vorgelegt.
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14: Das hört sich nach jahrelanger Planungs- und Bauzeit an.
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14: Die Stadt nimmt an einer Vielzahl von Jobmessen teil. Die Teilnahme der Nacht der Ausbildung ist nicht dabei, weil die Stadtverwaltung über das Stadtgebiet verstreut ist. Die stadteigenen Betriebe, zum Beispiel HEAG, Mobilo und das Klinikum, nehmen an der Nacht der Ausbildung teil. Die Zimmerstraße ist die westliche Parallele zum Wilhelminenbuckel. Den darf man mit dem Fahrrad rauf, aber nicht runterfahren. Um die Weiterfahrt von der Fahrradstraße in die Innenstadt zu ermöglichen, ist die Zimmerstraße für den Radverkehr entgegen der Einbahnstraße erlaubt. Nun ist die Zimmerstraße ziemlich eng und noch mit Kopfsteinpflaster, das auch noch ausgesprochen weniger gut für Fahrräder geeignet ist. Deswegen hat die STAFO beschlossen, die Zimmerstraße provisorisch zu überteeren. Warum das nicht geschehen ist, erklärt uns Paul-Georg Wandrei von der CDU. Er ist Verkehrsdezernent.
18: Wie Ihnen bekannt ist, gab es eine personelle Vakanz im Mobilitäts- und Tiefbauamt, Abteilung 66.2, die mittlerweile allerdings besetzt werden konnte. Das Projekt befindet sich daher wieder in Bearbeitung. Die Grundlagenermittlung ist bereits abgeschlossen. Die Einbringung der Magistratsvorlage ist nach interner Abstimmung im Sommer 2026 geplant. Die Wiederherstellung der Ausfallstelle mit Pollern wird aktuell geprüft. So viel zu der Frage. Das erlaubt mir allerdings die Gelegenheit, weil wir ja auch viele neue Kolleginnen und Kollegen haben, einen allgemeinen Hinweis zu dieser Art der Nachfragen zu geben. Wir beschließen wesentlich mehr, als die Stadt umsetzen kann. Und das sowohl in finanzieller Hinsicht als auch in personeller Hinsicht. Das trifft insbesondere den Verkehrsbereich. Von den ganzen Anträgen dieser Art, die wir zuhauf haben, können nur ungefähr die Hälfte aufgrund personeller und finanzieller Ressourcen bearbeitet werden. Und ich bitte einfach, dies zu berücksichtigen, wenn man eine gute Idee einbringt, diese auch ein wenig vielleicht hinter anderen zu priorisieren. Wir sind auch bereit, weniger Kompromisse zu akzeptieren in der Umsetzung, was dazu führt, dass Lösungen auch komplizierter und teurer in der Regel werden. Ich glaube, wir könnten unseren Wirkungsgrad, wenn wir dann etwas flexibler bei dem Zielerfüllungsgrad wären, auch deutlich erhöhen. Das richtet sich jetzt an alle Fraktionen. Ich habe in der letzten Legislatur sowohl Regierungsfraktionen als auch Oppositionsfraktionen regelmäßig darauf hingewiesen, das können wir beschließen, das ist keine schlechte Idee, aber wir werden es wahrscheinlich die nächsten 5 bis 8 Jahre nicht machen.
14: Das war die Fragestunde. Eigentlich noch ziemlich kurz, aber knackig

0: Unter Tagesordnung Punkt 10 und 11 ging es um Elektroladesäulen im öffentlichen Parkplätzen. Die Stadt wird in sogenannte Kacheln unterteilt. Die haben eine Größe von 200 Meter mal 200 Meter. Anbieter können sich für eine Kachel bewerben und dort eine Ladesäule aufstellen. Der erste Anbieter für eine Kachel erhält den Zuschlag. Die Stadt erhebt eine Sondernutzungsgebühr und der Vertrag hat eine Laufzeit von 8 Jahren. Hierzu Clemens Mittel von der CDU.
1: Gerade in einer Großstadt wie Darmstadt ist es nicht jedem Einwohner möglich, sein E-Auto oder seinen Hybriden mit dem eigenen Hausstrom zu verladen. Viele haben keinen eigenen Stellplatz und die Entfernung zwischen Wohnung und Stellplatz ist einfach zu groß, um das Auto zu Hause laden zu können. Diese Bürger sind darauf angewiesen, dass genügend öffentliche Ladestellen zur Verfügung stehen.
0: Dann kommt Ayla Kara von Die Linke und Tierschutzpartei. Sie ist für die Tierschutzpartei im Stadtparlament und hat sich der Linken angeschlossen. Es ist ihre erste Rede.
2: Ich muss mich erst einmal bei Herrn Kolmer bedanken. Danke, dass Sie mir so ein super Zitat geliefert haben. Als ich im Knus-Ausschuss nachgefragt habe, warum man bei der jetzigen Richtlinie zur Vergabe der Standplätze der E-Ladesäulen nicht Ökostrom priorisiert, sondern nur nach Antragsdatum priorisiert, sagten Sie, eigentlich eine gute Idee. Ich glaube wirklich, dass an dieser Stelle eine anständige Priorisierung, die mehr als nur das Antragstellerdatum berücksichtigt, sinnvoll ist. In der Satzung steht schon, dass die Stadt sich das Recht vorbehält, eine Priorisierung durchzunehmen. Dann sollte man das auch nutzen. Diese neue Regelung würde immer noch die alte Priorisierung nach Antragsdatum beibehalten, aber sie kombiniert diese mit einer Priorisierung nach Stromanteil aus erneuerbaren Energien. Demnach wird mit dieser Regelung bei konkurrierenden Anträgen erst auf die Anteile der Erneuerbaren geachtet und wenn dann die Anteile gleich sind oder die Konkurrenten keinen Nachweis ihrer Stromanteile erbringen, erst dann wird wie bisher auf das Eingangsdatum des Antrags geachtet. Also kein wer zuerst kommt, mal zuerst, sondern wir priorisieren den Nutzen für das Klima und unsere Luft. Ich würde jetzt gern noch vorlesen, was wir ändern wollen, konkret. In Artikel 2 Absatz 3 wollen wir eine Ergänzung vornehmen, die lautet wie folgt: Für die Erteilung der Sondernutzungserlaubnis sind vorrangig solche Betreiber zu berücksichtigen, die einen höheren Anteil an Strom aus erneuerbaren Energien im Sinne des Erneuerbaren Energiengesetzes EEG für den Betrieb der E-Ladesäulen nachweisen, sofern mehrere Anträge einen vergleichbaren Anteil an Strom aus erneuerbaren Energien aufweisen oder kein Antragstellernachweis über die Zusammensetzung des Stroms erbringt, wird entsprechend dem Prioritätsprinzip nach dem Eingangsdatum der Anträge entschieden. Artikel 3 Absatz 2 wollen wir neu fassen, also hinzufügen. Über die Erlaubnisanträge entscheidet die Stadt nach pflichtgemäßem Ermessen unter Beachtung der in Artikel 2 Absatz 3 festgelegten Auswahlkriterien.

0: Umanteil beim Laden. Ja, auf den ersten Blick ist das nett und man kann es machen. Wenn man dann mal anfängt, sich ein bisschen einzulesen, merkt man, dass es halt doch nur oberflächlich nett ist. In Realität haben alle Anbieter, die in Darmstadt in nennenswerter Anzahl Ladesäulen anbieten, schon 100% Ökostrom. Bei Bundesförderung zum Bau von Ladesäulen ist es auch eine Pflichtbedingung, um Fördermittel zu bekommen. Von daher ist der Regelungseffekt für uns hier quasi nicht gegeben. Und daher würden wir nicht noch eine weitere bürokratische Hürde hinzufügen. Deshalb werden wir diesem Änderungsantrag nicht zustimmen, den beiden Magistratsvorlagen schon.
1: Das war Stefan Opitz von den Grünen. Jetzt kommt Sebastian Schmidt von UFBASE zu Wort und er fasst sich sehr kurz.
2: Jetzt muss ich aber mal zum Antrag von den Linken kommen. Dem können wir so leider nicht folgen, weil im Grunde sehen wir den als nicht umsetzbar an, weil man müsste es, wenn man es konsequent macht, das Ganze ja auch nachhalten. Also müsste ich ja eigentlich konstant gucken, wie ist denn die Ökostromquote, und dann müsste ich ja eigentlich das als Kriterium festlegen, wann einer die hinbauen darf, und müsste das ja dann vertraglich auch festschreiben, dass er dann mindestens auf diesem Satz bleiben müsste, und das wird ja ein immenser Aufwand. Deswegen können wir diesem Antrag leider nicht zustimmen.
1: Das war Sebastian Schmidt von UFBASE. Jetzt kommt Berit Walter von Volt. Das ist ihre erste Rede und sie macht auf die Stadtteile aufmerksam.
3: Aus eigener Erfahrung weiß ich, dass es nicht überall, wo man in Darmstadt gerne ein E-Auto laden möchte, auch möglich ist. Von daher finde ich den Ansatz und die Idee, gerade die Verteilung der Ladesäulen über die Stadt mit den Kacheln zu schaffen, einen sehr guten und sehr wichtigen Ansatz, damit wir eben nicht diese zentrale Fokussierung haben und gerade in Stadtteilen, die vielleicht etwas außerhalb vom Zentrum liegen, die Wege manchmal sehr weit sind bis zur nächsten Ladesäule. Auch richtig und wichtig ist natürlich, dass das Ganze zügig vorangeht, denn wir wollen ja die Verkehrswende schaffen und dazu gehört, ganz wichtig, natürlich auch die E-Mobilität. Und weil eben genau diese Beschleunigung an der Stelle wichtig ist, halten wir es für sehr wichtig, dass das Ganze einfach gehalten wird, jedenfalls so einfach wie möglich, wie solche Anträge nun mal immer sind. Das heißt, den Änderungsantrag, auch die erneuerbaren Energien als Auswahlkriterium für die Anbieter mit hineinzunehmen, an der Stelle ablehnen werden seitens Volt, weil wir gerade in dem, wie es formuliert ist, noch Schwierigkeiten sehen und das, wenn dann, so aufbereiten wollen würden, dass es am Ende auch funktioniert. Denn, und da ist der gute Kern auch im Antrag seitens der Linken, worum geht es uns denn eigentlich mit der E-Mobilität? Wir wollen doch ein lebenswertes Darmstadt dadurch schaffen. Weniger Lärm, weniger Verschmutzung, und diese Verschmutzung soll auch nicht anderswo entstehen. Nichtsdestotrotz ist es für uns daher wichtig, dass wir das vor allen Dingen zügig machen, denn wir wollen Darmstadt ein Stück weit lebenswerter machen und dazu gehört auch die E-Mobilität.
1: Das war Berit Walter von Volt. Jetzt kommt der Verkehrsdezernent Paul-Georg Wandrei, CDU.
4: Den Kampf um das letzte Wort führen wir oft genug. Ich hoffe jetzt an der Stelle nicht. Wir schließen hier eine Lücke durch diese Richtlinien, die wir schaffen, und schaffen eine verbindliche Grundlage, um den Ausbau der öffentlich zugänglichen Ladeinfrastruktur konsequent, schnell und in großem Umfang voranzubringen. Die geplante Richtlinie sieht vor, dass in einem Raster von 200 mal 200 Metern im Stadtgebiet grundsätzlich jeweils ein Punkt mit Ladesäulen betrieben werden darf. Während des Antragsverfahrens mit vorgegebenen Mindeststandards wird der Standortvorschlag fachämterspezifisch geprüft. Und bei Zustimmung wird eine Sondernutzungserlaubnis für 8 Jahre erteilt. Für diese Sondernutzung, weil das ja auch einem wirtschaftlichen Interesse dient, werden wir auch eine entsprechende Gebühr, siehe die beiliegende Magistratsvorlage, erheben. Ich möchte an der Stelle nur noch ein bisschen die Erwartungshaltung, dass es dann in der ganzen Stadt Ladesäulen gibt, dämpfen, weil das natürlich auch nachfrageorientiert passiert und wir logischerweise, das wissen wir aber bis jetzt schon an den Ladesäulen, die Entega betreibt, natürlich in Wohnquartieren beispielsweise oder in den äußeren Stadtteilen eine deutlich geringere Nachfrage abseits der Quartierszentren haben. Eine Ladesäule finanziert sich eben nicht nur durch einen Nutzer, sondern durch viele und wechselnde Nutzer. Trotzdem gibt es Anfragen,

0: Errichtung von Ladesäulen von diversen Betreibern, und mit der Richtlinie werden wir sicherlich zu mehr Ladesäulen kommen, als wir sie aktuell im Bestand haben. Ich möchte noch kurz auf den Antrag eingehen. Einige haben es schon gesagt, ich teile die Anmerkungen der vor mir sprechenden Rednerinnen und Redner. Der Antrag ist grundsätzlich rechtlich zulässig. Das muss heute schon positiv gewürdigt werden an der Stelle. Er ist aber letztendlich in der Praxis wahrscheinlich gegenstandslos, weil trotzdem der Antragseingang die maßgebliche Größe ist, und nur bei einem zeitgleichen Eingang ein entsprechendes Kriterium zu ziehen, zum Tragen kommen würde. Dementsprechend kann man sich es in der Praxis, ist es wahrscheinlich unschädlich, aber man kann es sich auch sparen.
1: Publizistische Ergänzung an.
2: Das eigentlich interessante Argument kam nicht. Strom ist kein Stückgut, wo man die Herkunft nachvollziehen kann. Wenn ein Auto geladen wird, also ein Elektroauto, steigt die Stromabnahme. Da die Stromerzeugung und Stromverbrauch immer gleich groß sein muss und gleichzeitig, muss ein Kraftwerk hochgeregelt werden. Welches das ist, wird an der Leipziger Strombörse entschieden. Da Ökostrom billiger ist, wird der gesamte Ökostrom, zuerst ins Netz eingespeist. Das ist bis 2030 auf jeden Fall so. Der zusätzliche Strom kommt fast immer aus konventionellen Kraftwerken. Ökostromanbieter verlangen mehr, um zusätzliche Solarkollektoren und Windräder aufzubauen. Das macht Ökostrom zum Ökostrom. Und öffentliche Ladesäulen sind viel teurer als normaler Haushaltsstrom. Deswegen macht ein E-Auto auch nur Sinn, wenn man das Auto zu Hause laden kann.

Der Änderungsantrag von Ayla Kara wurde nur von der Fraktion Die Linke und Tierschutzpartei unterstützt. Der Magistratsantrag wurde mit großer Mehrheit angenommen.

0: Wie es mit dem Klinikum weitergeht, ist ja mit dem Agaplesion Elisabethenstift fusioniert. Das erläutert André Schellenberg.
1: Was gibt's Neues im Klinikum, seitdem wir im Herbst letzten Jahres, Ende letzten Jahres, die Holding beschlossen haben? Vielen Dank nochmal für die angeregte Diskussion und das große Vertrauen. Wir haben ja mit großer Mehrheit beschlossen, hat sich einiges getan. Wir waren am 14. Januar diesen Jahres beim Notar. Herr Oberbürgermeister und ich haben dort eine lange Lesung lauschen dürfen. Die Verträge über viele, viele Ordner einen Tag lang. Ist auch immer wieder ein Erlebnis. Wir haben die Holding dort gegründet. Allerdings ist es eine Holding bisher ohne Geschäftsbetrieb. Leider. Denn es ist eine Hülle. Die 60% in dem ersten Schritt der beiden Krankenhäuser sind noch nicht unter die Holding gezogen worden. Wir haben danach natürlich konzeptionell weitergearbeitet. Wir hatten eine ganz tolle Namensfeier, die organisiert worden ist, Führungskräfteschulungen und Kick-Off-Veranstaltungen. Und ich spüre eine Aufbruchstimmung, sowohl im Klinikum, nein, in den Südhessen-Kliniken, GmbH, an den beiden Standorten Grafenstraße und Woog. Jetzt habe ich es, also in dem ehemaligen E-Stift und Klinikum, eine Aufbruchstimmung. Ich merke auch, dass die ersten Dinge zusammenwachsen, die ersten Abteilungen zusammenarbeiten, also wirklich eine Aufbruchstimmung. Aber wir sind im Moment noch gehandicapt. Die Mediziner wollen endlich das medizinische Konzept umsetzen. Die Einkäufer wollen endlich vom gemeinsamen Einkauf partizipieren. Die IT-Kollegen wollen endlich die IT zusammenführen und auch vom Know-how von Agaplesion-Konzern profitieren. Aber wir sind im Moment noch gehandicapt, weil die aufschiebenden Bedingungen noch nicht eingetreten sind. Und auch der Notar davon weiß, dass wir die Aufschiebebedingungen entweder erfüllen müssen oder darauf verzichten müssen. Die Aufschiebebedingungen waren insgesamt sogar vier. Ich habe eine Aufschiebebedingung gar nicht aufgeführt. Das ist die Einigung mit der Zusatzversorgungskasse und mit der EZVK, mit der Zusatzversorgungskasse der Kirchen. Das ist längst abgehandelt, deswegen habe ich das nicht mehr aufgeführt. Aber drei Aufschiebebedingungen gab es noch. Kartellrecht, Fördermittel, umsatzsteuerliche Organschaft. Das Kartellrecht war klar, dass das Bundeskartellamt Bedenken hat. Das Land Hessen, das Fachministerium, das Gesundheitsministerium hat mit einer krankenhausplanerische Maßnahme Einspruch angehoben und diese Maßnahme bestätigt, also abgehakt. Die umsatzsteuerliche Organschaft, ich hatte es damals ausgeführt, ist deswegen so wichtig, weil in dem Gesellschaftsvertrag unser Einstimmigkeitskatalog drin ist. 17 Punkte, wo wir nur einstimmig agieren können, wo der Agaplesion-Konzern nicht machen kann, sowieso nicht machen, was er will, aber dort, wo er wirklich das Einvernehmen der Stadt braucht, Sie kennen die Themen, medizinische Fortentwicklung, Beschließung des Wirtschaftsplans, Bestellung von Geschäftsführern, und diese 17 Punkte sind auch aus Sicht der Kommunalaufsicht sehr, sehr wichtig, weil die nach 121 AGO geforderte maßgebliche Einfluss auf die Gesellschaft dadurch sichergestellt ist. Es war ein steiniger Weg. Das Finanzamt Frankfurt, das zuständig ist, hat gesagt, die formalen Voraussetzungen für eine umsatzsteuerliche Organschaft für die verbindliche Auskunft fehlen. Nichtsdestotrotz haben sie sich dann breitschlagen lassen, das inhaltlich sehr detailliert zu prüfen und kommen zu einem guten Schluss. Es liegt eine umsatzsteuerliche Organschaft vor. Der Gesellschaftsvertrag, unser Einstimmigkeitskatalog, kann so bestehen bleiben. Man hat das auch hausintern abgestimmt mit den Betriebsprüfern, die uns ja irgendwann mal spätestens in 3 Jahren auch extern prüfen werden. Also insofern gab es da ein positives Votum, wenngleich es nicht eine verbindliche Auskunft ist nach 89 Absatz 2 Abgabenordnung, aber die Inhalte sind deutlich und unsere Fachleute haben gesagt, damit kann man leben und weiteres Insistieren würde zu nichts führen. Fördermittel, der dritte Punkt, ja, das ist noch eine offene Flanke. Wir haben zahlreiche Gespräche geführt mit unserem Gesundheitsministerium. Wir haben insgesamt 3 Töpfe, die wir anzapfen wollen. 2 Landesförderprogramme und das Bundesförderprogramm, nämlich der Krankenhausstrukturfonds des Bundes. Und es sieht so aus, dass es gibt sehr, sehr positive Signale. Es gibt eine ganz klare Aussage des Fachministeriums, dass Fördermittel auch im namhaften Umfang fließen werden. Aber formal braucht das BAS in Berlin 1,5 bis 2 Jahre, um solche Förderanträge zu bearbeiten. Das ist Erfahrung mittlerweile durch die ganze Republik. Auch andere Krankenhäuser leiden unter dieser langen Bearbeitungszeit. Aber wir sind sehr, sehr optimistisch, dass was kommt. Aber wir können unmöglich diese 1,5, 2 Jahre abwarten. Und das war der Grund, warum wir gesagt haben, wir müssen auf den kompletten Eintritt der aufschiebenden Bedingungen verzichten, weil in diesen ein, zwei Jahren Hängepartie, die können wir uns nicht erlauben. Wir wollen endlich Klarheit, die Mitarbeiter wollen endlich durchstarten in der Verwirklichung des medizinischen Konzeptes. Wir wollen in allen anderen Sachen durchstarten, die Synergieeffekte holen und Kollege Franke hat zu Recht darauf hingewiesen im HFA, wir wollen doch endlich damit starten, die Gehaltsstrukturen, die Tarife anzugleichen. Wir haben ja immer noch zwei unterschiedliche Tarifsysteme im Elisabethenstift, Alt und Klinikum Darmstadt. Und erst wenn die Holding wirklich mit Leben gefüllt ist, die beiden Krankenhausbetriebsgesellschaften unter die Holding gehängt werden, können wir tatsächlich auch auf Verdi und den Marburger Bund zugehen und zu Verhandlungen einladen, um einen einheitlichen Haustarifvertrag zu verhandeln. Auch das würde dann der Startschuss sein, wenn Sie diese Vorlage heute beschließen. Also, ich mache es kurz, lange Rede, kurzer Sinn. Wir haben alle bis auf eine Aufschiebebedingung erfüllt. Die eine lässt sich zumindest in kurz- und mittelfristiger Zeit nicht erfüllen, aber wichtig ist, wir werden Fördermittel bekommen und wenn wir etwas weniger Fördermittel bekommen, als wir erhoffen, auch dann lässt sich die Fusion stemmen. Das ist ganz klare Aussage der Geschäftsführung und insofern ist das der richtige Weg, einen Teilverzicht auszusprechen zum Eintritt der aufschiebenden Maßnahmen und deswegen bitte ich um Ihre Zustimmung, damit wir endlich loslegen können und natürlich vor allen Dingen die Beschäftigten des Klinikums und des E-Stiftes der Südhessen-Kliniken loslegen können.
0: Das war André Schellenberg, der Stadtkämmerer. Jetzt kommen wir dann zur Vereidigung von Marie Guerdan. Das war ja interessant, dass die FDP einen Sitz im Magistrat, im ehrenamtlichen Magistrat bekommen hat, weil die FDP an sich nur 3 Stimmen hatte. Und die hat aber 5 Stimmen gezogen. Bei den Grünen war eine Stimme weniger, als Mandate da sind. Und bei der Volt-Partei war auch eine Stimme weniger da, als Mandate da sind. Und bei der Linken war auch eine Stimme weniger, als Mandate da sind. Dafür hat die UFBASE-Fraktion eine Stimme mehr gehabt, aber das hat sich nicht ausgewirkt. Wie gesagt, dann wurde Marie Guerdan vereidigt und damit kommen wir zu dem Tagesordnungspunkt Ernennung von den Stadtältesten.
2: Ich freue mich heute, diese Vorlage aufzurufen, denn die Ernennung zu Stadtältesten ist schon etwas Besonderes. Ich schlage Ihnen heute 3 ehemalige Stadtverordnete bzw. ehrenamtliche Beigeordnete zur Ernennung zum Stadtältesten vor. Die Voraussetzungen, auch für diejenigen an den Bildschirmen, wie wird man Stadtältester, wann darf man diesen Titel tragen? 2 Bedingungen, mindestens 20 Jahre Stadtverordnete und oder Ehrenbeamte, Beamtin der Wissenschaftsstadt Darmstadt muss man gewesen sein, also in dieser Funktion, und die Vollendung des 60. Lebensjahres. Dies alles trifft auf die Vorgeschlagenen zu. Zusammen haben sie fast 100 Jahre Ehrenamt im Dienst unserer Bürgerinnen und Bürger erbracht. Vor dieser Leistung haben wir höchsten Respekt. Ich bitte Sie also, den Vorschlag zur Ernennung zu Stadtältesten zu unterstützen. Und wo sind die Namen? Okay, die sind ja in der Vorlage drin. Genau, also Frau Bär, Herr Dr. Gerke und Herr Barth, Jürgen Barth.
0: Dann war der Pflichtteil der Stadtverordnetenversammlung sozusagen rum, der nach 1,5 Stunden oder 1 Stunde 20 Minuten war die Magistratsvorlagen abgearbeitet. Jetzt kommen wir zu den Anträgen und vorher mache ich eigentlich noch mal eine Musik.

0: Mir ist übrigens noch was aufgefallen. Die Nummerierung der Tagesordnungspunkte hat sich geändert bei der Einladung zur Tagesordnung. Aber das ist ja vielleicht nicht so wichtig. Jetzt kommen wir zu der Fernwärme. Hierzu spricht als erstes Uli Franke und er meint oder er hat initiiert, dass eben auch alternative Energien da genutzt werden können, um die Fernwärme zu umgehen, sagen wir mal so.
1: Im Ausschuss hat sich dann eine breite Mehrheit im Sinne des Antrags der Grünen für eine Überarbeitung der gesamten Satzung ausgesprochen. Und auch wir haben diesem Antrag im Ausschuss, also dem Ersetzungsantrag, zugestimmt und bringen diesen Ersetzungsantrag nun zusammen mit den Grünen und mit Volt in die STAFO ein. Anlass für unseren Antrag war der Medienbericht über einen Eberstädter Bürger, der aufgrund des Anschlusszwangs an das dortige Fernwärmenetz keine Wärmepumpe betreiben kann, obwohl die Fernwärme auf fossiler Energieversorgung beruht und obwohl eine lokale Dachphotovoltaikanlage die Wärmepumpe des Bürgers mit Strom versorgen könnte. Unser Antrag bezieht sich punktuell auf den Mangel in der Satzung, der durch diese Episode deutlich geworden ist. Der Ersetzungsantrag beauftragt die Verwaltung mit der kompletten Überarbeitung des Regelwerks im Sinne einer Modernisierung und Anpassung an die klimapolitischen Rahmenbedingungen. Das ist einerseits weitergehend, andererseits ist aber nicht festgelegt, dass das konkrete Problem des Eberstädter Bürgers bei der Überarbeitung aufgegriffen und gelöst werden muss. Ich möchte also darum bitten, dass die Verwaltung auch das in unserem Antrag formulierte Ziel, nicht unbedingt die von uns formulierte Lösung, als Teil ihrer Aufgabe bei der Überarbeitung begreift. Ich freue mich, dass wir mit unserer Initiative die dringend notwendige Überarbeitung der Fernheizungssatzung angestoßen haben. Die Art und Weise, wie wir gemeinsam den jetzt zu beschließenden Antrag erarbeitet haben, ist vielleicht auch schon ein Ausblick auf eine Zusammenarbeit der Fraktionen jenseits von festen Mehrheiten. Wir glauben, das wäre ein Gewinn für die Demokratie in Darmstadt.
0: Soweit Uli Franke von der linken Linkspartei zusammengeschlossen mit der Tierschutzpartei. Jetzt kommt Heike Böhler von den Grünen. Das lasse ich einfach mal so sprechen.
2: Ich knüpfe direkt an dem letzten Satz von Herrn Franke an und beziehe den auch ausdrücklich auf den gesamten Ausschuss und die gesamten demokratischen Fraktionen dort. Ich glaube, das war ein sehr konstruktiver Dialog zum Thema Fernwärmesatzung. Und ich denke, wenn wir uns das bewahren können, das gemeinsame Suchen nach einer guten Lösung, dann ist es ein Gewinn für unsere Zusammenarbeit, aber auch für die Stadt. Worum geht's? Es geht ums Thema Wärmenetze. Wärmenetze sind seit Jahrzehnten eine effiziente, gemeinschaftliche Form der Wärmeversorgung. Und eben weil ein Wärmenetz nur so gut funktioniert wie die Gesamtheit der Teile, die eben dort zusammengeschlossen sind für die Wärmeversorgung, haben wir, so wie viele andere Städte, auch eine Fernwärmesatzung. Das ist erstmal sehr sinnvoll, weil es eine Grundlage schafft, dass Wärmenetze damals in den 70ern errichtet werden konnten. Und das sind Wärmenetze, das ist Infrastruktur, die sind für Generationen gebaut. Und wir profitieren heute noch davon. Was vielleicht nicht mehr für unendlich viele Generationen gebaut ist, ist höchstwahrscheinlich die Fernwärmesatzung in ihrer Form von 1972. Inzwischen haben sich verschiedene Dinge geändert, Technologien haben sich geändert, Themen wie der Klimawandel sind wichtiger geworden und vor allem, und das ist der aktuellste Punkt und eigentlich aus unserer Sicht auch der Anlass, warum wir jetzt hier eine Überprüfung vorschlagen, wir haben inzwischen eine kommunale Wärmeplanung hier, zumindest den ersten Teil in Darmstadt, beschlossen. Die letzte Sitzung der letzten Legislatur haben wir den Beschluss befasst, haben eine Einteilung auch in Versorgungsgebiete mit beschlossen und haben damit auch eine neue Grundlage für das gesamte Thema Wärmeversorgung und Fernwärme gelegt. Aus unserer Sicht ist deswegen jetzt auch der richtige Zeitpunkt, diese Satzung zu überprüfen und, wenn nötig, eine Neufassung zu erstellen, die dann auch die Ziele der kommunalen Wärmeplanung mit berücksichtigt. Das heißt, ein altes Prinzip, gemeinschaftliche Wärmeversorgung über Wärmenetze, das wird uns auch in Zukunft tragen. Aber die Fernwärmesatzung, die das bislang regelt, braucht ein neues Gesicht. Daher beantragen wir, dass sie überprüft wird, eine neue Fassung entsprechend bei Bedarf erarbeitet wird und die heutigen rechtlichen, fachtechnischen, aber eben auch rahmenpolitischen Bedingungen mit einbezogen werden, wie eben die Darmstädter Klimaschutzbeschlüsse und die Fernwärmesatzung. Insgesamt kann ich nur sagen, ich fand das eine sehr angenehme Zusammenarbeit. Wir haben den Antrag eingebracht im Ausschuss. Wir haben dann Anregungen von der CDU und von UFBASE mit aufgenommen. Die SPD und Volt haben Formulierungshilfen gegeben. Und am Ende haben alle inklusive Linke, Kader und FDP dem Antrag zugestimmt. Ich glaube, die Art und Weise dürfen wir uns gerne als eine Zusammenarbeit für die Zukunft bewahren. Und ich freue mich, wenn wir hier auch im großen Haus, genauso wie in unserem kleinen Ausschuss, eine fraktionsübergreifende Zustimmung bekommen.
0: Sie hörten Heike Böhler. Jetzt kommt Berit Walter von Volt zu Wort.
3: Ja, genau so habe ich mir Politik vorgestellt. Ich habe im Nachgang in der Fraktion gelernt, das ist gar nicht normal. Aber ich fände es schön, wenn es normal wird. Das haben gerade meine beiden VorrednerInnen ja auch schon gesagt, dass wir ja Teamwork gemacht haben, uns gemeinsam überlegt haben, was ist eine gute Idee, was ist der richtige Weg. An der Stelle vielen Dank für die Vorschläge und vielen Dank für die offene gemeinsame Zusammenarbeit. Ich fand das großartig. Und ganz inhaltlich, Heike hat es gerade schon gesagt, die Satzung ist von 1972 und der Grund, warum es sie gibt, der drinsteht, ist, die Stadt betreibt aus Gründen der Volksgesundheit, insbesondere zum Zwecke der Reinhaltung der Luft, eine Fernheizung mit Heizwasser als öffentliche Einrichtung. So weit, so gut und so richtig. Das darf gerne so bleiben. Wir wollen ja weiterhin eine gute Luft haben. Aber, auch das hat Heike gerade schon angesprochen, wir haben in der letzten ordentlichen Sitzung dieser Versammlung hier vor der Wahl die kommunale Wärmeplanung verabschiedet, die beschlossen hat, dass die Wärmeversorgung in Darmstadt bis 2045 ohne fossile Brennstoffe auskommen soll. Und auch dafür sorgen soll, dass wir Versorgungssicherheit haben, Bezahlbarkeit und eben die Belange des Klimaschutzes berücksichtigen. All das sind Themen, die ganz gravierend auch an unserer Fernwärmeversorgung hängen, die sich dadurch weiterentwickeln muss, die wir aber auch als Kern brauchen, um diese kommunale Wärmeplanung umzusetzen. Mit anderen Maßgaben, mit anderen technologischen Lösungen vielleicht, aber eben mit einem Fernwärmenetz. Daher sind wir überzeugt, dass, genau wie im Antrag beschrieben, die jetzige Satzung überprüft und angepasst werden soll, um genau diesen Aspekten auch Rechnung zu tragen, sie mit aufzunehmen, um genau solche Fragestellungen, wie sie aufkamen durch den Bürger in Eberstadt, zu sagen, okay, ist das Fernwärmenetz hier richtig, ist es richtig versorgt, ist die Ansprüche, die es hat, die Limitierungen, die es manchmal auch bietet, aber eben auch die Chancen, nutzen wir die richtig, gestalten wir die richtig und das nach 56 Jahren eben vielleicht doch ein bisschen auf andere Füße zu stellen. Jetzt habe ich vorweggegriffen, dass wir auch ein bisschen brauchen für die Satzung.
0: Sie hörten Berit Walter von der Volt-Partei. Jetzt kommt Axel Landsmich zu Wort. Er ist von der CDU und es ist seine erste Rede.
4: Bei meiner Recherche habe ich mir überlegt, auf welche Themen gehe ich ein. Wir können jetzt das ganze Ding technisch abhandeln. Spare ich mir aber, weil es viel zu detailliert ist. Meine Vorredner haben eigentlich schon alles gesagt, außer eine Sache, die mich da interessiert hat. Und zwar, wo kommt Fernwärme eigentlich her? Über 2000 Jahre ist es her, dass die Römer eigentlich die Fernwärme eingeführt haben. Sie hatten es in ihren Bädern, sie hatten Fußbodenheizung, alles schön. Manchmal mit Thermalquellen, manchmal haben sie auch fossile Brennstoffe verbrannt. Also ich fand das sehr interessant. Und ein echtes Fernwärmesystem, wissen Sie es, wo es war? 1334 in Frankreich. Da hat man Thermalquellen genutzt, um mehrere Häuser mit Wärme zu versorgen. Das heutige Fernwärmenetz geht zurück auf das Ende des 19. Jahrhunderts. In den USA 1870 hat man es eingeführt. Der Grund war vor allem Verringerung der Feuerstätten. Das war die Brandgefahr in Städten sehr, sehr groß. Und man hatte dadurch nur eine Feuerstätte, die man vielleicht löschen musste und nicht viele. Zusätzlich war die Verschmutzung durch Asche und Kohle ein großes Problem. Weiter ging es in den 20er Jahren in Deutschland. Dann kam die Sowjetunion, China, die nördlichen Länder und breitete sich alles über die Welt aus. 1970, Ölkrise. Wir erinnern uns, manche von Ihnen erinnern sich daran, ich nicht so, da war ich gerade so geboren. Deshalb sieht man auch meine grauen Haare und mein Alter. Da war vor allem die Kostenfrage und der Emissionsschutz stand da im Vordergrund. Wir haben heute ähnliche Kostenstrukturen mit fossilen Energien, wir sehen es gerade aktuell. Deshalb kann ich nur dafür für das Fernwärmenetz werben, weil wir brauchen es, gerade auch um den Umschwung zu kriegen, wie wir die Wärme erzeugen. Das ist natürlich die Frage, die steht ja auch im Antrag
0: drin. Mein Name ist Aurelian. Wie Sie heißen, das weiß ich natürlich immer noch nicht, aber ich kann Ihnen verraten, dass Sie Radio Darmstadt über DAB Plus empfangen können. Die weiteren Tagesordnungspunkte dieser Sendung werden Sie dann nächste Woche hören, denn dann kommen die Sachen, die ich als Krötenschlucken bezeichnet habe. Und was mir noch bleibt, ist auf Wiederhören zu sagen, und das ist wörtlich gemeint. Wir sind ja ein Radioprogramm. Auf Wiederhören.

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2: Ja, auch heute wieder ohne Petra.
3: Leider ohne Petra, aber dafür mit uns beiden.
2: Genau, ja. Dafür mit Ruben Brückner und
3: Marta Paglione.
2: Genau, und wir haben euch wieder ein bisschen was zusammengeschnipselt. Mhm. Nämlich aus der Sendung Shakespeare und ganz schön queer. Was erwartet uns denn da?
3: Also, wir haben einmal das Made Festival, was bei Shakespeare und Co. Angesprochen worden ist. Magst du ein bisschen was dazu erzählen, was das ist?
2: Genau, das ist so, in der Sendung geht es ja um Theater und das Made Festival wird dann ja auch nochmal erklärt, ist Theater Made in Hessen und das findet in ganz vielen verschiedenen Standorten in Hessen statt und zum Start in Frankfurt.
3: Dann haben wir einmal bei ganz schön queer einmal eine Dorfbride in Appelheim.
2: Appelheim,
3: wo ist denn das genau, weißt du das?
2: Das habe ich jetzt nicht nachgeguckt.
3: Okay, interessant. Habe ich auch noch nie gehört. Und dann wird auch noch über den ESC berichtet, der jetzt demnächst ist.
2: Genau, und bevor ihr da jetzt irgendwas hört, hören wir Musik.

0: Ja, und jetzt hört ihr von der Sendung Shakespeare & Co. das Interview übers Made Festival. Der Michael Ihringer hat da nämlich die Veranstalter interviewt. Und ja, was das denn genau ist und wie das Ganze ablaufen wird, das wird euch jetzt Michael Ihringer erzählen. Michael, bitte.
1: Hier bei Shakespeare & Co. sprechen wir heute über Theaterproduktionen Made in Hessen. Und dieses Made in Hessen, das hat ein ganz spezielles Theaterfestival seit mittlerweile 17 Jahren zu seinem Motto erkoren und nennt sich deswegen Made Festival. Da geht es darum, ungewöhnliche Theaterproduktionen in ganz Hessen zu finden, auszuwählen und in einem zentralen Festival auf die Bühne zu bringen. Wie das genau funktioniert, das verraten uns die beiden Macher, die künstlerischen Leiter Katja Hergenhahn und Steffen Popp. Und da sind die beiden. Hallo Katja, hallo Steffen.
2: Hallo.
3: Hallo.
1: Sag mal, ich habe mich ja jetzt ein bisschen daran versucht zu beschreiben, was das Made Festival ist. Und ich habe immerhin im Vorfeld gelernt, es heißt Made Festival und nicht Made. Das Thema habt ihr mir, als wir vor, ich glaube, 2 Jahren hier im Studio waren, schon beigebracht, weil es kommt von Made in Hessen, richtig?
2: Genau. Von gemacht vor allem.
1: Gemacht. Erzähl, was ist die Konzeption, was ist die Idee, die dahinter steht?
2: Die Idee ist, dass Produktionen, die in Hessen produziert wurden von den freien darstellenden Künsten, die es schon gibt, wieder gezeigt werden. Und jetzt nicht nur irgendwelche, sondern tatsächlich in einem aufwendigen Bewerbungsverfahren darf man sich bewerben, kann man sich bewerben für die jeweilige Ausgabe. Wir sind biennal unterwegs, also immer so im runden Jahr. Und diesmal haben sich 70 Produktionen bei uns beworben und 8 wurden ausgewählt.
1: 70 Bewerbungen und ihr müsst auswählen. Wie macht ihr das? Schaut ihr euch dann 70 Theaterstücke wirklich vor Ort an?
3: Ja, soweit es irgendwie geht, tatsächlich. Ja. Also es gibt natürlich eine Jury, da sind wir nur ein Teil davon und auch wir als Festivalleitung haben zusammen nur eine Stimme innerhalb dieser Jury. Das heißt, das meiste wird wirklich entschieden von den Gästen, die auf die Stücke gucken. Und der Bewerbungsprozess, der geht fast ein Dreivierteljahr insgesamt. Das heißt, die Gruppen haben schon die Möglichkeit, wenn sie wissen, sie spielen irgendwo in der Nähe, uns die Spieltermine schon reinzureichen. Wir geben das der Jury weiter und dann versuchen wir, möglichst mindestens 1 oder 2, wenn möglich noch mehr, dahin zu kriegen, das Ganze live zu sehen. Und wenn das nicht klappt, dann gibt's halt auf jeden Fall immer eine Videoaufzeichnung, die dann geguckt wird. Mhm. Und am Ende treffen wir uns alle und setzen uns zusammen und dann wird heftig diskutiert.
1: Okay. Ich stelle mir das sehr schwer vor, wenn verschiedene Menschen die verschiedenen Produktionen gesehen haben, wie man sich dann abstimmt. Also wenn ich 5 Sachen gesehen habe, dann kann ich die 5 Dinge vergleichen. Wenn jetzt 5 Jurymitglieder 5 verschiedene Produktionen sich angeschaut haben, wie macht ihr das? Habt ihr da Bewertungskriterien? Gibt es da Checklisten oder sowas?
2: Ja, es gibt Bewertungskriterien schon, ne? Also wir wollen ja auch eine Vielfalt abbilden. Also es geht auch darum, mit welchem ästhetischen Format ich arbeite. Also das können die klassischen Genres sein, wie Schauspiel, Performance, Tanz. Aber es können auch Stilmittel sein, die spannend sind. Mhm. Wir haben zum Beispiel jetzt zum ersten Mal ein Genre, das nennt sich Videooper. Auf 4 Leinwänden.
1: Okay.
2: Also so ein Format gab es in unserem Festival seit 15 Jahren nicht. Und von daher sind das jetzt erstmal auch spannende Formate, wo man da, oh wow, das ist innovativ, was da passiert.
1: Also ihr sucht schon Dinge, die man nicht alle Tage sieht.
3: Genau, es geht schon ein bisschen um besondere Stücke, Sachen, die ein bisschen vielleicht um die Ecke sind, die auf jeden Fall... Ja, wo wir eigentlich alle dann gemeinsam in der Jury der Meinung sind, das muss einfach, das hat ein breites Publikum verdient. Das hat verdient, wirklich möglichst oft und von möglichst vielen Leuten gesehen zu werden. Und nochmal zu den Vorgaben, also es ist ja auch wichtig, dass das Festival tatsächlich die gesamte hessische Szene vom Süden bis in den Norden rauf, bis nach Kassel irgendwie abdeckt. Das heißt, das ist sozusagen auch was, worauf wir achten, dass die Produktionen auch wirklich ein bisschen übers Bundesland verstreut sind, also von Gruppen, die wirklich aus unterschiedlichsten Regionen Hessens kommen. Mhm. Und dann halt jetzt für diese Ausgabe erstmalig konzentriert sich aber das Zeigen der Stücke dann sehr auf aufs Rhein-Main-Gebiet. Unter anderem, weil wir ja gerade World Design Capital auch haben.
1: Okay, kommen wir gleich drauf. Eine Frage noch. Du sagst Gruppen, das ist die freie Szene. Ne? Also ihr bringt jetzt nicht Produktionen vom Staatstheater Kassel nach Darmstadt, wo es ohnehin auch ein Staatstheater gibt. Das würde nicht so viel Sinn machen.
3: Richtig. Genau, nee. Also es sind eben freie Gruppen und deswegen gibt's ja das Festival, weil beim Stadtstaatstheater ist es ja wirklich so, die haben ihre Ensembles und die haben einen Repertoirebetrieb. Das heißt, da wird eine Produktion, wird über 6 Wochen geprobt und dann wird sie, je nachdem, teilweise bis zu 12 Mal, manchmal auch mehr gespielt. Aber bei der freien Szene ist ja eben die Logik, dass es mehr über Produktionsgelder läuft. Das heißt, eine freie Gruppe erarbeitet ein Stück mit Produktionsgeld, das aus verschiedenen Töpfen kommt. Bund, Land, Stadt. Und dann wird es 2-3 Mal gezeigt und dann ist es meistens schon schwierig, das Stück dann nochmal woanders zu zeigen. Mhm. Und genau deswegen gibt es das Festival, dass man einfach, ne, und deswegen auch Made, es ist schon gemacht, es ist schon da, hey, guckt euch das an, das ist toll. Warum?
1: Wichtig ist, die Produktion anderswo auch zu zeigen, um dort Publikum zu schaffen, aber du sprichst ja auch über Finanzierung und das muss man den Leuten da draußen vielleicht auch mal ganz klar sagen. Kunst ist nicht kostendeckend. Also auch wenn man ins Theater geht und zahlt dafür ein Eintrittsgeld, das ist nicht das, was nachher die Produktion finanziert, sondern es braucht definitiv Förderung, in welcher Form auch immer. Und die ist offenbar bei euch dann auch damit verbunden. Wo nehmt ihr denn die Finanzierung für euer Projekt her?
3: Das Festival ist hauptsächlich zu knapp 70% gefördert vom Hessischen Ministerium für Wissenschaft und Forschung, Kunst und Kultur. Und dann kommen sozusagen die restlichen knapp 30% aus den verschiedenen anderen Töpfen, von den verschiedenen Kulturämtern, der Städte, in denen das Festival auftritt, vom Kulturfonds Rhein-Main, von der Sparkassen Kulturstiften Hessen-Thüringen und andere Möglichkeiten. Also wir versuchen irgendwie möglichst viel Geld zusammenzukratzen, was geht, um damit einfach sozusagen diese Logik, man muss jetzt sich schon wieder neues Produktionsgeld besorgen, um dann schon wieder eine neue Produktion zu machen, ein bisschen zu durchbrechen, sondern damit wirklich möglich wird, dass das, was schon da ist, einfach mehr gezeigt und natürlich auch dadurch verbessert und an anderes Publikum angepasst werden kann.
1: Also ihr sucht nicht nur die optimale Kunst, die optimalen Produktionen, sondern auch die optimale Finanzierung dafür.
3: Das ist richtig und das ist jetzt eben gerade nicht einfacher geworden, ja. Auch für uns nicht, aber umso wichtiger ist es, dass es uns gibt, weil wir sozusagen einfach ein Brückenkopf sind für die freien Theatergruppen, um einfach sich ein Leben aufzubauen und einfach ihre Sachen weiterhin irgendwie zeigen zu können und tun zu können. Ne?
1: Klar. Ja, und Katja, die dritte Komponente ist dann natürlich, dass man es irgendwo zeigen muss. Wo kommen die Bühnen her? Wie entscheidet ihr, wo aufgeführt wird?
2: Das ist ja auch unser Motto, wer mit wem.
1: Ja.
2: Ne? Also das Wer, das ist eher so die künstlerische Seite, das sind wir als Organisatorinnen. Und das Wem, das sind unsere vielfältigen Partner, ohne die das Ganze auch gar nicht geht. Das muss man auch sehen. Ne? Also wir sind angewiesen, wir haben ja kein eigenes Haus. Die Künstlerinnen haben alle kein Haus. Und die Partnerinnen, das sind sozusagen, das ist der Host, ne? Das sind die Gastgeber. Und da haben wir ein breites, hessenweites Netzwerk aufgebaut innerhalb der letzten, es gibt es jetzt tatsächlich ja schon 17 Jahre, wow. Auf das wir zurückgreifen können und wo wir sehr dankbar sind, dass das eben immer wieder auch auf einem guten Wege klappt. Und wie gesagt, also wegen dem WDC und auch wegen, also Offenbach hat uns schon immer gereizt und das war jetzt zum ersten Mal, gab es einen Anlass zu sagen, okay, wir gehen nach Offenbach, aber Offenbach alleine hat natürlich nicht die Kapazität und die Spielorte, um ein ganzes Festival zu bestreiten, von daher war dann, lag nahe nach Frankfurt und ja, ins Rhein-Main-Gebiet zu kommen.
1: Und Darmstadt ist auch dabei.
2: Und Darmstadt ist jetzt natürlich auch traditionell, muss man sagen, wieder mit dabei.
1: Ja, da seid ihr im Theater Mollerhaus. Ja, über das Made Festival dieses Jahr. Ihr seid im Rhein-Main-Gebiet in Offenbach. Das ist das Zentrum sozusagen, Wiesbaden, Frankfurt und Darmstadt.
2: Richtig.
1: Und wir haben gerade in der Musikpause drüber gesprochen. Irgendwie glauben wir Darmstädter immer, wenn wir nach Frankfurt oder nach Wiesbaden oder nach Offenbach müssen, das ist eine Weltreise. Aber in Berlin von einem Ende zum anderen fährt man viel weiter. Also man kann tatsächlich das Rhein-Main-Gebiet bespielen mit einem durchgehenden Festival.
2: Genau. Ja, man kann nicht an einem Ort alle Produktionen sehen, sondern man ist gezwungen, diesmal ein wenig auf Reise zu gehen.
1: Und auch andere Theater kennenzulernen als ein Stammhaus vielleicht.
2: Genau.
1: Was habt ihr denn dabei im Programm?
3: Genau, also jetzt hier in Darmstadt starten wir am 30.05. mit dem Stück Zapfenstreich von der Gruppe Boys in Sync. Und ja, da passiert genau das, was der Titel schon sagt. Es wird so der Zapfenstreich, den wir kennen, reenacted, also sozusagen nochmal nachgespielt. Hm. Also zur Erinnerung, das ist diese Militärparade, die immer stattfindet, wenn ein Kanzler, eine Kanzlerin sich verabschiedet aus dem Amt. Also zuletzt gesehen bei Angela Merkel und dann relativ schnell danach bei Olaf Scholz. Und das ist dann ne, dieses Prozedere, wo dann schön die Militärparade läuft. Und das Spannende einfach an diesem Reenactment dieses formellen Vorgangs ist, dass sich daran sehr, sehr viel erzählen lässt über unsere Haltung zur Militarisierung, zum Militär generell, zu deutscher Geschichte. Und die Künstlerinnen, die sozusagen das nochmal nachspielen und uns nochmal vorführen und dann nicht nur den Akt selber, also die Prozedur, sondern auch nochmal, wie die Medien darüber berichten und wie das sozusagen dann in den Medien aufgegriffen wird, wie das kommentiert wird und wie dadurch dann eigentlich auch dieser ganze Vorgang nochmal, ich sag mal, eine bestimmte Aura bekommt, irgendwie ästhetisch überhöht wird und dann aber auch wieder ganz viele Diskussionen auslöst. Also hört sich jetzt sehr abstrakt an, ist aber auch ein sehr, sehr humorvoller, sehr spannender, sehr witziger Abend, wo man sich immer wieder selber ertappt dabei bei der Frage, ja, was halte ich eigentlich von diesem Ritual, das irgendwie ein bisschen überkommen ist und gleichzeitig extrem zeitgemäß, weil wir einfach mittlerweile in der zeitenwendenden Welt leben.
1: So ein Militäraufmarsch im Fackelschein.
3: Genau. Und danach geht's dann weiter mit dem Stück Über das Unbehagen zu wohnen von Eleonore Herder von den End Partners in Crime. Und das ist ein sehr persönliches, biografisches Stück, weil sie hat in ihrer eigenen Familiengeschichte gewühlt. Da hat sich jemand in jungen Jahren umgebracht und das war so ein bisschen der Auslöser, da mal näher hinzugucken, was sind denn da, wo komme ich denn her? Und dann sind sozusagen immer mehr Geschichten aufgetaucht, wo sie herausgefunden hat, da ist jemand in der Verwandtschaft auf der einen Seite mit einer sehr, sehr krassen, extremen Nazi-Vergangenheit auf der einen Seite und auf der anderen Seite gibt es aber auch eine jüdische Vergangenheit und die beiden sind miteinander verschmolzen. Durch ein und dieselbe Familie geht ein ganz starker Riss zwischen Freund und Feind und es hat natürlich dann auch sehr viel mit Verschweigen zu tun, mit drumherum reden, mit das sozusagen unter den Teppich kehren und wirklich ganz klassisch, sie nimmt uns in dem Abend sozusagen mit durch ihre eigene Familiengeschichte, die aber einfach exemplarisch für ganz, ganz viele Familiengeschichten in Deutschland stehen und vieles, was sozusagen verschwiegen wurde.
1: Was man bis heute vielleicht noch gar nicht rausgefunden hat, wenn man nicht die letzte Kiste auf dem Dachboden mal durchstöbert.
3: So ist es. Also es bleibt für sie auch ein offener Prozess. Es ist wirklich ein sehr, sehr spannendes Puzzle, das sie da Stück für Stück zusammensetzt, aber natürlich geht nicht alles auf.
1: Was läuft sonst?
2: Ja, dann geht es weiter mit Füße hoch oder ich schieße am Sonntag, 31. Mai. Von Nils Löffke. Nils Löffke selber erzählt, dass er hier in der Produktion einen Fundus aus seinen vorherigen Stücken sozusagen zusammen, also eine Collage zusammengebastelt hat aus verschiedenen Teilen seiner Beschäftigung mit Körper. Es ist ein sehr, sehr körperintensives Stück. Es ist ein sehr provokantes Stück. Er setzt sich den ZuschauerInnen extrem aus mit seiner ganzen Körperlichkeit, provoziert und schockiert und es geht bis an die Schamgrenze, deshalb ist es auch für 18 plus. Er spielt damit, dass wir auch Macht über ihn haben und bestimmte Dinge und Prozesse entscheiden können, die dann er auf der Bühne vollzieht und es ist extrem animalisch, würde ich auch sagen. Also er beschäftigt sich auch damit, dass der Mensch als ich sag mal Naturkörper eben auch ja dem Tier verwandt ist und er das körperlich vollzieht und das wirklich auch sehr ja sehr echt rüberkommt. Und es ist ein Solo und es ist sehr beeindruckend, was er hat einen unglaublichen Körperfundus. Das heißt, er schöpft aus verschiedenen Tanzmethoden oder Bewegungsmethoden, mit denen er sich beschäftigt hat in seinem Leben.
1: Das ist dieser wunderbare Centerfold in eurem Programmheft, wo ein Mensch mit Lendenschurz auf allen Vieren zu sehen ist.
2: Genau. Ja, und am selben Tag, am Sonntag, geht es dann weiter mit Und wir hatten doch schon Gelassenheit geübt vom Theater neben dem Turm aus Marburg. Oh ja, wir hatten schon Gelassenheit geübt. geübt. Wir hatten eigentlich schon die Hoffnung, dass die Welt in Frieden und im Guten irgendwie, dass wir, ich will jetzt nicht unterstellen, unseren Wohlstand genießen können, aber ja, also in gewisser Weise hatten wir eine gute, friedvolle Ära, die jetzt irgendwie vorbei ist. Plötzlich ist sie weg. Also plötzlich kommt so viel um die Ecke und die Gelassenheit ist vorbei, die ist dahin. Und zwei Männer in einem lustigen Dress, also sie sind zum Teil in Tierkostümen, sie tragen karierte Anzüge, versuchen auch auf eine humoristische Art und Weise, auch melancholisch, tiefsinnig, mit Zitaten dieser Zeit aus unterschiedlichsten, ich sag mal, auch so ein bisschen ideologischen Ecken uns mitzunehmen, wie sie sich mit diesen Zumutungen auseinandersetzen und beschäftigen. Und interessanterweise schlüpfen sie dabei in ein Szenario, das an ein Kinderzimmer erinnert. Also sie begeben sich irgendwie in die Unschuld und aus der Unschuld heraus versuchen sie zu verstehen, was gerade los ist.
1: Ja.
2: Sie beschäftigen sich auch viel mit dem Deutschsein, mit dem Mannsein. Sie nehmen Szenarien aus der deutschen Vergangenheit, im Nationalsozialismus, da geht es um das Boxen. Wie boxt man als echter deutscher Mann? Und ein sehr verspielter, auch aber tiefsinniger Abend.
1: Da waren wir jetzt mit deinen beiden Produktionen in?
2: Der Abend ist immer ein Doppelabend. Wir sind einmal im Theater Mollerhaus und dann im Staatstheater Darmstadt in den Kammerspielen. Das heißt, man kann an einem Abend beide Produktionen besuchen, indem man das Haus wechselt.
1: Ah, da habt ihr dann das Staatstheater nämlich doch dabei.
2: Ja.
1: Als Aufführungsort.
2: Genau, ja.
1: Großartig. Und die anderen Aufführungen, ihr habt acht Produktionen habt ihr dabei.
3: Ja, also zum einen kann man, wenn man noch ein bisschen mehr Zeit hat, kann man auch vorneweg noch in Darmstadt Hooked on a Book wahrnehmen. Das ist ein Zweiergespräch von Helgard Haug von Rimini Protokoll. Mhm. Und da kann man sich einfach anmelden. Und das Spannende ist, es gibt einfach ein Buch, in dem gibt es Anweisungen für das Gespräch, also worüber man sich jetzt unterhalten kann. Und man trifft auf eine andere Person, die man nicht kennt.
1: Aha.
3: Und dann kommt man einfach ins Miteinander quatschen und wird einfach von dem Buch durch das Gespräch geführt. Und das ist sehr, sehr, sehr, sehr schön, sehr, sehr lehrreich und eigentlich genau das, was wir jetzt mehr brauchen, dass wir sozusagen aus unseren vorgefertigten Meinungen rauskommen und aus unseren Vorurteilen und einfach uns wieder miteinander begegnen und unsere Meinungen austauschen.
2: Und deshalb ist das jetzt tatsächlich ein Partnerschaftsprojekt. Das wurde gar nicht ausgewählt, Hooked on a Book, sondern da haben wir gedacht, Mensch, das ist ja toll, dass es dieses Projekt gibt, vom Kulturfonds Frankfurt-Rhein-Main initiiert, die genau in diesem

0: Und Eröffnung ist am 22. Mai im Produktionshaus Naxos. Vorher am 21. Mai sind wir im Musenturm Frankfurt mit Death in Peace von Ayla Pirot-Arendt. Das ist die Videooper, von der ich vorhin schon erzählt habe.
1: Ja. Also es gibt wahnsinnig viel zu entdecken, spannende Themen, spannende neue Formate. Ich werde mir einiges davon angucken und ich danke euch, dass ihr heute ein paar Einblicke schon mal gegeben habt.
0: Ja,
2: danke, dass wir hier sein durften.
1: Dann macht's gut.
0: Ja, tschüss.
1: Tschüss.
3: Tschüss. Danke, Michael, dass du uns diesen kurzen Einblick zu dem Made Festival gegeben hast. Ich fand, das hat sich ganz schön spannend angehört. Und wenn ihr das auch spannend fandet, dann könnt ihr das vielleicht gerne besuchen, wenn ihr darauf Lust habt. 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

0: Wir machen auch direkt weiter mit der Sendung Ganz schön queer. Und zwar haben da Leon Ebersmann und Jürgen Radestock euch ein bisschen was über den ESC vorbereitet. Und die stellen gleich die verschiedenen SängerInnen und Länder vor.
1: Ja, genau. Und nicht nur das, sondern sie erzählen euch auch was über die Dorfpride in Eppelheim.
0: Ich bin mal sehr gespannt, wie das sich von einem anderen Christopher Street Day aus der Stadt jetzt, wie zum Beispiel Darmstadt, unterscheidet.
1: Ja, genau. Da sind wir sehr gespannt. Leon und Jürgen, ihr seid jetzt dran.
2: Falls es jemand vergessen haben sollte, das war der Siegerbeitrag beim letztjährigen Eurovision Song Contest, JJ und Wasted Love. Er hat gewonnen und damit den Contest aus der Schweiz nach Österreich geholt und er wird in Wien ausgetragen. Es ist der 70. Contest. Und was als relativ biederer, eher konservativer Gesangswettbewerb begonnen hat einst, hat sich längst zu einem schillernd schrillen, pompös bunten Spektakel entwickelt. Eines, das auch musikalisch einen wilden Stilmix bietet, sowie Kitsch, Kunst und Kalkül verbindet. Der Wettbewerb ist zugleich hochprofessionell und offen für ironische Brechungen. Gerade diese Mischung aus Ernst und Augenzwinkern macht den besonderen Reiz aus. Sie ist so etwas wie die DNA des Song Contests, der immer mehr war als nur ein Liederabend, nämlich ein Symbol für Solidarität und Diversität.
3: Ja, und 2026 findet dann der ESC bereits zum dritten Mal in Österreich statt. Dreimal war die Hauptstadt Wien die Host City. Nach Udo Jürgens Sieg 1966 mit Merci Cherie war die Wiener Hofburg 1967 der erste österreichische Austragungsort. 2014 sorgte der fulminante Auftritt von Conchita Wurst für den zweiten Sieg. Wie auch 2026 war 2015 die Wiener Stadthalle die ESC-Venue.
2: Ja, und wir wollen natürlich auch mal schauen, wer moderiert denn diesen ganzen Kontext? Leon, wissen wir das schon?
3: Das wissen wir, denn das ModeratorInnenpaar des ESCs in Österreich sind Viktoria Swarovski und Michael Ostrowski.
2: Swarovski, die moderiert ja regelmäßig große TV-Formate im deutschsprachigen Raum, während Ostrowski als Schauspieler, Drehbuchautor und Kabarettist bekannt ist. Auf dem Wiener Rathausplatz wird es ein großes Public Viewing geben und für alle, die nicht dort sind, die können es natürlich im TV schauen, ganz entspannt.
3: Genau, und dafür gibt es drei Termine, weil es gibt ja dann die Halbfinals. Das ist einmal dann Dienstag, der 12. Mai, Donnerstag, der 14. Mai, da dann um 21 Uhr startend, ebenso wie das große Finale dann am Samstag, den 16. Mai.
2: Und wir hatten es ja schon gesagt, es ist ein schwieriges Jahr. Ausgerechnet zum Jubiläum muss sich der Eurovision Song Contest statt mit Musik vor allem mit Politik auseinandersetzen. Dabei hat die veranstaltende EBU, die European Broadcasting Union, von Beginn an den unpolitischen Charakter des Wettbewerbs betont. Wirklich unpolitisch war der ESC zwar ohnehin nicht, sondern allein wegen des zugrunde liegenden völkerverbindenden Gedankens, aber auch der selbst auf der Showbühne nicht komplett ausblendbaren Konflikte in oder zwischen teilnehmenden Ländern. So brisant wie derzeit war die Lage allerdings noch nie. Im 70. Jahr seines Bestehens steht der ESC daher vor einer ungewissen Zukunft.
3: Und schon weit im Vorfeld des diesjährigen Wettbewerbs hatten öffentlich-rechtliche Sender aus 5 Ländern erklärt, aus Protest nicht an der Veranstaltung teilzunehmen. Das sind Spanien, Irland, die Niederlande, Slowenien und Island. Der Grund ist, wegen Israels Vorgehen im Gazakrieg hatten sie einen Ausschluss Israels verlangt, auf den die EBU dann aber nicht eingegangen war.
2: Aktuell fordern aus demselben Grund mehr als 1100 KünstlerInnen in einem offenen Brief zum Boykott des Musikspektakels auf. Darunter namhafte Musiker wie Peter Gabriel, Paul Weller oder Brian Eno. Auch die dänische ESC-Gewinnerin von 2013, Emily de Forest, hat das Dokument unterzeichnet. Selbst Sarah Engels, die für Deutschland im diesjährigen Finale singt, bezeichnete den ESC als die falsche Bühne, um tiefe politische Konflikte auszutragen.
3: Tatsächlich droht sich der Streit um die Teilnahme Israels zu einer ernstzunehmenden Belastungsprobe für den Wettbewerb zu entwickeln. Ob er daran zerbricht, wird sich zeigen. Allerdings hat der ESC schon viele Konflikte ausgehalten. Einige schwelten über Jahre. So nahmen in den Anfängen damalige Diktaturen wie Spanien, Portugal oder Jugoslawien teil. Der Nordirland-Konflikt überschattete einige Jahrgänge, genauso wie die Auseinandersetzung zwischen Armenien und Aserbaidschan, sowie der Ukraine-Krieg, der zuletzt zum Ausschluss dann Russlands führte.
2: Der ESC war und ist also nicht nur ein Spiegel europäischer Geschichte, er ist auch das am längsten währende europäische Gemeinschaftsprojekt und wähnt sich insofern möglicherweise zu Recht als krisenresistent.
3: Als das Projekt 1955 aus der Taufe gehoben wurde und 1956 erstmaligs als Grand Prix Eurovision de la Chanson stattfand, waren diese Dimensionen nicht abzusehen. Nur 7 Länder trugen den Wettbewerb damals untereinander aus. Die Schweiz, Deutschland, die Niederlande, Belgien, Frankreich, Luxemburg und Italien. Für die Schweiz gewann damals Luis Assaya mit Refrain.
2: Aus der damals sehr überschaubaren Veranstaltung ist ein Riesenapparat geworden. Mehr als 160 Millionen Zuschauer schauen weltweit zu, 35 Nationen nehmen teil. Inklusive der Halbfinals werden 3 Live-Shows übertragen. Während der rund einstündigen Punktevergabe Pausen sind bereits Weltstars wie Justin Timberlake und Madonna aufgetreten. Er ist diesmal ein bisschen in der Kritik, trotzdem wird er stattfinden. Wir haben euch die Termine schon genannt. Das große Finale natürlich im Mai am 16. und am 12. und am 14. feiern wir alle schon die Semifinals. Und Finnland, und über Finnland weiß Leon mehr.
3: Richtig, genau. Finnland war bereits schon 14 Mal in den Top 10 von insgesamt 59 Teilnahmen und einmal haben sie gewonnen. Mal gucken, ob sie das dann mit diesem hier schaffen können. Und hinter Finnland, also hinter diesem Song für dieses Jahr, stecken Linda Lampinius und Pete Pakon. Und Epic und Iconic rufen junge Leute bei dieser Nummer mit viel Violinsound und einem brennenden Beichtstuhl. Linda Lampinius ist eine erfolgreiche Klassikmusikerin. Der 20 Jahre jüngere Pete ist ein Popstar, der durch eine Castingshow bekannt wurde. Der Titel Lichtkind bedeutet auf Deutsch so viel wie Flammenwerfer. Es geht natürlich um eine unerfüllte Liebe, von der er leidend singt. Du bist so heiß und doch eiskalt, du bist ein Flammenwerfer.
2: Da kann ich mein Bullshit-Bingo schon mal ankreuzen, würde ich sagen. Flammenwerfer Kreuz. Ne? So machen wir das nämlich dann. Schauen wir doch auf Dänemark. Søren Torpegaard Lund mit Før vi går hem. Dänemark selbst ja schon 26 Mal in den Top 10 gewesen. 3 Mal schon gewonnen bei 54 Teilnahmen. Die sind eigentlich ganz, ganz cool und ganz erfolgreich unterwegs. Bei Søren wird es sein, Nebelmaschine, nackte Haut und sprühende Funken, die begleiten diesen dramatischen Popsong von Musical-Darsteller Søren Torpegaard Lund. Før vi går hem, also bevor wir nach Hause gehen, handelt von einer heißen Partynacht, die nicht zu Ende gehen soll. Während die Nummer ordentlich Power hat, bleibt abzuwarten, ob sie die europäischen Zuschauer in der Originalsprache genauso mitreißt wie das dänische Publikum. Lund hat den Song selbst als eine sauer-süße Süßigkeit beschrieben. Da können wir vermutlich sehr gespannt sein, was uns dann erwarten wird auf der großen Showbühne in Wien dieses Jahr beim ESC.
3: Und das französische Fernsehen schickt eine Pop-Arie ins Rennen. Die erst 17 Jahre alte Sopranistin Monroe Rigby, geboren in den USA, vertritt Frankreich mit hohen Tönen und viel Pathos. Genau wie der letztjährige ESC-Sieger JJ ist sie in der Opernwelt beheimatet, interessiert sich aber eben auch für Pop. Das Liebeslied enthält Stellen wie »Sieh mich an«, »Sieh dich selbst an«, »Das ist Liebe«, »Sie trifft dich«, wie ein Blitz.
2: Ach, das wird schön, oder? Ich höre das schon. Das wird auch ein großer Erfolg. Schauen wir noch auf das Land, das am weitesten weg ist, aber zur EBU-Regel mit dazugehört. Australien, 5 Mal schon in den Top 10 gewesen, 11 Mal teilgenommen. Bester Platz war die 2. Und Australien schickt ja seit 2015 konsequent einen Beitrag ins Rennen. Dieses Jahr Delta Goodrem. Und als der ESC nämlich das letzte Mal in Wien war, war Australien das erste Mal eingeladen und dabei. Das Land hat viele ESC-Fans und ist inzwischen eine feste Größe. Das Lied einer Interpretin aus dem australischen Castingshow-Kosmos ist klassischer Radiopop und arbeitet mit Harfe, Streichern, Klavier und der fast unvermeidlichen Rückung, bei der die Sängerin zeigen kann, welche Höhen ihre Stimme erreicht. Sal da Vinci für Italien. Italien selbst ja schon 37 Mal in den Top 10 gewesen bei 51 Teilnahmen. 3 Mal schon gewonnen, jetzt probieren sie es mit Per Sempre Si. Nostalgisch und zeitlos anmutende Popballade mit Neo neapolitanischem Flair und 70er Disco-Einflüssen. Auch thematisch ist das gefühlvolle Lied eher konservativ, handelt von einem Hochzeitsgelübde als Liebeserklärung. Auf Deutsch für immer ja. Sal da Vinci ist 57, bekam wie üblich als Gewinner des Sanremo Festivals das Recht, Italien beim ESC zu vertreten, und er sagte ja. Zum Glück nicht wie letztes Jahr für Italien, ne? Er brennt für den Wettbewerb, möchte auftreten und deswegen kommt er jetzt auch. Im Sommer 24 war sein Song Rosetto e Caffè, also Lippenstift und Kaffee, mal ein TikTok-Trend gewesen übrigens, denn zahlreiche Clips mit dem Lied zeigten Nutzer und Nutzerinnen beim Morgenritual Party machen oder flirten. Wichtig dabei meist dramatisches Lippenstift auftragen. Wir sollten uns möglicherweise den Namen oder den Song merken. Sal da Vinci für Italien.
3: Ich dachte, du meinst, wir sollen jetzt den TikTok-Trend nachmachen. Zum Glück nicht.
2: Können wir auch. Ich hole Lippenstift raus. Sekunde, wo habe ich ihn?
3: Das Moment. Das
2: doch lachst du.
3: Erstmal gucken wir aber, was Griechenland so gemacht hat beim ESC. Die haben nämlich, sage und schreibe, 46 Mal teilgenommen. 21 Mal waren sie in Top 10 und einmal hat es dann auch zu einem Sieg geführt. Deswegen dachten sie sich in diesem Jahr, da schicken wir doch dann den Voice of Greece-Teilnehmer Akylas Mytilenius mit schnellem Song, mit Dancebeat, arabisch anmutenden Elementen und 80er Videospiel-Sounds ins Rennen. Akylas benutzt griechische, englische, spanische und französische Wörter. Textlich geht es in Ferto, in etwa gib her oder bring her, um Überkonsum und den Drang, immer mehr besitzen zu wollen. Persönlicher Hintergrund ist dabei, als er Kind war, konnte sich seine Mutter nicht alles für ihn leisten. Deshalb gibt es im Text auch eine Passage, die sich an sie richtet. Ich werde dafür sorgen, dass es uns an nichts mehr fehlt, Mama.
2: Ja, der griechische Beitrag, der wird gleich kommen. Wir wollen natürlich auch über unseren deutschen Beitrag sprechen. Deutschland 35 Mal schon in den Top 10 gewesen, 69 Mal teilgenommen. Zweimal haben wir schon gewonnen. Ich glaube, wir wissen das alle ziemlich gut. Generell ist ja das deutsche Verhältnis zum ESC eher verkrampft, geprägt vor allem von den Namen Ralf Siegel und Stefan Raab. Siegel, gerne auch als Mr. ESC tituliert, schrieb insgesamt 24 Songs für den Wettbewerb, darunter Nicoles Siegerlied von 1982, ein bisschen Frieden.
3: Und Stefan Raab trat 2000 selbst als Interpret mit Wade Hade Duda da an, steuerte aber vor allem aus dem Hintergrund. 2010 schickte er gemeinsam mit der ARD Lena ins Rennen, die mit Satellite gewann. Ein Jahr später durfte Raab in Düsseldorf sogar mitmoderieren.
2: Eine Frechheit. Ralf Siegel und Stefan Raab eint, dass sie immer wieder versuchten, nach der Popkrone zu greifen. Aber ebenso wie Siegel ein ums andere Mal, scheiterte auch Raab 2025, als er den ESC erneut zur Chefsache erklärte. Mit dem Duo Arbor und Tinner landete er auf dem 15. Platz.
3: Bei aller Könnerschaft ist der ESC eben nur schwer auszurechnen und ein Sieg abhängig von vielen, eben nicht nur musikalischen Faktoren. Das macht den Song-Contest ja aber auch immer wieder so aufregend.
2: Das stimmt allerdings. Sarah Engels wird dieses Jahr für uns antreten beim diesjährigen Contest. Mit ihrem Lied Fire konnte sie sich beim deutschen Vorentscheid gegenüber den anderen Kandidaten durchsetzen.
3: Trotzdem, ja, sieht es schlecht aus für den deutschen Beitrag beim ESC. Denn Sarah Engels kommt mit ihrem Song Fire international nicht gut an. Der Song ist von einem Sieg vermutlich weit entfernt. Das meint zumindest die Prognosen der Buchmacher.
2: Wie jedes Jahr bietet die Seite eurovisionworld.com einen Überblick über zahlreiche Quoten. Der Song aus Finnland steht als Top-Favorit da, gefolgt von den Beiträgen aus Frankreich und Dänemark. Sarah Engels ist für Deutschland ziemlich abgeschlagen im hinteren Mittelfeld.
3: Deutschland belegt bei den Wettquoten einen enttäuschenden Platz 22. Das war zumindest so dann Ende April. Das ist der übliche Bereich, in dem Feier bisher angesiedelt war.
2: Die Wettquoten der Buchmacher entscheiden zwar nicht den Wettbewerb, doch sie gelten als aussagekräftiges Stimmungsbarometer. Sie spiegeln wider, welche Länder als aussichtsreich und welche als Außenseiter gehandelt werden. Wir dürfen auf jeden Fall gespannt sein und wir freuen uns, wenn sie dann in Wien auf der Bühne stehen wird. Sarah Engels mit Fire für Deutschland. Damit haben wir heute mal drauf geschaut auf den 70. Contest, der ja in Wien steigen wird. Die Bundestagspräsidentin Julia Klöckner bleibt bei ihrer Linie und lehnt es erneut ab, die Regenbogenflagge zum Christopher Street Day auf dem Reichstagsgebäude hissen zu lassen. Stattdessen legt sie ein anderes Datum fest und erklärt sich zur Beflaggung des Deutschen Bundestages.
3: Klöckner bleibt dabei bei ihrer Entscheidung. Wenn am 25. Juli wieder tausende Menschen zum Christopher Street Day durch Berlin ziehen, werde die Regenbogenflagge nicht über dem Bundestag zu sehen sein. Stattdessen wird die Flagge zum Internationalen Tag gegen Homo, Bi, Inter- und Transfeindlichkeit, kurz Eiderhobit, am 17. Mai gehisst.
2: Ich habe entschieden, dass die Regenbogenflagge immer am 17. Mai auf dem Deutschen Bundestag gehisst wird, sagte Julia Klöckner nun dem Berliner Tagesspiegel. An diesem Tag gäbe es einen klaren parlamentarischen Anlass. Am 17. Mai 2002 hat der Bundestag die Rehabilitierung homosexueller Opfer der NS-Justiz beschlossen. Zugleich ist es der internationale Tag gegen Homophobie, begründete die CDU-Politikerin ihre Entscheidung.
3: Die Debatte um die Regenbogenflagge war bereits im vergangenen Jahr vor dem CSD entbrannt. Damals hatte Julia Klöckner die Flaggenhissung zum CSD ebenfalls abgelehnt. Die Bundestagspräsidentin verwies auf den geltenden Flaggenerlass, der das Hissen der Regenbogenflagge einmal jährlich vorsehe. Außerdem begründete sie ihre Entscheidung damit, dass die Demonstration in keinem direkten Zusammenhang mit dem Bundestag stehe.
2: Am 17. Mai 1990 hatte die Weltgesundheitsorganisation, die WHO, Homosexualität aus dem Diagnoseschlüssel ihrer Krankheitsklassifikation gestrichen. Seitdem gilt sie offiziell nicht mehr als Krankheit und deswegen ist dieser 17. Mai ein so wichtiger Tag für uns queere Menschen. Es gibt wieder einen Dorf Pride. Wir haben es ja ganz zu Beginn der Sendung auch schon erzählt. Am 16.05. findet der statt in Eppelheim dieses Jahr.
3: Richtig, und das ist dann sogar der siebte Dorf Pride. Und der bringt eben dann den Pride Spirit jedes Jahr in ein anderes Dorf im Südwesten Deutschlands. Und diesmal feiern wir da Vielfalt, Respekt und Sichtbarkeit, wie du gesagt hast, dann mitten in Eppelheim.
2: Ja, und queere Menschen, meine, das war auch schon jetzt irgendwie so vertextet, ne, leben ja nicht nur in großen Städten, sondern irgendwie überall. Und viele entscheiden sich auch bewusst dafür, in ihrem Heimatort vielleicht zu bleiben, dort, wo Familie oder Freunde oder auch einfach das eigene Leben halt zu finden ist. Und mit der Dorf Pride soll damit nämlich ein Zeichen gesetzt werden, denn alle Menschen sollen sich in ihrer Heimat wohlfühlen. Und deshalb auch queere Menschen, wenn sie in einer eher ländlicheren Gegend wohnen oder abseits von Frankfurt und Wiesbaden.
1: Ja, vielen Dank Jürgen und vielen Dank Leon auch. Und wenn ihr zum ESC noch weitere Infos haben wollt, dann könnt ihr euch bei uns die Sendung European Soundtracks anhören. Die läuft jeden Dienstag. Das macht Benjamin Hasenflug und berichtet da über den ESC. Und das hört sich doch spannend an.
0: Ja, auf jeden Fall. Und wir haben auch gerade in unserem Postfach noch einmal einen Brief bekommen. Und zwar eine Ausstellungseröffnung, die findet jetzt gerade im Moment statt, von Roma Engelmann. Die hat im Literaturhaus Darmstadt ihre Kunstwerke veröffentlicht. Und diese Ausstellung, die könnt ihr natürlich jetzt auch noch weiter besuchen. Denn ihr werdet, wenn ihr das hört, wahrscheinlich seid ihr wahrscheinlich nicht gerade da. Aber die Ausstellung geht noch bis zum 4.9.2026. Also wenn euch das interessiert, könnt ihr da ja gerne mal vorbeischauen. 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

0: Ja, und das war er auch, der Kulturkalender von uns, Ruben Brückner und
1: Martha Paglione.
0: Genau. Vielleicht wundert ihr euch, dieses Mal gab es keinen Beitrag vom bunten Montagsmix. Ja, das liegt leider daran, dass sie diese Woche tatsächlich gar nicht gesendet haben.
1: Ja, schade. Vielleicht nächste Woche wieder.
0: Genau. Machen
1: wir mal.
0: Und daher haben wir euch jetzt natürlich ein paar andere Beiträge zusammengeschnibbelt.
1: Aber ich fand, es kam auch viel spannende Sachen dabei rum. Also vom ESC und von der Dorf Pride finde ich schon ganz cool.
0: Ja, definitiv. Und nächste Woche Freitag hört ihr wieder den Kulturkalender, ob mit Petra oder von uns.
1: Das steht noch in den offenen Tüchern. Das wissen wir leider noch nicht, aber vielleicht ja mit Petra, vielleicht mit uns, wer weiß.
0: Genau, aber eins kann ich euch versprechen, ihr werdet irgendwas hören.
1: Yes. Ansonsten, wenn wir uns nicht nächsten Freitag hören, könnt ihr uns auf jeden Fall bei unserer gemeinsamen Sendung am Mittwoch hören, bei der Gigparade um 20 Uhr, denn wir haben da ein paar spannende Interviewgäste wieder vorbereitet. Ruben, magst du vielleicht schon mal ein bisschen anteasern, wen wir so haben?
0: Ja, also so viel verraten will ich da noch nicht. Aber eins kann ich euch verraten, es geht um Schlossgrabenfest. Mhm. Die Zeit rückt ja immer näher.
1: Ja, ich freue mich auch ein bisschen. Also ich war ja noch nie auf dem Schlossgrabenfest in Darmstadt. Ich bin mal gespannt, wie das wird.
0: Ja, ich auch nicht. Wie vielleicht einige Zuhörer unserer Gigparade wissen, war ich generell noch nie auf einem Konzert.
1: Stimmt, das vergesse ich immer.
0: Genau.
1: Da wird es dein erstes Konzert.
0: Ja.
1: Ja, geil. Und das dann in Darmstadt.
0: Richtig.
1: Und du kannst die ganzen KünstlerInnen interviewen. Also besser geht's ja nicht.
0: Richtig. Und wenn ihr noch auf dem Schlossgrabenfest Künstler seid und ihr noch keine Interviewanfrage bekommen habt,
1: was uns wundert, weil wir haben ganz, ganz viele schon rausgeschickt,
0: dann meldet euch doch bei fsj@radiodarmstadt.de.
1: Da findet ihr direkten Kontakt zu uns und wir können euch ganz blitzschnell antworten.
0: Genau. Bis dahin.
1: Bis dann. Tschüss.
0: Tschüss.

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6: Der Magistrat hat zu den Ausführungsbestimmungen der Erweisung des Landes zur Bezahlkarte keine Beschlussgrundlage und wird sich deshalb zu dieser Frage heute hier nicht äußern können und dies auch nicht tun. Wir werden das erst tun können, wenn der Magistrat als Kollegialorgan hierzu einen Beschluss gefasst hat.
7: Ich möchte gerne einige Informationen zu der
6: vorgelegten Vorlage. Frau Aktenitz hat nicht das Wort und kann nicht für den Magistrat sprechen.
8: Bitte ich zu registrieren.
9: Der Oberbürgermeister kann feststellen, dass der Magistrat mit einer Stimme spricht, und ich muss Sie leider bitten, Ihre Erklärung jetzt zurückzustellen.
8: Dann nehmen wir das jetzt mal zum Thema demokratische Gepflogenheiten hier zur Kenntnis, ohne Mikrofon zu sprechen. Ich möchte aber das Haus darüber informieren, dass eine Magistratsvorlage aus meinem Haus bereits vorliegt, die zur Unterschrift im Geschäftsgang ist, aber nicht auf die Tagesordnung genommen wurde. So viel zur Thematik. Und ansonsten ist das hier ein Vorgang, der seinesgleichen sucht. Und ich lasse mir den Mund nicht verbieten. Ich werde aber jetzt auch nicht mehr zur Sache sprechen. Machen Sie sich selbst ein Bild davon, wie hier miteinander umgegangen wird.
10: Ich bitte um Aufmerksamkeit. Entschuldigung. Ich will nur einfach die entsprechende Atmosphäre schaffen, dass Ihre Worte auch hier gut ankommen. Bitte.
11: Gut, die Antragsteller beraten noch. Also wir machen keine Änderung im Änderungsantrag, habe ich das richtig vernommen? Okay. Bitte Ruhe.
7: Ja, ich habe die Hälfte, glaube ich, nicht verstanden. Da hätte ich dir gerne nochmal die Zusammenfassung und den Status.
11: Etwas schwierig heute. Also wir hatten als erstes den Änderungsantrag von der Frau Lau, der ist angenommen.
7: Der Änderungsantrag zum Änderungsantrag der CDU, genau, SPD und FDP. Ja,
12: so ergänzt. Es geht ja rein technisch schon beiden Anträgen zuzustimmen. Also es widerspricht sich ja nicht. Und von daher gibt es für uns, natürlich, ich kann dem Änderungsantrag zustimmen, und entweder wird er dann angenommen, dann kann ich dem Ursprungsantrag in geänderter Fassung zustimmen oder auch nicht. Oder es gibt einen Änderungsantrag und der wird nicht angenommen, und dann wird mit dem Ursprungsantrag in alter ursprünglicher Form entschieden. Also wir bleiben bei unserem Änderungsantrag.
13: Ich bin da nur schon seit wirklich vielen Jahren in verschiedensten Gremien aktiv, vom Studierendenparlament über die als Geschäftsführer der Landtagsfraktion, und irgendwie war da klar, was ist ein Ersetzungsantrag, was ist ein Begleitantrag. Man wusste, wie man damit umzugehen hat, und hier nehme ich auch schon in der letzten Legislaturperiode wahr, dass man gar nicht so richtig weiß, ob man jetzt einen Änderungsantrag abstimmt und dann den Originalantrag auch noch. Und ich finde, wir müssen uns da mal gemeinsam drüber im Klaren werden.
14: Guten Tag, mein Name ist Aurel Jahn. Wie Sie heißen, das weiß ich natürlich nicht. Aber ich weiß, dass Sie schon ahnen, dass es wieder einen Bericht aus der Stadtverordnetenversammlung gibt. Die fand am 7. Mai ab 16 Uhr im Justus-Liebig-Haus stand. Was ist mir aufgefallen? Besser nicht aufgefallen ist mir, dass denn ein Demonstrationchen der Beschäftigten des Klinikums bzw. des Elisabethenstiftes für den TVÖD, also den Tarifvertrag öffentlichen Dienst. Ich war wohl zu früh da. So groß kann das Demonstrationchen nicht gewesen sein, denn sonst hätte ich es mitbekommen. Es wurde deutlich, dass eine Koalition mit Krötenschlucken verbunden ist. Besser gesagt war. Diese Kröten tauchen jetzt nach der Wahl wieder auf in Form von Anträgen. Eine Demokratie mit wechselnden Mehrheiten ist nicht einfach. Sie hat aber die Chance, die größere Zustimmung der Bevölkerung zu erreichen. Es erscheint mir eine Oppositionskoalition aus je 11 SPD und CDU und 3 FDP-Abgeordneten gebildet zu haben. Damit haben sie 25 Mandate. Grüne und Volt kommen zusammen auf 16 plus 7 gleich 23 Mandate. Beides reicht nicht für die Mehrheit. Die wäre erst mit 36 Mandaten erreicht.
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14: Nachdem die Koalitionsverhandlungen von Grünen und CDU und SPD geplatzt sind, entscheiden letztlich die Linke, Ufbasse und Kada war bei strittigen Tops. Schade, die Chance, wenn es um die Sache geht, ist damit erstmal vertan. 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
14: Jutta Prochaska ist, weil Rita Beller, SPD, in den Magistrat gewählt wurde, nachgerückt. Samantha Herter ist, weil Michael Siebel, SPD, in den Magistrat gewählt wurde, auch nachgerückt. Samantha Herter ist durch Kumulieren und Panaschieren 7 Plätze nach vorne gekommen. Damit war sie Gewinnerin von Kumulieren und Panaschieren. Weitere Gewinner von Kumulieren und Panaschieren waren Christina Becker von den Linken und Sarah Zoe Zimmermann sowie Claudia Stricker bei den Grünen. Die Claudia Stricker war zuerst für die Piratenpartei in der Stadtverordnetenversammlung und dort die einzige Abgeordnete und hat sich dann der Grünen angeschlossen. Irene Wurzel ist Nachrückerin für Hartwig Jordan von der CDU. Sie war zunächst rauskumuliert worden und ist jetzt doch wieder drin. Interessant ist auch eine Mitteilung des Stadtverordnetenvorstehers.
16: Ist mir ein Anliegen, die Initiative aller demokratischen Fraktionen dieses Hauses aufzugreifen, nämlich den Stadtverordneten Christian Petri zum Rücktritt aufzufordern. Herr Petri ist dieser Aufforderung, also sein Mandat niederzulegen. Herr Petri ist dieser Aufforderung nicht nachgekommen. Ich teile Ihnen an dieser Stelle mit, dass er aus der Fraktion der AfD ausgeschieden ist und nun als fraktionsloser Stadtverordneter in diesem Hause agiert. Er ist heute nicht da, aber er wird ja diese Information auch so bekommen.
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14: Ich mutmaße einmal, dass Wolfgang Petri aus der AfD-Fraktion rausgeflogen ist. Offenbar will die Darmstädter AfD nicht als rechtsradikal wahrgenommen werden. Ob sie das auf Dauer durchhalten kann, ist angesichts der immer weiter nach rechts driftenden Ost-AfD fraglich.
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14: Kommen wir zur Fragestunde. Die kommunale Wärmeplanung wird in der Stafo vom 18. Juni behandelt werden. Was mit dem Mozartturm geplant ist, verrät uns Hanno Benz.
17: Der Mozartturm wird derzeit als potenzieller Standort für 5 bis 6 Probenräume geprüft. Die Räume sollen dann in Form von buchbaren Zeitslots für mehrere Musikbands oder Musikerinnen und Musiker zur Verfügung gestellt werden. Für so eine Nutzung sind umfangreiche bauliche und technische Umbaumaßnahmen erforderlich. Die vorhandene Elektrik ist veraltet und entspricht nicht den heutigen Sicherheitsanforderungen. Sie muss vollständig erneuert werden. Gleiches gilt für die sanitären Einrichtungen, die derzeit nicht nutzbar sind und neu hergestellt werden müssen. Der Turm ist aktuell vollständig durch das private Mozart-Archiv belegt und muss komplett geräumt werden. Bei den Gegenständen müssen zudem noch die Besitzverhältnisse geklärt werden. Für eine zukünftige Nutzung ist eine neue sichere Eingangssituation erforderlich. Eine Schadstoffprüfung wird notwendig sein, um mögliche Belastungen, die Bauzeit war in den 70ern, also die Einbauten, festzustellen und gegebenenfalls fachgerecht zu beseitigen. Auch die Belüftungssituation muss grundlegend neu geplant werden, damit Proberäume betrieben werden können. Zusätzlich ist eine Anbindung an das Internet notwendig, um ein digitales Buchungssystem einrichten zu können. Aufgrund der besonderen baulichen Substanz des Gebäudes ist eine genaue Ermittlung der Bau- und Sanierungskosten notwendig, um eine belastbare Entscheidungsgrundlage für den Umbau bereitzustellen. In diese Vorplanung soll auch ein entsprechendes Nutzungskonzept für die entsprechenden Proberäume einfließen. Für die Voruntersuchung und Konzeptentwicklung wird derzeit ein Kostenrahmen von 20.000 bis 25.000 Euro angesetzt. Die entsprechende Vorlage zur Beauftragung dieser Vorplanung wird im Juni dem Magistrat und dann der Stadtverordnetenversammlung zur Beratung und Beschlussfassung vorgelegt.
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14: Das hört sich nach jahrelanger Planungs- und Bauzeit an.
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14: Die Stadt nimmt an einer Vielzahl von Jobmessen teil. Die Teilnahme der Nacht der Ausbildung ist nicht dabei, weil die Stadtverordneten, weil die Stadtverwaltung über das Stadtgebiet verstreut ist. Die stadteigenen Betriebe, zum Beispiel HEAG, Mobilo und das Klinikum, nehmen an der Nacht der Ausbildung teil. Die Zimmerstraße ist die westliche Parallele zum Wilhelminenbuckel. Den darf man mit dem Fahrrad rauf, aber nicht runterfahren. Um die Weiterfahrt von der Fahrradstraße in die Innenstadt zu ermöglichen, ist die Zimmerstraße für den Radverkehr entgegen der Einbahnstraße erlaubt. Nun ist die Zimmerstraße ziemlich eng und noch mit Kopfsteinpflaster, das auch noch ausgesprochen weniger gut für Fahrräder geeignet ist. Deswegen hat die STAFO beschlossen, die Zimmerstraße provisorisch zu überteeren. Warum das nicht geschehen ist, erklärt uns Paul-Georg Wandrei von der CDU. Er ist Verkehrsdezernent.
18: Wie Ihnen bekannt ist, gab es eine personelle Vakanz im Mobilitäts- und Tiefbauamt, Abteilung 66.2, die mittlerweile allerdings besetzt werden konnte. Das Projekt befindet sich daher wieder in Bearbeitung. Die Grundlagenermittlung ist bereits abgeschlossen. Die Einbringung der Magistratsvorlage ist nach interner Abstimmung im Sommer 2026 geplant. Die Wiederherstellung der Ausweichstelle mit Pollern wird aktuell geprüft. So viel zu der Frage. Das erlaubt mir allerdings die Gelegenheit, weil wir ja auch viele neue Kolleginnen und Kollegen haben, einen allgemeinen Hinweis zu dieser Art der Nachfragen zu geben. Wir beschließen wesentlich mehr, als die Stadt umsetzen kann. Und das sowohl in finanzieller Hinsicht als auch in personeller Hinsicht. Das trifft insbesondere den Verkehrsbereich. Von den ganzen Anträgen dieser Art, die wir zuhauf haben, können nur ungefähr die Hälfte aufgrund personeller und finanzieller Ressourcen bearbeitet werden. Und ich bitte einfach, dies zu berücksichtigen, wenn man eine gute Idee einbringt, diese auch ein wenig vielleicht hinter anderen zu priorisieren. Wir sind auch bereit, weniger Kompromisse zu akzeptieren in der Umsetzung, was dazu führt, dass Lösungen auch komplizierter und teurer in der Regel werden. Ich glaube, wir könnten unseren Wirkungsgrad, wenn wir dann etwas flexibler bei dem Zielerfüllungsgrad wären, auch deutlich erhöhen. Das richtet sich jetzt an alle Fraktionen. Ich habe in der letzten Legislatur sowohl Regierungsfraktionen als auch Oppositionsfraktionen regelmäßig darauf hingewiesen, das können wir beschließen, das ist keine schlechte Idee, aber wir werden es wahrscheinlich die nächsten 5 bis 8 Jahre nicht machen.
14: Das war die Fragestunde. Eigentlich noch ziemlich kurz, aber knackig.

0: Unter Tagesordnung Punkt 10 und 11 ging es um Elektroladesäulen im öffentlichen Parkplätzen. Die Stadt wird in sogenannte Kacheln unterteilt. Die haben eine Größe von 200 Meter mal 200 Meter. Anbieter können sich für eine Kachel bewerben und dort eine Ladesäule aufstellen. Der erste Anbieter für eine Kachel erhält den Zuschlag. Die Stadt erhebt eine Sondernutzungsgebühr und der Vertrag hat eine Laufzeit von 8 Jahren. Hierzu Clemens Mittel von der CDU.
1: Gerade in einer Großstadt wie Darmstadt ist es nicht jedem Einwohner möglich, sein E-Auto oder seinen Hybriden mit dem eigenen Hausstrom zu verladen. Viele haben keinen eigenen Stellplatz und die Entfernung zwischen Wohnung und Stellplatz ist einfach zu groß, um das Auto zu Hause laden zu können. Diese Bürger sind darauf angewiesen, dass genügend öffentliche Ladestellen zur Verfügung stehen.
0: Dann kommt Ayla Kara von Die Linke und Tierschutzpartei. Sie ist für die Tierschutzpartei im Stadtparlament und hat sich der Linken angeschlossen. Es ist ihre erste Rede.
2: Ich muss mich erst einmal bei Herrn Kolmer bedanken. Danke, dass Sie mir so ein super Zitat geliefert haben. Als ich im Knus-Ausschuss nachgefragt habe, warum man bei der jetzigen Richtlinie zur Vergabe der Standplätze der E-Ladesäulen nicht Ökostrom priorisiert, sondern nur nach Antragsdatum priorisiert, sagten Sie, eigentlich eine gute Idee. Ich glaube wirklich, dass an dieser Stelle eine anständige Priorisierung, die mehr als nur das Antragstellerdatum berücksichtigt, sinnvoll ist. In der Satzung steht schon, dass die Stadt sich das Recht vorbehält, eine Priorisierung durchzunehmen. Dann sollte man das auch nutzen. Diese neue Regelung würde immer noch die alte Priorisierung nach Antragsdatum beibehalten, aber sie kombiniert diese mit einer Priorisierung nach Stromanteil aus erneuerbaren Energien. Demnach wird mit dieser Regelung bei konkurrierenden Anträgen erst auf die Anteile der Erneuerbaren geachtet und wenn dann die Anteile gleich sind oder die Konkurrenten keinen Nachweis ihrer Stromanteile erbringen, erst dann wird wie bisher auf das Eingangsdatum des Antrags geachtet. Also kein wer zuerst kommt, mal zuerst, sondern wir priorisieren den Nutzen für das Klima und unsere Luft. Ich würde jetzt gern noch vorlesen, was wir ändern wollen, konkret. In Artikel 2 Absatz 3 wollen wir eine Ergänzung vornehmen, die lautet wie folgt: Für die Erteilung der Sondernutzungserlaubnis sind vorrangig solche Betreiber zu berücksichtigen, die einen höheren Anteil an Strom aus erneuerbaren Energien im Sinne des Erneuerbaren Energiengesetzes EEG für den Betrieb der E-Ladesäulen nachweisen, sofern mehrere Anträge einen vergleichbaren Anteil an Strom aus erneuerbaren Energien aufweisen oder kein Antragstellernachweis über die Zusammensetzung des Stroms erbringt, wird entsprechend dem Prioritätsprinzip nach dem Eingangsdatum der Anträge entschieden. Artikel 3 Absatz 2 wollen wir neu fassen, also hinzufügen. Über die Erlaubnisanträge entscheidet die Stadt nach pflichtgemäßem Ermessen unter Beachtung der in Artikel 2 Absatz 3 festgelegten Auswahlkriterien. Artikel 5 wird folgendermaßen ergänzt. Der neue Absatz 3 soll lauten: Im Rahmen der Bewertung der Anträge kann auch der Anteil an Strom aus erneuerbaren Energien im Sinne der Erneuerbaren Energiengesetzes EEG berücksichtigt werden.
0: Soweit Ayla Kara von der Linken bzw. Tierschutzpartei. Wir machen jetzt weiter, dem widerspricht nämlich Stefan Opitz von den Grünen.
3: Zu dem Thema Ökostromanteil beim Laden. Ja, auf den ersten Blick ist das nett und man kann es machen. Wenn man dann mal anfängt, sich ein bisschen einzulesen, merkt man, dass es halt doch nur oberflächlich nett ist. In Realität haben alle Anbieter, die in Darmstadt in nennenswerter Anzahl Ladesäulen anbieten, schon 100% Ökostrom. Bei Bundesförderung zum Bau von Ladesäulen ist es auch eine Pflichtbedingung, um Fördermittel zu bekommen. Von daher ist der Regelungseffekt für uns hier quasi nicht gegeben. Und daher würden wir nicht noch eine weitere bürokratische Hürde hinzufügen. Deshalb werden wir diesem Änderungsantrag nicht zustimmen, den beiden Magistratsvorlagen schon.
0: Das war Stefan Opitz von den Grünen. Jetzt kommt Sebastian Schmidt von UFBASE zu Wort und er fasst sich sehr kurz.
4: Jetzt muss ich aber mal zum Antrag von den Linken kommen. Dem können wir so leider nicht folgen, weil im Grunde sehen wir den als nicht umsetzbar an, weil man müsste es, wenn man es konsequent macht, das Ganze ja auch nachhalten. Also müsste ich ja eigentlich konstant gucken, wie ist denn die Ökostromquote, und dann müsste ich ja eigentlich das als Kriterium festlegen, wann einer die hinbauen darf, und müsste das ja dann vertraglich auch festschreiben, dass er dann mindestens auf diesem Satz bleiben müsste, und das wird ja ein immenser Aufwand. Deswegen können wir diesem Antrag leider nicht zustimmen.
0: Das war Sebastian Schmidt von UFBASE. Jetzt kommt Berit Walter von Volt. Das ist ihre erste Rede und sie macht auf die Stadtteile aufmerksam.
5: Aus eigener Erfahrung weiß ich, dass es nicht überall, wo man in Darmstadt gerne ein E-Auto laden möchte, auch möglich ist. Von daher finde ich den Ansatz und die Idee, gerade die Verteilung der Ladesäulen über die Stadt mit den Kacheln zu schaffen, ein

0: Vertrag auch die erneuerbaren Energien als Auswahlkriterium für die Anbieter mit hineinzunehmen, an der Stelle ablehnen werden seitens Volt, weil wir gerade in dem, wie es formuliert ist, noch Schwierigkeiten sehen und das, wenn, dann so aufbereiten wollen würden, dass es am Ende auch funktioniert. Denn, und da ist der gute Kern auch im Antrag seitens der Linken, worum geht es uns denn eigentlich mit der E-Mobilität? Wir wollen doch ein lebenswertes Darmstadt dadurch schaffen. Weniger Lärm, weniger Verschmutzung und diese Verschmutzung soll auch nicht anderswo entstehen. Nichtsdestotrotz ist es für uns daher wichtig, dass wir das vor allen Dingen zügig machen, denn wir wollen Darmstadt ein Stück weit lebenswerter machen und dazu gehört auch die E-Mobilität.
1: Das war Berit Walter von Volt. Jetzt kommt der Verkehrsdezernent Paul-Georg Wandrei, CDU.
2: Den Kampf um das letzte Wort führen wir oft genug. Ich hoffe jetzt an der Stelle nicht. Wir schließen hier eine Lücke durch diese Richtlinien, die wir schaffen, und schaffen eine verbindliche Grundlage, um den Ausbau der öffentlich zugänglichen Ladeinfrastruktur konsequent, schnell und in großem Umfang voranzubringen. Die geplante Richtlinie sieht vor, dass in einem Raster von 200 mal 200 Metern im Stadtgebiet grundsätzlich jeweils ein Punkt mit Ladesäulen betrieben werden darf. Während des Antragsverfahrens mit vorgegebenen Mindeststandards wird der Standortvorschlag fachämterspezifisch geprüft und bei Zustimmung wird eine Sondernutzungserlaubnis für 8 Jahre erteilt. Für diese Sondernutzung, weil das ja auch einem wirtschaftlichen Interesse dient, werden wir auch eine entsprechende Gebühr, siehe die beiliegende Magistratsvorlage, erheben. Ich möchte an der Stelle nur noch ein bisschen die Erwartungshaltung, dass es dann in der ganzen Stadt Ladesäulen gibt, dämpfen, weil das natürlich auch nachfrageorientiert passiert und wir logischerweise, das wissen wir aber bis jetzt schon an den Ladesäulen, die Entega betreibt, natürlich in Wohnquartieren beispielsweise oder in den äußeren Stadtteilen eine deutlich geringere Nachfrage abseits der Quartierszentren haben. Eine Ladesäule finanziert sich eben nicht nur durch einen Nutzer, sondern durch viele und wechselnde Nutzer. Trotzdem gibt es Anfragen zur Errichtung von Ladesäulen von diversen Betreibern und mit der Richtlinie werden wir sicherlich zu mehr Ladesäulen kommen, als wir sie aktuell im Bestand haben. Ich möchte noch kurz auf den Antrag eingehen. Einige haben es schon gesagt, ich teile die Anmerkungen der vor mir sprechenden Rednerinnen und Redner. Der Antrag ist grundsätzlich rechtlich zulässig. Das muss heute schon positiv gewürdigt werden an der Stelle. Er ist aber letztendlich in der Praxis wahrscheinlich gegenstandslos, weil trotzdem der Antragseingang die maßgebliche Größe ist und nur bei einem zeitgleichen Eingang ein entsprechendes Kriterium zu ziehen, zum Tragen kommen würde. Dementsprechend kann man sich es in der Praxis, ist es wahrscheinlich unschädlich, aber man kann es sich auch sparen.
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1: Das eigentlich interessante Argument kam nicht. Strom ist kein Stückgut, wo man die Herkunft nachvollziehen kann. Wenn ein Auto geladen wird, also ein Elektroauto, steigt die Stromabnahme. Da die Stromerzeugung und Stromverbrauch immer gleich groß sein muss und gleichzeitig, muss ein Kraftwerk hochgeregelt werden. Welches das ist, wird an der Leipziger Strombörse entschieden. Da Ökostrom billiger ist, wird der gesamte Ökostrom, zuerst ins Netz eingespeist. Das ist bis 2030 auf jeden Fall so. Der zusätzliche Strom kommt fast immer aus konventionellen Kraftwerken. Ökostromanbieter verlangen mehr, um zusätzliche Solarkollektoren und Windräder aufzubauen. Das macht Ökostrom zum Ökostrom. Und öffentliche Ladesäulen sind viel teurer als normaler Haushaltsstrom. Deswegen macht ein E-Auto auch nur Sinn, wenn man das Auto zu Hause laden kann.
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0: Wie es mit dem Klinikum weitergeht, ist ja mit dem Agerplesion Elisabethenstift fusioniert. Das erläutert André Schellenberg.
1: Was gibt's Neues im Klinikum, seitdem wir im Herbst letzten Jahres, Ende letzten Jahres, die Holding beschlossen haben? Vielen Dank nochmal für die angeregte Diskussion und das große Vertrauen. Wir haben ja mit großer Mehrheit beschlossen, hat sich einiges getan. Wir waren am 14. Januar diesen Jahres beim Notar. Herr Oberbürgermeister und ich haben dort eine lange Lesung lauschen dürfen. Die Verträge über viele, viele Ordner einen Tag lang. Ist auch immer wieder ein Erlebnis. Wir haben die Holding dort gegründet. Allerdings ist es eine Holding bisher ohne Geschäftsbetrieb. Leider. Denn es ist eine Hülle. Die 60% in dem ersten Schritt der beiden Krankenhäuser sind noch nicht unter die Holding gezogen worden. Wir haben danach natürlich konzeptionell weitergearbeitet. Wir hatten eine ganz tolle Namensfeier, die organisiert worden ist, Führungskräfteschulungen und Kick-Off-Veranstaltungen. Und ich spüre eine Aufbruchstimmung, sowohl im Klinikum, nein, in den Südhessen-Kliniken, GmbH, an den beiden Standorten Grafenstraße und Woog. Jetzt habe ich es, also in den ehemaligen E-Stift und Klinikum, eine Aufbruchstimmung. Ich merke auch, dass die ersten Dinge zusammenwachsen, die ersten Abteilungen zusammenarbeiten, also wirklich eine Aufbruchstimmung, aber wir sind im Moment noch gehandicapt. Die Mediziner wollen endlich das medizinische Konzept umsetzen, die Einkäufer wollen endlich vom gemeinsamen Einkauf partizipieren, die IT-Kollegen wollen endlich die IT zusammenführen und auch vom Know-how von Agerplesion-Konzern profitieren, aber wir sind im Moment noch gehandicapt, weil die aufschiebenden Bedingungen noch nicht eingetreten sind. Und auch der Notar davon weiß, dass wir die Aufschiebebedingungen entweder erfüllen müssen oder darauf verzichten müssen. Die Aufschiebebedingungen waren insgesamt sogar vier. Ich habe eine Aufschiebebedingung gar nicht aufgeführt. Das ist die Einigung mit der Zusatzversorgungskasse und mit der EZVK, mit der Zusatzversorgungskasse der Kirchen. Das ist längst abgehandelt, deswegen habe ich das nicht mehr aufgeführt. Aber drei Aufschiebebedingungen gab es noch. Kartellrecht, Fördermittel, umsatzsteuerliche Organschaft. Das Kartellrecht war klar, dass das Bundeskartellamt Bedenken hat. Das Land Hessen, das Fachministerium, das Gesundheitsministerium hat mit einer krankenhausplanerischen Maßnahme Einspruch angehoben und diese Maßnahme bestätigt. Also abgehakt, die umsatzsteuerliche Organschaft, ich hatte es damals ausgeführt, ist deswegen so wichtig, weil in dem Gesellschaftsvertrag unser Einstimmigkeitskatalog drin ist. 17 Punkte, wo wir nur einstimmig agieren können, wo der Agerplesion-Konzern nicht machen kann, sowieso nicht machen, was er will, aber dort, wo er wirklich das Einvernehmen der Stadt braucht, Sie kennen die Themen, medizinische Fortentwicklung, Beschließung des Wirtschaftsplans, Bestellung von Geschäftsführern, und diese 17 Punkte sind auch aus Sicht der Kommunalaufsicht sehr, sehr wichtig, weil die nach 121 AGO geforderte maßgebliche Einfluss auf die Gesellschaft dadurch sichergestellt ist. Es war ein steiniger Weg. Das Finanzamt Frankfurt, das zuständig ist, hat gesagt, die formalen Voraussetzungen für eine umsatzsteuerliche Organschaft für die verbindliche Auskunft fehlen. Nichtsdestotrotz haben sie sich dann breitschlagen lassen, das inhaltlich sehr detailliert zu prüfen und kommen zu einem guten Schluss. Es liegt eine umsatzsteuerliche Organschaft vor. Der Gesellschaftsvertrag, unser Einstimmigkeitskatalog, kann so bestehen bleiben. Man hat das auch hausintern abgestimmt mit den Betriebsprüfern, die uns ja irgendwann mal spätestens in 3 Jahren auch extern prüfen werden. Also insofern gab es da ein positives Votum, wenngleich es nicht eine verbindliche Auskunft ist nach 89 Absatz 2 Abgabenordnung, aber die Inhalte sind deutlich und unsere Fachleute haben gesagt, damit kann man leben und weiteres Insistieren würde zu nichts führen. Fördermittel, der dritte Punkt, ja, das ist noch eine offene Flanke. Wir haben zahlreiche Gespräche geführt mit unserem Gesundheitsministerium. Wir haben insgesamt 3 Töpfe, die wir anzapfen wollen. 2 Landesförderprogramme und das Bundesförderprogramm, nämlich der Krankenhausstrukturfonds des Bundes. Und es sieht so aus, dass es gibt sehr, sehr positive Signale. Es gibt eine ganz klare Aussage des Fachministeriums, dass Fördermittel auch im namhaften Umfang fließen werden. Aber formal braucht das BAS in Berlin 1,5 bis 2 Jahre, um solche Förderanträge zu bearbeiten. Das ist Erfahrung mittlerweile durch die ganze Republik. Auch andere Krankenhäuser leiden unter dieser langen Bearbeitungszeit. Aber wir sind sehr, sehr optimistisch, dass was kommt. Aber wir können unmöglich diese 1,5, 2 Jahre abwarten. Und das war der Grund, warum wir gesagt haben, wir müssen auf den kompletten Eintritt der aufschiebenden Bedingungen verzichten, weil in diesen ein, zwei Jahren Hängepartie, die können wir uns nicht erlauben. Wir wollen endlich Klarheit, die Mitarbeiter wollen endlich durchstarten in der Verwirklichung des medizinischen Konzeptes. Wir wollen in allen anderen Sachen durchstarten, die Synergieeffekte holen und Kollege Franke hat zu Recht darauf hingewiesen im HFA, wir wollen doch endlich damit starten, die Gehaltsstrukturen, die Tarife anzugleichen. Wir haben ja immer noch zwei unterschiedliche Tarifsysteme im Elisabethenstift, Alt und Klinikum Darmstadt. Und erst wenn die Holding wirklich mit Leben gefüllt ist die beiden Krankenhausbetriebsgesellschaften unter die Holding gehängt werden, können wir tatsächlich auch auf Verdi und den Marburger Bund zugehen und zu Verhandlungen einladen und einen einheitlichen Haustarifvertrag zu verhandeln. Auch das würde dann der Startschuss sein, wenn Sie diese Vorlage heute beschließen. Also, ich mache es kurz, lange Rede, kurzer Sinn. Wir haben alle bis auf eine Aufschiebebedingung erfüllt. Die eine lässt sich zumindest in kurz- und mittelfristiger Zeit nicht erfüllen. Aber wichtig ist, wir werden Fördermittel bekommen. Und wenn wir etwas weniger Fördermittel bekommen, als wir erhoffen, auch dann lässt sich die Fusion stemmen. Das ist ganz klare Aussage der Geschäftsführung. Und insofern ist das der richtige Weg, einen Teilverzicht auszusprechen zum Eintritt der aufschiebenden Maßnahmen. Und deswegen bitte ich um Ihre Zustimmung, damit wir endlich loslegen können und natürlich vor allen Dingen die Beschäftigten des Klinikums und des E-Stiftes der Südhessen-Kliniken loslegen können.
0: Das war André Schellenberg, der Stadtkämmerer. Jetzt kommen wir dann zur Vereidigung von Marie Guerdan. Das war ja interessant, dass die FDP einen Sitz im Magistrat, im ehrenamtlichen Magistrat bekommen hat, weil die FDP an sich nur 3 Stimmen hatte. Und die hat aber 5 Stimmen gezogen. Bei den Grünen war eine Stimme weniger, als Mandate da sind. Und bei der Volt-Partei war auch eine Stimme weniger da, als Mandate da sind. Und bei der Linken war auch eine Stimme weniger, als Mandate da sind. Dafür hat die UFBASE-Fraktion eine Stimme mehr gehabt, aber das hat sich nicht ausgewirkt. Wie gesagt, dann wurde Marie Guerdan vereidigt und damit kommen wir zu dem Tagesordnungspunkt Ernennung von den Stadtältesten.
2: Ich freue mich heute, diese Vorlage aufzurufen, denn die Ernennung zu Stadtältesten ist schon etwas Besonderes. Ich schlage Ihnen heute 3 ehemalige Stadtverordnete bzw. ehrenamtliche Beigeordnete zur Ernennung zum Stadtältesten vor. Die Voraussetzungen, auch für diejenigen an den Bildschirmen, wie wird man Stadtältester, wann darf man diesen Titel tragen? 2 Bedingungen, mindestens 20 Jahre Stadtverordnete und oder Ehrenbeamte, Beamtin der Wissenschaftsstadt Darmstadt muss man gewesen sein, also in dieser Funktion, und die Vollendung des 60. Lebensjahres. Dies alles trifft auf die Vorgeschlagenen zu. Zusammen haben sie fast 100 Jahre Ehrenamt im Dienst unserer Bürgerinnen und Bürger erbracht. Vor dieser Leistung haben wir höchsten Respekt. Ich bitte Sie also, den Vorschlag zur Ernennung zu Stadtältesten zu unterstützen. Und wo sind die Namen? Okay, die sind ja in der Vorlage drin. Genau, also Frau Bär, Herr Dr. Gerke und Herr Barth, Jürgen Barth.
0: Dann war der Pflichtteil der Stadtverordnetenversammlung sozusagen rum, der nach 1,5 Stunden oder 1 Stunde 20 Minuten war die Magistratsvorlagen abgearbeitet. Jetzt kommen wir zu den Anträgen und vorher mache ich eigentlich noch mal eine Musik.

0: Mir ist übrigens noch was aufgefallen. Die Nummerierung der Tagesordnungspunkte hat sich geändert bei der Einladung zur Tagesordnung. Aber das ist ja vielleicht nicht so wichtig. Jetzt kommen wir zu der Fernwärme. Hierzu spricht als erstes Uli Franke und er meint oder er hat initiiert, dass eben auch alternative Energien da genutzt werden können, um die Fernwärme zu umgehen, sagen wir mal so.
1: Im Ausschuss hat sich dann eine breite Mehrheit im Sinne des Antrags der Grünen für eine Überarbeitung der gesamten Satzung ausgesprochen. Und auch wir haben diesem Antrag im Ausschuss, also dem Ersetzungsantrag, zugestimmt und bringen diesen Ersetzungsantrag nun zusammen mit den Grünen und mit Volt in die STAFO ein. Anlass für unseren Antrag war der Medienbericht über einen Eberstädter Bürger, der aufgrund des Anschlusszwangs an das dortige Fernwärmenetz keine Wärmepumpe betreiben kann, obwohl die Fernwärme auf fossiler Energieversorgung beruht und obwohl eine lokale Dachphotovoltaikanlage die Wärmepumpe des Bürgers mit Strom versorgen könnte. Unser Antrag bezieht sich punktuell auf den Mangel in der Satzung, der durch diese Episode deutlich geworden ist. Der Ersetzungsantrag beauftragt die Verwaltung mit der kompletten Überarbeitung des Regelwerks im Sinne einer Modernisierung und Anpassung an die klimapolitischen Rahmenbedingungen. Das ist einerseits weitergehend, andererseits ist aber nicht festgelegt, dass das konkrete Problem des Eberstädter Bürgers bei der Überarbeitung aufgegriffen und gelöst werden muss. Ich möchte also darum bitten, dass die Verwaltung auch das in unserem Antrag formulierte Ziel, nicht unbedingt die von uns formulierte Lösung, als Teil ihrer Aufgabe bei der Überarbeitung begreift. Ich freue mich, dass wir mit unserer Initiative die dringend notwendige Überarbeitung der Fernheizungssatzung angestoßen haben. Die Art und Weise, wie wir gemeinsam den jetzt zu beschließenden Antrag erarbeitet haben, ist vielleicht auch schon ein Ausblick auf eine Zusammenarbeit der Fraktionen jenseits von festen Mehrheiten. Wir glauben, das wäre ein Gewinn für die Demokratie in Darmstadt.
0: Soweit Uli Franke von der linken Linkspartei zusammengeschlossen mit der Tierschutzpartei. Jetzt kommt Heike Böhler von den Grünen. Das lasse ich einfach mal so sprechen.
2: Ich knüpfe direkt an dem letzten Satz von Herrn Franke an und beziehe dann auch ausdrücklich auf den gesamten Ausschuss und die gesamten demokratischen Fraktionen dort. Ich glaube, das war ein sehr konstruktiver Dialog zum Thema Fernwärmesatzung. Und ich denke, wenn wir uns das bewahren können, das gemeinsame Suchen nach einer guten Lösung, dann ist es ein Gewinn für unsere Zusammenarbeit, aber auch für die Stadt. Worum geht's? Es geht ums Thema Wärmenetze. Wärmenetze sind seit Jahrzehnten eine effiziente, gemeinschaftliche Form der Wärmeversorgung. Und eben weil ein Wärmenetz nur so gut funktioniert wie die Gesamtheit der Teile, die eben dort zusammengeschlossen sind für die Wärmeversorgung, haben wir, so wie viele andere Städte, auch eine Fernwärmesatzung. Das ist erstmal sehr sinnvoll, weil es eine Grundlage schafft, dass Wärmenetze damals in den 70ern errichtet werden konnten. Und das sind Wärmenetze, das ist Infrastruktur, die sind für Generationen gebaut und wir profitieren heute noch davon. Was vielleicht nicht mehr für unendlich viele Generationen gebaut ist, ist höchstwahrscheinlich die Fernwärmesatzung in ihrer Form von 1972. Inzwischen haben sich verschiedene Dinge geändert, Technologien haben sich geändert, Themen wie der Klimawandel sind wichtiger geworden und vor allem, und das ist der aktuellste Punkt und eigentlich aus unserer Sicht auch der Anlass, warum wir jetzt hier eine Überprüfung vorschlagen, wir haben inzwischen eine kommunale Wärmeplanung hier, zumindest den ersten Teil in Darmstadt, beschlossen. Die letzte Sitzung der letzten Legislatur haben wir den Beschluss befasst, haben eine Einteilung auch in Versorgungsgebiete mit beschlossen und haben damit auch eine neue Grundlage für das gesamte Thema Wärmeversorgung und Fernwärme gelegt. Aus unserer Sicht ist deswegen jetzt auch der richtige Zeitpunkt, diese Satzung zu überprüfen und wenn nötig eine Neufassung zu erstellen, die dann auch die Ziele der kommunalen Wärmeplanung mit berücksichtigt. Das heißt, ein altes Prinzip, gemeinschaftliche Wärmeversorgung über Wärmenetze, das wird uns auch in Zukunft tragen. Aber die Fernwärmesatzung, die das bislang regelt, braucht ein neues Gesicht. Daher beantragen wir, dass sie überprüft wird, eine neue Fassung entsprechend bei Bedarf erarbeitet wird und die heutigen rechtlichen, fachtechnischen, aber eben auch rahmenpolitischen Bedingungen mit einbezogen werden, wie eben die Darmstädter Klimaschutzbeschlüsse und die Fernwärmesatzung. Insgesamt kann ich nur sagen, ich fand das eine sehr angenehme Zusammenarbeit. Wir haben den Antrag eingebracht im Ausschuss. Wir haben dann Anregungen von der CDU und von UFBASE mit aufgenommen. Die SPD und Volt haben Formulierungshilfen gegeben. Und am Ende haben alle inklusive Linke, Kader und FDP dem Antrag zugestimmt. Ich glaube, die Art und Weise dürfen wir uns gerne als eine Zusammenarbeit für die Zukunft bewahren. Und ich freue mich, wenn wir hier auch im großen Haus, genauso wie in unserem kleinen Ausschuss, eine fraktionsübergreifende Zustimmung bekommen.
0: Sie hörten Heike Böhler. Jetzt kommt Berit Walter von Volt zu Wort.
3: Ja, genau so habe ich mir Politik vorgestellt. Ich habe im Nachgang in der Fraktion gelernt, das ist gar nicht normal. Aber ich fände es schön, wenn es normal wird. Das haben gerade meine beiden VorrednerInnen ja auch schon gesagt, dass wir ja Teamwork gemacht haben, uns gemeinsam überlegt haben, was ist eine gute Idee, was ist der richtige Weg. An der Stelle vielen Dank für die Vorschläge und vielen Dank für die offene gemeinsame Zusammenarbeit. Ich fand das großartig. Und ganz inhaltlich, Heike hat es gerade schon gesagt, die Satzung ist von 1972 und der Grund, warum es sie gibt, der drinsteht, ist, die Stadt betreibt aus Gründen der Volksgesundheit, insbesondere zum Zwecke der Reinhaltung der Luft, eine Fernheizung mit Heizwasser als öffentliche Einrichtung. So weit, so gut und so richtig. Das darf gerne so bleiben. Wir wollen ja weiterhin eine gute Luft haben. Aber, auch das hat Heike gerade schon angesprochen, wir haben in der letzten ordentlichen Sitzung dieser Versammlung hier vor der Wahl die kommunale Wärmeplanung verabschiedet, die beschlossen hat, dass die Wärmeversorgung in Darmstadt bis 2045 ohne fossile Brennstoffe auskommen soll. Und auch dafür sorgen soll, dass wir Versorgungssicherheit haben, Bezahlbarkeit und eben die Belange des Klimaschutzes berücksichtigen. All das sind Themen, die ganz gravierend auch an unserer Fernwärmeversorgung hängen, die sich dadurch weiterentwickeln muss, die wir aber auch als Kern brauchen, um diese kommunale Wärmeplanung umzusetzen. Mit anderen Maßgaben, mit anderen technologischen Lösungen vielleicht, aber eben mit einem Fernwärmenetz. Daher sind wir überzeugt, dass, genau wie im Antrag beschrieben, die jetzige Satzung überprüft und angepasst werden soll, um genau diesen Aspekten auch Rechnung zu tragen, sie mit aufzunehmen, um genau solche Fragestellungen, wie sie aufkamen durch den Bürger in Eberstadt, zu sagen, okay, ist das Fernwärmenetz hier richtig, ist es richtig versorgt, ist die Ansprüche, die es hat, die Limitierungen, die es manchmal auch bietet, aber eben auch die Chancen, nutzen wir die richtig, gestalten wir die richtig und das nach 56 Jahren eben vielleicht doch ein bisschen auf andere Füße zu stellen. Jetzt habe ich vorweggegriffen, dass wir auch ein bisschen brauchen für die Satzung.
0: Sie hörten Berit Walter von der Volt-Partei. Jetzt kommt Axel Landsmich zu Wort. Er ist von der CDU und es ist seine erste Rede.
4: Bei meiner Recherche habe ich mir überlegt, auf welche Themen gehe ich ein. Wir können jetzt das ganze Ding technisch abhandeln. Spare ich mir aber, weil es viel zu detailliert ist. Meine Vorredner haben eigentlich schon alles gesagt, außer eine Sache, die mich da interessiert hat. Und zwar, wo kommt Fernwärme eigentlich her? Über 2000 Jahre ist es her, dass die Römer eigentlich die Fernwärme eingeführt haben. Sie hatten es in ihren Bädern, sie hatten Fußbodenheizung, alles schön. Manchmal mit Thermalquellen, manchmal haben sie auch fossile Brennstoffe verbrannt. Also ich fand das sehr interessant. Und ein echtes Fernwärmesystem, wissen Sie es, wo es war? 1334 in Frankreich. Da hat man Thermalquellen genutzt, um mehrere Häuser mit Wärme zu versorgen. Das heutige Fernwärmenetz geht zurück auf das Ende des 19. Jahrhunderts. In den USA 1870 hat man es eingeführt. Der Grund war vor allem Verringerung der Feuerstätten. Das war die Brandgefahr in Städten sehr, sehr groß. Und man hatte dadurch nur eine Feuerstätte, die man vielleicht löschen musste und nicht viele. Zusätzlich war die Verschmutzung durch Asche und Kohle ein großes Problem. Weiter ging es in den 20er Jahren in Deutschland. Dann kam die Sowjetunion, China, die nördlichen Länder und breitete sich alles über die Welt aus. 1970, Ölkrise. Wir erinnern uns, manche von Ihnen erinnern sich daran, ich nicht so, da war ich gerade so geboren. Deshalb sieht man auch meine grauen Haare und mein Alter. Da war vor allem die Kostenfrage und der Emissionsschutz stand da im Vordergrund. Wir haben heute ähnliche Kostenstrukturen mit fossilen Energien, wir sehen es gerade aktuell. Deshalb kann ich nur dafür für das Fernwärmenetz werben, weil wir brauchen es, gerade auch um den Umschwung zu kriegen, wie wir die Wärme erzeugen. Das ist natürlich die Frage, die steht ja auch im Antrag
0: drin. Mein Name ist Aurelian. Wie Sie heißen, das weiß ich natürlich immer noch nicht, aber ich kann Ihnen verraten, dass Sie Radio Darmstadt über DAB Plus empfangen können. Die weiteren Tagesordnungspunkte dieser Sendung werden Sie dann nächste Woche hören, denn dann kommen die Sachen, die ich als Krötenschlucken bezeichnet habe. Und was mir noch bleibt, ist auf Wiederhören zu sagen, und das ist wörtlich gemeint. Wir sind ja ein Radioprogramm. Auf Wiederhören.

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3: Ja, auch heute wieder ohne Petra.
4: Leider ohne Petra, aber dafür mit uns beiden.
3: Genau, ja. Dafür mit Ruben Brückner und
4: Marta Paglione.
3: Genau, und wir haben euch wieder ein bisschen was zusammengeschnipselt. Mhm. Nämlich aus der Sendung Shakespeare und ganz schön queer. Was erwartet uns denn da?
4: Also, wir haben einmal das Made Festival, was bei Shakespeare und Co. Angesprochen worden ist. Magst du ein bisschen was dazu erzählen, was das ist?
3: Genau, das ist so, in der Sendung geht es ja um Theater und das Made Festival wird dann ja auch nochmal erklärt, ist Theater Made in Hessen und das findet in ganz vielen verschiedenen Standorten in Hessen statt und zum Start in Frankfurt.
4: Dann haben wir einmal bei ganz schön queer einmal eine Dorfbride in Appelheim.
3: Appelheim,
4: wo ist denn das genau, weißt du das?
3: Das habe ich jetzt nicht nachgeguckt.
4: Okay, interessant. Habe ich auch noch nie gehört. Und dann wird auch noch über den ESC berichtet, der jetzt demnächst ist.
3: Genau, und bevor ihr da jetzt irgendwas hört, hören wir Musik.

0: Ja, und jetzt hört ihr von der Sendung Shakespeare & Co. das Interview übers Made Festival. Der Michael Ihringer hat da nämlich die Veranstalter interviewt. Und ja, was das genau ist und wie das Ganze ablaufen wird, das wird euch jetzt Michael Ihringer erzählen. Michael, bitte.
1: Hier bei Shakespeare & Co. sprechen wir heute über Theaterproduktionen Made in Hessen. Und dieses Made in Hessen, das hat ein ganz spezielles Theaterfestival seit mittlerweile 17 Jahren zu seinem Motto erkoren und nennt sich deswegen Made Festival. Da geht es darum, ungewöhnliche Theaterproduktionen in ganz Hessen zu finden, auszuwählen und in einem zentralen Festival auf die Bühne zu bringen. Wie das genau funktioniert, das verraten uns die beiden Macher, die künstlerischen Leiter Katja Hergenhahn und Steffen Popp. Und da sind die beiden. Hallo Katja, hallo Steffen.
2: Hallo.
3: Hallo.
1: Sagt mal, ich habe mich ja jetzt ein bisschen daran versucht zu beschreiben, was das Made Festival ist. Und ich habe immerhin im Vorfeld gelernt, es heißt Made Festival und nicht Made. Das Thema habt ihr mir, als wir vor, ich glaube, 2 Jahren hier im Studio waren, schon beigebracht, weil es kommt von Made in Hessen, richtig?
2: Genau. Von gemacht vor allem.
1: Gemacht. Erzähl, was ist die Konzeption, was ist die Idee, die dahinter steht?
2: Die Idee ist, dass Produktionen, die in Hessen produziert wurden von den freien darstellenden Künsten, die es schon gibt, wieder gezeigt werden. Und jetzt nicht nur irgendwelche, sondern tatsächlich in einem aufwendigen Bewerbungsverfahren darf man sich bewerben, kann man sich bewerben für die jeweilige Ausgabe. Wir sind biennal unterwegs, also immer so im runden Jahr. Und diesmal haben sich 70 Produktionen bei uns beworben und 8 wurden ausgewählt.
1: 70 Bewerbungen und ihr müsst auswählen. Wie macht ihr das? Schaut ihr euch dann 70 Theaterstücke wirklich vor Ort an?
3: Ja, soweit es irgendwie geht, tatsächlich. Ja. Also es gibt natürlich eine Jury, da sind wir nur ein Teil davon und auch wir als Festivalleitung haben zusammen nur eine Stimme innerhalb dieser Jury. Das heißt, das meiste wird wirklich entschieden von den Gästen, die auf die Stücke gucken. Und der Bewerbungsprozess, der geht fast ein Dreivierteljahr insgesamt. Das heißt, die Gruppen haben schon die Möglichkeit, wenn sie wissen, sie spielen irgendwo in der Nähe, uns die Spieltermine schon reinzureichen. Wir geben das der Jury weiter und dann versuchen wir, möglichst mindestens 1 oder 2, wenn möglich noch mehr, dahin zu kriegen, das Ganze live zu sehen. Und wenn das nicht klappt, dann gibt es halt auf jeden Fall immer eine Videoaufzeichnung, die dann geguckt wird. Mhm. Und am Ende treffen wir uns alle und setzen uns zusammen und dann wird heftig diskutiert.
1: Okay. Ich stelle mir das sehr schwer vor, wenn verschiedene Menschen die verschiedenen Produktionen gesehen haben, wie man sich dann abstimmt. Also wenn ich 5 Sachen gesehen habe, dann kann ich die 5 Dinge vergleichen. Wenn jetzt 5 Jurymitglieder 5 verschiedene Produktionen sich angeschaut haben, wie macht ihr das? Habt ihr da Bewertungskriterien? Gibt es da Checklisten oder sowas?
2: Ja, es gibt Bewertungskriterien schon, ne? Also wir wollen ja auch eine Vielfalt abbilden. Also es geht auch darum, mit welchem ästhetischen Format ich arbeite. Also das können die klassischen Genres sein, wie Schauspiel, Performance, Tanz. Aber es können auch Stilmittel sein, die spannend sind. Mhm. Wir haben zum Beispiel jetzt zum ersten Mal ein Genre, das nennt sich Videooper. Auf 4 Leinwänden.
1: Okay.
2: Also so ein Format gab es in unserem Festival seit 15 Jahren nicht. Und von daher sind das jetzt erstmal auch spannende Formate, wo man da, oh wow, das ist innovativ, was da passiert.
1: Also ihr sucht schon Dinge, die man nicht alle Tage sieht.
3: Genau, es geht schon ein bisschen um besondere Stücke, Sachen, die ein bisschen vielleicht um die Ecke sind, die auf jeden Fall... Ja, wo wir eigentlich alle dann gemeinsam in der Jury der Meinung sind, das hat ein breites Publikum verdient. Das hat verdient, wirklich möglichst oft und von möglichst vielen Leuten gesehen zu werden. Und nochmal zu den Vorgaben. Also es ist ja auch wichtig, dass das Festival tatsächlich die gesamte hessische Szene vom Süden bis in den Norden rauf, bis nach Kassel irgendwie abdeckt. Das heißt, das ist sozusagen auch was, worauf wir achten, dass die Produktionen auch wirklich ein bisschen übers Bundesland verstreut sind, also von Gruppen, die wirklich aus unterschiedlichsten Regionen Hessens kommen.
1: Mhm.
3: Und dann halt jetzt für diese Ausgabe erstmalig konzentriert sich aber das Zeigen der Stücke dann sehr auf den aufs Rhein-Main-Gebiet. Unter anderem, weil wir ja gerade World Design Capital auch haben.
1: Okay, kommen wir gleich drauf. Eine Frage noch. Du sagst Gruppen, das ist die freie Szene. Also ihr bringt jetzt nicht Produktionen vom Staatstheater Kassel nach Darmstadt, wo es ohnehin auch ein Staatstheater gibt. Das würde nicht so viel Sinn machen.
3: Richtig. Genau, nee. Also es sind eben freie Gruppen und deswegen gibt's ja das Festival, weil beim Stadtstaatstheater ist es ja wirklich so, die haben ihre Ensembles und die haben einen Repertoirebetrieb. Das heißt, da wird eine Produktion, wird über 6 Wochen geprobt und dann wird sie, je nachdem, teilweise bis zu 12 Mal, manchmal auch mehr gespielt. Aber bei der freien Szene ist ja eben die Logik, dass es mehr über Produktionsgelder läuft. Das heißt, eine freie Gruppe erarbeitet ein Stück mit Produktionsgeld, das aus verschiedenen Töpfen kommt, Bund, Land, Stadt. Und dann wird es 2-3 Mal gezeigt und dann ist es meistens schon schwierig, das Stück dann nochmal woanders zu zeigen. Mhm. Und genau deswegen gibt es das Festival, dass man einfach, ne, und deswegen auch Made, es ist schon gemacht, es ist schon da, hey, guckt euch das an, das ist toll. Warum ständig was Neues produzieren müssen, wenn das Schöne doch schon da ist?
1: Naja.
3: Und dafür sind wir dann sozusagen da, dass dann über diese 3 oder 4 Mal, die Stücke dann üblicherweise gespielt werden, dass es dann einfach noch weitere Vorstellungen gibt. Und wenn es ganz gut läuft, sieht irgendjemand beim Festival das Stück und sagt, hey, das ist cool, das möchte ich auch haben. Und dann gibt es auch nochmal über unser Festival hinaus weitere Vorstellungstermine.
1: Mhm. Und du sprichst an, dass es wichtig ist, die Produktion anderswo auch zu zeigen, um dort Publikum zu schaffen. Aber du sprichst ja auch über Finanzierung. Und das muss man den Leuten da draußen vielleicht auch mal ganz klar sagen. Kunst ist nicht kostendeckend. Also auch wenn man ins Theater geht und zahlt dafür ein Eintrittsgeld, das ist nicht das, was nachher die Produktion finanziert, sondern es braucht definitiv Förderung, in welcher Form auch immer. Und die ist offenbar bei euch dann auch damit verbunden. Wo nehmt ihr denn die Finanzierung für euer Projekt her?
3: Naja, das Festival ist hauptsächlich zu knapp 70% gefördert vom Hessischen Ministerium für Wissenschaft und Forschung, Kunst und Kultur. Und dann kommen sozusagen die restlichen knapp 30% aus den verschiedenen anderen Töpfen, von den verschiedenen Kulturämtern, der Städte, in denen das Festival auftritt, vom Kulturfonds Rhein-Main, von der Sparkasse und Kulturstiften Hessen-Thüringen und andere Möglichkeiten. Also wir versuchen irgendwie möglichst viel Geld zusammenzukratzen, was geht, um damit einfach sozusagen diese Logik, man muss jetzt sich schon wieder neues Produktionsgeld besorgen, um dann schon wieder eine neue Produktion zu machen, ein bisschen zu durchbrechen, sondern damit wirklich möglich wird, dass das, was schon da ist, einfach mehr gezeigt und natürlich auch dadurch verbessert und an ein anderes Publikum angepasst werden kann.
1: Also ihr sucht nicht nur die optimale Kunst, die optimalen Produktionen, sondern auch die optimale Finanzierung dafür.
3: Das ist richtig und das ist jetzt eben gerade nicht einfacher geworden,
1: naja.
3: Auch für uns nicht, aber umso wichtiger ist es, dass es uns gibt, weil wir sozusagen einfach ein Brückenkopf sind für die freien Theatergruppen, um einfach sich ein Leben aufzubauen und einfach ihre Sachen weiterhin irgendwie zeigen zu können und tun zu können. Ne?
1: Klar. Ja, und Katja, die dritte Komponente ist dann natürlich, dass man es irgendwo zeigen muss. Wo kommen die Bühnen her? Wie entscheidet ihr, wo aufgeführt wird?
2: Das ist ja auch unser Motto, wer mit wem.
1: Ja.
2: Ne? Also das Wer, das ist eher so die künstlerische Seite, das sind wir als Organisatorinnen. Und das Wem, das sind unsere vielfältigen Partner, ohne die das Ganze auch gar nicht geht. Das muss man auch sehen. Ne? Also wir sind angewiesen, wir haben ja kein eigenes Haus. Die Künstlerinnen haben alle kein Haus. Und die Partnerinnen, das sind sozusagen, das ist der Host, ne? Das sind die Gastgeber. Und da haben wir ein breites, hessenweites Netzwerk aufgebaut innerhalb der letzten, und es gibt es jetzt tatsächlich ja schon 17 Jahre,
1: wow.
2: Auf das wir zurückgreifen können und wo wir sehr dankbar sind, dass das eben immer wieder auch auf einem guten Wege klappt. Und ja, wie gesagt, also wegen dem WDC und auch wegen, also Offenbach hat uns schon immer gereizt und das war jetzt zum ersten Mal, gab es einen Anlass zu sagen, okay, wir gehen nach Offenbach. Aber Offenbach alleine hat natürlich nicht die Kapazität und die Spielorte, um ein ganzes Festival zu bestreiten. Von daher war dann, lag nahe nach Frankfurt und ja, ins Rhein-Main-Gebiet zu kommen.
1: Und Darmstadt ist auch dabei.
2: Und Darmstadt ist jetzt natürlich auch traditionell, muss man sagen, wieder mit dabei.
1: Ja, da seid ihr im Theater Mollerhaus. Ja, über das Made Festival dieses Jahr. Ihr seid im Rhein-Main-Gebiet in Offenbach. Das ist das Zentrum sozusagen, Wiesbaden, Frankfurt und Darmstadt.
2: Richtig.
1: Und wir haben gerade in der Musikpause drüber gesprochen. Irgendwie glauben wir Darmstädter immer, wenn wir nach Frankfurt oder nach Wiesbaden oder nach Offenbach müssen, das ist eine Weltreise. Aber in Berlin von einem Ende zum anderen fährt man viel weiter. Also man kann tatsächlich das Rhein-Main-Gebiet bespielen mit einem durchgehenden Festival.
2: Genau. Ja, man kann nicht an einem Ort alle Produktionen sehen, sondern man ist gezwungen, diesmal ein wenig auf Reise zu gehen.
1: Und auch andere Theater kennenzulernen als ein Stammhaus vielleicht.
2: Genau.
1: Was habt ihr denn dabei im Programm?
3: Genau, also jetzt hier in Darmstadt starten wir am 30.05. mit dem Stück Zapfenstreich von der Gruppe Boys in Sync. Und ja, da passiert genau das, was der Titel schon sagt. Es wird so der Zapfenstreich, den wir kennen, reenacted, also sozusagen nochmal nachgespielt. Hm. Also zur Erinnerung, das ist diese Militärparade, die immer stattfindet, wenn ein Kanzler, eine Kanzlerin sich verabschiedet aus dem Amt. Also zuletzt gesehen bei Angela Merkel und dann relativ schnell danach bei Olaf Scholz. Und das ist dann ne, dieses Prozedere, wo dann schön die Militärparade läuft. Und das Spannende einfach an diesem Reenactment dieses formellen Vorgangs ist, dass sich daran sehr, sehr viel erzählen lässt über unsere Haltung zur Militarisierung, zum Militär generell, zu deutscher Geschichte. Und die Künstlerinnen, die sozusagen das nochmal nachspielen und uns nochmal vorführen und dann nicht nur den Akt selber, also die Prozedur, sondern auch nochmal, wie die Medien darüber berichten und wie das sozusagen dann in den Medien aufgegriffen wird, wie das kommentiert wird und wie dadurch dann eigentlich auch dieser ganze Vorgang nochmal, ich sag mal, eine bestimmte Aura bekommt, irgendwie ästhetisch überhöht wird und dann aber auch wieder ganz viele Diskussionen auslöst. Also hört sich jetzt sehr abstrakt an, ist aber auch ein sehr, sehr humorvoller, sehr spannender, sehr witziger Abend, wo man sich immer wieder selber ertappt dabei bei der Frage, ja, was halte ich eigentlich von diesem Ritual, das irgendwie ein bisschen überkommen ist und gleichzeitig extrem zeitgemäß, weil wir einfach mittlerweile in der zeitenwendenden Welt leben.
1: So ein Militäraufmarsch im Fackelschein.
3: Genau. Und danach geht's dann weiter mit dem Stück Über das Unbehagen zu wohnen von Eleonora Herder von den End Partners in Crime. Und das ist ein sehr persönliches, biografisches Stück, weil sie hat in ihrer eigenen Familiengeschichte gewühlt. Da hat sich jemand in jungen Jahren umgebracht und das war so ein bisschen der Auslöser, da mal näher hinzugucken, was sind denn da, wo komme ich denn her? Und dann sind sozusagen immer mehr Geschichten aufgetaucht, wo sie herausgefunden hat, da ist jemand in der Verwandtschaft auf der einen Seite mit einer sehr, sehr krassen, extremen Nazi-Vergangenheit auf der einen Seite und auf der anderen Seite gibt es aber auch eine jüdische Vergangenheit und die beiden sind miteinander verschmolzen. Durch ein und dieselbe Familie geht ein ganz starker Riss zwischen Freund und Feind und es hat natürlich dann auch sehr viel mit Verschweigen zu tun, mit drumherum reden, mit das sozusagen unter den Teppich kehren und wirklich ganz klassisch, sie nimmt uns in dem Abend sozusagen mit durch ihre eigene Familiengeschichte, die aber einfach exemplarisch für ganz, ganz viele Familiengeschichten in Deutschland stehen und vieles, was sozusagen verschwiegen wurde.
1: Was man bis heute vielleicht noch gar nicht rausgefunden hat, wenn man nicht die letzte Kiste auf dem Dachboden mal durchstöbert.
3: So ist es. Also es bleibt für sie auch ein offener Prozess. Es ist wirklich ein sehr, sehr spannendes Puzzle, das sie da Stück für Stück zusammensetzt, aber natürlich geht nicht alles auf.
1: Was läuft sonst?
2: Ja, dann geht es weiter mit Füße hoch oder ich schieße am Sonntag, 31. Mai. Von Nils Löffke. Nils Löffke selber erzählt, dass er hier in der Produktion einen Fundus aus seinen vorherigen Stücken sozusagen zusammen, also eine Collage zusammengebastelt hat aus verschiedenen Teilen seiner Beschäftigung mit Körper. Es ist ein sehr, sehr körperintensives Stück. Es ist ein sehr provokantes Stück. Er setzt sich den ZuschauerInnen extrem aus mit seiner ganzen Körperlichkeit, provoziert und schockiert und es geht bis an die Schamgrenze, deshalb ist es auch für 18 plus. Er spielt damit, dass wir auch Macht über ihn haben und bestimmte Dinge und Prozesse entscheiden können, die dann er auf der Bühne vollzieht und es ist extrem animalisch, würde ich auch sagen. Also er beschäftigt sich auch damit, dass der Mensch als ich sag mal Naturkörper eben auch ja dem Tier verwandt ist und er das körperlich vollzieht und das wirklich auch sehr ja sehr echt rüberkommt. Und es ist ein Solo und es ist sehr beeindruckend, was er hat einen unglaublichen Körperfundus. Das heißt, er schöpft aus verschiedenen Tanzmethoden oder Bewegungsmethoden, mit denen er sich beschäftigt hat in seinem Leben.
1: Das ist dieser wunderbare Centerfold in eurem Programmheft, wo ein Mensch mit Lendenschurz auf allen Vieren zu sehen ist.
2: Genau. Ja, und am selben Tag, am Sonntag geht es dann weiter mit Und wir hatten doch schon Gelassenheit geübt vom Theater neben dem Turm aus Marburg. Oh ja, wir hatten schon Gelassenheit geübt. Wir hatten eigentlich schon die Hoffnung, dass die Welt in Frieden und im Guten irgendwie, dass wir, ich will jetzt nicht unterstellen, unseren Wohlstand genießen können, aber ja, also in gewisser Weise hatten wir eine gute, friedvolle Ära, die jetzt irgendwie vorbei ist. Plötzlich ist sie weg. Also plötzlich kommt so viel um die Ecke und die Gelassenheit ist vorbei, die ist dahin. Und zwei Männer in einem lustigen Dress, also sie sind zum Teil in Tierkostümen, sie tragen karierte Anzüge, versuchen auch auf eine humoristische Art und Weise, auch melancholisch, tiefsinnig, mit Zitaten dieser Zeit aus unterschiedlichsten, ich sag mal auch so ein bisschen ideologischen Ecken, uns mitzunehmen, wie sie sich mit diesen Zumutungen auseinandersetzen und beschäftigen. Und interessanterweise schlüpfen sie dabei in ein Szenario, das an ein Kinderzimmer erinnert. Also sie begeben sich irgendwie in die Unschuld und aus der Unschuld heraus versuchen sie zu verstehen, was gerade los ist.
1: Ja.
2: Sie beschäftigen sich auch viel mit dem Deutschsein, mit dem Mannsein. Sie nehmen Szenarien aus der deutschen Vergangenheit, im Nationalsozialismus, da geht es um das Boxen. Wie boxt man als echter deutscher Mann? Und ja, ein sehr verspielter, auch aber tiefsinniger Abend.
1: Da waren wir jetzt mit deinen beiden Produktionen in?
2: Der Abend ist immer ein Doppelabend. Wir sind einmal im Theater Mollerhaus und dann im Staatstheater Darmstadt in den Kammerspielen. Das heißt, man kann an einem Abend beide Produktionen besuchen, indem man das Haus wechselt.
1: Ja, da habt ihr dann das Staatstheater nämlich doch dabei.
2: Ja.
1: Als Aufführungsort.
2: Genau, ja.
1: Großartig. Und die anderen Aufführungen, ihr habt acht Produktionen habt ihr dabei.
3: Ja, also zum einen kann man, wenn man noch ein bisschen mehr Zeit hat, kann man auch vorneweg noch in Darmstadt Hooked on a Book wahrnehmen. Das ist ein Zweiergespräch von Helgard Haug von Rimini Protokoll. Mhm. Und da kann man sich einfach anmelden. Und das Spannende ist, es gibt einfach ein Buch, in dem gibt es Anweisungen für das Gespräch, also worüber man sich jetzt unterhalten kann. Und man trifft auf eine andere Person, die man nicht kennt.
1: Aha.
3: Und dann kommt man einfach ins Miteinander quatschen und wird einfach von dem Buch durch das Gespräch geführt. Und das ist sehr, sehr, sehr, sehr schön, sehr, sehr lehrreich und eigentlich genau das, was wir jetzt mehr brauchen, dass wir sozusagen aus unseren vorgefertigten Meinungen rauskommen und aus unseren Vorurteilen und einfach uns wieder miteinander begegnen und unsere Meinungen austauschen.
2: Und deshalb ist das jetzt tatsächlich ein Partnerschaftsprojekt. Das wurde gar nicht ausgewählt, Hooked on a Book, sondern da haben wir gedacht, Mensch, das ist ja toll, dass es dieses Projekt gibt, vom Kulturfonds Frankfurt-Rhein-Main initiiert, die genau in diese Thematik passen, wer mit wem.
1: Ja.
2: Also, wo setzen sich Menschen eben miteinander auseinander oder ins Gespräch? Und deshalb ist das sozusagen ja ein Zusatz, ein Special in unserem Festival.
1: Ja, passt aber super rein. Die anderen Produktionen findet man, genau wie die, die wir besprochen haben, wo? Ihr habt wahrscheinlich eine Website, wo das Festival nochmal komplett aufgelistet ist.
3: Ja, die heißt ganz einfach www.made-festival.de.
1: Und das Ganze geht los
2: am 21. Mai. Wir starten in Frankfurt und Eröffnung ist am 22. Mai im Produktionshaus Naxos. Vorher am 21. Mai sind wir im Musenturm Frankfurt mit Death in Peace von Ayla Pirot-Arendt. Das ist die Videooper, von der ich vorhin schon erzählt habe.
1: Ja, also es gibt wahnsinnig viel zu entdecken, spannende Themen, spannende neue Formate. Ich werde mir einiges davon angucken und ich danke euch, dass ihr heute ein paar Einblicke schon mal gegeben habt.
2: Ja,
3: danke, dass wir hier sein durften.
1: Dann macht's gut.
2: Ja, tschüss.
1: Tschüss.
4: Tschüss. Danke, Michael, dass du uns diesen kurzen Einblick zu dem Made Festival gegeben hast. Ich fand, das hat sich ganz schön spannend angehört. Und wenn ihr das auch spannend fandet, dann könnt ihr das vielleicht gerne besuchen, wenn ihr darauf Lust habt. Love.

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0: Wir machen auch direkt weiter mit der Sendung Ganz schön queer. Und zwar haben da Leon Ebersmann und Jürgen Radestock euch ein bisschen was über den ESC vorbereitet. Und die stellen gleich die verschiedenen SängerInnen und Länder vor.
1: Ja, genau. Und nicht nur das, sondern sie erzählen euch auch was über die Dorfpride in Eppelheim.
0: Ich bin mal sehr gespannt, wie das sich von einem anderen Christopher Street Day aus der Stadt jetzt, wie zum Beispiel Darmstadt, unterscheidet.
1: Ja, genau. Da sind wir sehr gespannt. Leon und Jürgen, ihr seid jetzt dran.
2: Falls es jemand vergessen haben sollte, das war der Siegerbeitrag beim letztjährigen Eurovision Song Contest JJ und Wasted Love. Er hat gewonnen und damit den Contest aus der Schweiz nach Österreich geholt und er wird in Wien ausgetragen. Es ist der 70. Contest. Und was als relativ biederer, eher konservativer Gesangswettbewerb begonnen hat einst, hat sich längst zu einem schillernd schrillen, pompös bunten Spektakel entwickelt. Eines, das auch musikalisch einen wilden Stilmix bietet. Sowie Kitsch, Kunst und Kalkül verbindet. Der Wettbewerb ist zugleich hochprofessionell und offen für ironische Brechungen. Gerade diese Mischung aus Ernst und Augenzwinkern macht den besonderen Reiz aus. Sie ist so etwas wie die DNA des Song Contest, der immer mehr war als nur ein Liederabend, nämlich ein Symbol für Solidarität und Diversität.
3: Ja, und 2026 findet dann der ESC bereits zum dritten Mal in Österreich statt. Dreimal war die Hauptstadt Wien die Host City. Nach Udo Jürgens Sieg 1966 mit Merci Cherie war die Wiener Hofburg 1967 der erste österreichische Austragungsort. 2014 sorgte der fulminante Auftritt von Conchita Wurst für den zweiten Sieg. Wie auch 2026 war 2015 die Wiener Stadthalle die ESC-Venue.
2: Ja, und wir wollen natürlich auch mal schauen, wer moderiert denn diesen ganzen Kontext? Leon, wissen wir das schon?
3: Das wissen wir, denn das ModeratorInnenpaar des ESCs in Österreich sind Viktoria Swarovski und Michael Ostrowski.
2: Swarovski, die moderiert ja regelmäßig große TV-Formate im deutschsprachigen Raum, während Ostrowski als Schauspieler, Drehbuchautor und Kabarettist bekannt ist. Auf dem Wiener Rathausplatz wird es ein großes Public Viewing geben und für alle, die nicht dort sind, die können es natürlich im TV schauen, ganz entspannt.
3: Genau, und dafür gibt es drei Termine, weil es gibt dann die Halbfinals. Das ist einmal dann Dienstag, der 12. Mai, Donnerstag, der 14. Mai, da dann um 21 Uhr startend, ebenso wie das große Finale dann am Samstag, den 16. Mai.
2: Und wir hatten es ja schon gesagt, es ist ein schwieriges Jahr. Ausgerechnet zum Jubiläum muss sich der Eurovision Song Contest statt mit Musik vor allem mit Politik auseinandersetzen. Dabei hat die veranstaltende EBU, die European Broadcasting Union, von Beginn an den unpolitischen Charakter des Wettbewerbs betont. Wirklich unpolitisch war der ESC zwar ohnehin nicht, sondern allein wegen des zugrunde liegenden völkerverbindenden Gedankens, aber auch der selbst auf der Showbühne nicht komplett ausblendbaren Konflikte in oder zwischen teilnehmenden Ländern. So brisant wie derzeit war die Lage allerdings noch nie. Im 70. Jahr seines Bestehens steht der ESC daher vor einer ungewissen Zukunft.
3: Und schon weit im Vorfeld des diesjährigen Wettbewerbs hatten öffentlich-rechtliche Sender aus 5 Ländern erklärt, aus Protest nicht an der Veranstaltung teilzunehmen. Das sind Spanien, Irland, die Niederlande, Slowenien und Island. Der Grund ist, wegen Israels Vorgehen im Gazakrieg hatten sie einen Ausschluss Israels verlangt, auf den die EBU dann aber nicht eingegangen war.
2: Aktuell fordern aus demselben Grund mehr als 1100 KünstlerInnen in einem offenen Brief zum Boykott des Musikspektakels auf. Darunter namhafte Musiker wie Peter Gabriel, Paul Weller oder Brian Eno. Auch die dänische ESC-Gewinnerin von 2013, Emily de Forest, hat das Dokument unterzeichnet. Selbst Sarah Engels, die für Deutschland im diesjährigen Finale singt, bezeichnete den ESC als die falsche Bühne, um tiefe politische Konflikte auszutragen.
3: Tatsächlich droht sich der Streit um die Teilnahme Israels zu einer ernstzunehmenden Belastungsprobe für den Wettbewerb zu entwickeln. Ob er daran zerbricht, wird sich zeigen. Allerdings hat der ESC schon viele Konflikte ausgehalten. Einige schwelten über Jahre. So nahmen in den Anfängen damalige Diktaturen wie Spanien, Portugal oder Jugoslawien teil. Der Nordirland-Konflikt überschattete einige Jahrgänge, genauso wie die Auseinandersetzung zwischen Armenien und Aserbaidschan, sowie der Ukraine-Krieg, der zuletzt zum Ausschluss dann Russlands führte.
2: Der ESC war und ist also nicht nur ein Spiegel europäischer Geschichte, er ist auch das am längsten währende europäische Gemeinschaftsprojekt und wähnt sich insofern möglicherweise zu Recht als krisenresistent.
3: Als das Projekt 1955 aus der Taufe gehoben wurde und 1956 erstmaligs als Grand Prix Eurovision de la Chanson stattfand, waren diese Dimensionen nicht abzusehen. Nur 7 Länder trugen den Wettbewerb damals untereinander aus. Die Schweiz, Deutschland, die Niederlande, Belgien, Frankreich, Luxemburg und Italien. Für die Schweiz gewann damals Luis Assaya mit Refrain.
2: Aus der damals sehr überschaubaren Veranstaltung ist ein Riesenapparat geworden. Mehr als 160 Millionen Zuschauer schauen weltweit zu, 35 Nationen nehmen teil. Inklusive der Halbfinals werden 3 Live-Shows übertragen. Während der rund einstündigen Punktevergabe Pausen sind bereits Weltstars wie Justin Timberlake und Madonna aufgetreten. Er ist diesmal ein bisschen in der Kritik, trotzdem wird er stattfinden. Wir haben euch die Termine schon genannt. Das große Finale natürlich im Mai am 16. und am 12. und am 14. feiern wir alle schon die Semifinals. Und Finnland, und über Finnland weiß Leon mehr.
3: Richtig, genau. Finnland war bereits schon 14 Mal in den Top 10 von insgesamt 59 Teilnahmen und einmal haben sie gewonnen. Mal gucken, ob sie das dann mit diesem hier schaffen können. Und hinter Finnland, also hinter diesem Song für dieses Jahr, stecken Linda Lampinius und Pete Pakkon. Und Epic und Iconic rufen junge Leute bei dieser Nummer mit viel Violinsound und einem brennenden Beichtstuhl. Linda Lampinius ist eine erfolgreiche Klassikmusikerin. Der 20 Jahre jüngere Pete ist ein Popstar, der durch eine Castingshow bekannt wurde. Der Titel Likkinaitin bedeutet auf Deutsch so viel wie Flammenwerfer. Es geht natürlich um eine unerfüllte Liebe, von der er leidend singt. Du bist so heiß und doch eiskalt, du bist ein Flammenwerfer.
2: Da kann ich mein Bullshit-Bingo schon mal ankreuzen, würde ich sagen. Flammenwerfer Kreuz. Ne? So machen wir das nämlich dann. Schauen wir doch auf Dänemark. Søren Torpegaard Lund mit Før vi går hem. Dänemark selbst ja schon 26 Mal in den Top 10 gewesen, 3 Mal schon gewonnen bei 54 Teilnahmen. Die sind eigentlich ganz, ganz cool und ganz erfolgreich unterwegs. Bei Søren wird es sein: Nebelmaschine, nackte Haut und sprühende Funken, die begleiten diesen dramatischen Popsong von Musical-Darsteller Søren Torpegaard Lund. Før vi går hem, also bevor wir nach Hause gehen, handelt von einer heißen Partynacht, die nicht zu Ende gehen soll. Während die Nummer ordentlich Power hat, bleibt abzuwarten, ob sie die europäischen Zuschauer in der Originalsprache genauso mitreißt wie das dänische Publikum. Lund hat den Song selbst als eine sauer-süße Süßigkeit beschrieben. Da können wir vermutlich sehr gespannt sein, was uns dann erwarten wird auf der großen Showbühne in Wien dieses Jahr beim ESC.
3: Und das französische Fernsehen schickt eine Pop-Arie ins Rennen. Die erst 17 Jahre alte Sopranistin Monroe Rigby, geboren in den USA, vertritt Frankreich mit hohen Tönen und viel Pathos. Genau wie der letztjährige ESC-Sieger JJ ist sie in der Opernwelt beheimatet, interessiert sich aber eben auch für Pop. Das Liebeslied enthält Stellen wie »Sieh mich an«, »Sieh dich selbst an«, »Das ist Liebe«, »Sie trifft dich«, wie ein Blitz.
2: Ach, das wird schön, oder? Ich höre das schon. Das wird auch ein großer Erfolg. Schauen wir noch auf das Land, das am weitesten weg ist, aber zur EBU-Regel mit dazugehört. Australien, 5 Mal schon in den Top 10 gewesen, 11 Mal teilgenommen. Bester Platz war die 2. Und Australien schickt ja seit 2015 konsequent einen Beitrag ins Rennen. Dieses Jahr Delta Goodrem. Und als der ESC nämlich das letzte Mal in Wien war, war Australien das erste Mal eingeladen und dabei. Das Land hat viele ESC-Fans und ist inzwischen eine feste Größe. Das Lied einer Interpretin aus dem australischen Castingshow-Kosmos ist klassischer Radiopop und arbeitet mit Harfe, Streichern, Klavier und der fast unvermeidlichen Rückung, bei der die Sängerin zeigen kann, welche Höhen ihre Stimme erreicht. Sal da Vinci für Italien. Italien selbst ja schon 37 Mal in den Top 10 gewesen bei 51 Teilnahmen. 3 Mal schon gewonnen, jetzt probieren sie es mit Per Sempre Si. Nostalgisch und zeitlos anmutende Popballade mit neapolitanischem Flair und 70er Disco-Einflüssen. Auch thematisch ist das gefühlvolle Lied eher konservativ, handelt von einem Hochzeitsgelübde als Liebeserklärung. Auf Deutsch für immer ja. Sal da Vinci ist 57, bekam wie üblich als Gewinner des Sanremo Festivals das Recht, Italien beim ESC zu vertreten, und er sagte ja. Zum Glück nicht wie letztes Jahr für Italien, ne? Er brennt für den Wettbewerb, möchte auftreten und deswegen kommt er jetzt auch. Im Sommer 24 war sein Song Rosetto e Caffè, also Lippenstift und Kaffee, mal ein TikTok-Trend gewesen übrigens, denn zahlreiche Clips mit dem Lied zeigten Nutzer und Nutzerinnen beim Morgenritual Party machen oder flirten. Wichtig dabei meist dramatisches Lippenstift auftragen. Wir sollten uns möglicherweise den Namen oder den Song merken. Sal da Vinci für Italien.
3: Ich dachte, du meinst, wir sollen jetzt den TikTok-Trend nachmachen. Zum Glück nicht.
2: Können wir auch. Ich hole Lippen raus. Sekunde, wo habe ich ihn?
3: Das Moment.
2: Doch, lachst du.
3: Erstmal gucken wir aber, was Griechenland so gemacht hat beim ESC. Die haben nämlich ganz sage und schreibe 46 Mal teilgenommen. 21 Mal waren sie in Top 10 und einmal hat es dann auch zu einem Sieg geführt. Deswegen dachten sie sich in diesem Jahr, da schicken wir doch dann den Voice of Greece-Teilnehmer Akylas Mythi Lenius mit schnellem Song, mit Dancebeat, arabisch anmutenden Elementen und 80er Videospiel-Sounds ins Rennen. Akylas benutzt griechische, englische, spanische und französische Wörter. Textlich geht es in Ferto, in etwa gib her oder bring her, um Überkonsum und den Drang, immer mehr besitzen zu wollen. Persönlicher Hintergrund ist dabei, als er Kind war, konnte sich seine Mutter nicht alles für ihn leisten. Deshalb gibt es im Text auch eine Passage, die sich an sie richtet. Ich werde dafür sorgen, dass es uns an nichts mehr fehlt, Mama.
2: Ja, der griechische Beitrag, der wird gleich kommen. Wir wollen natürlich auch über unseren deutschen Beitrag sprechen. Deutschland 35 Mal schon in den Top 10 gewesen, 69 Mal teilgenommen. Zweimal haben wir schon gewonnen. Ich glaube, wir wissen das alle ziemlich gut. Generell ist ja das deutsche Verhältnis zum ESC eher verkrampft. Geprägt vor allem von den Namen Ralf Siegel und Stefan Raab. Siegel, gerne auch als Mr. ESC tituliert, schrieb insgesamt 24 Songs für den Wettbewerb. Darunter Nicoles Siegerlied von 1982, ein bisschen Frieden.
3: Und Stefan Raab trat 2000 selbst als Interpret mit Wade Hade Duda da an, steuerte aber vor allem aus dem Hintergrund. 2010 schickte er gemeinsam mit der ARD Lena ins Rennen, die mit Satellite gewann. Ein Jahr später durfte Raab in Düsseldorf sogar mitmoderieren.
2: Eine Frechheit. Ralf Siegel und Stefan Raab eint, dass sie immer wieder versuchten, nach der Popkrone zu greifen. Aber ebenso wie Siegel ein ums andere Mal, scheiterte auch Raab 2025, als er den ESC erneut zur Chefsache erklärte. Mit dem Duo Arbor und Tünner landete er auf dem 15. Platz.
3: Bei aller Könnerschaft ist der ESC eben nur schwer auszurechnen und ein Sieg abhängig von vielen eben nicht nur musikalischen Faktoren. Das macht den Song-Contest ja aber auch immer wieder so aufregend.
2: Das stimmt allerdings. Sarah Engels wird dieses Jahr für uns antreten beim diesjährigen Contest. Mit ihrem Lied Fire konnte sie sich beim deutschen Vorentscheid gegenüber den anderen Kandidaten durchsetzen.
3: Trotzdem, ja, sieht es schlecht aus für den deutschen Beitrag beim ESC. Denn Sarah Engels kommt mit ihrem Song Fire international nicht gut an. Der Song ist von einem Sieg vermutlich weit entfernt. Das meint zumindest die Prognosen der Buchmacher.
2: Wie jedes Jahr bietet die Seite EurovisionWorld.com einen Überblick über zahlreiche Quoten. Der Song aus Finnland steht als Top-Favorit da, gefolgt von den Beiträgen aus Frankreich und Dänemark. Sarah Engels ist für Deutschland ziemlich abgeschlagen im hinteren Mittelfeld.
3: Deutschland belegt bei den Wettquoten einen enttäuschenden Platz 22. Das war zumindest so dann Ende April. Das ist der übliche Bereich, in dem Feier bisher angesiedelt war.
2: Die Wettquoten der Buchmacher entscheiden zwar nicht den Wettbewerb, doch sie gelten als aussagekräftiges Stimmungsbarometer. Sie spiegeln wider, welche Länder als aussichtsreich und welche als Außenseiter gehandelt werden. Wir dürfen auf jeden Fall gespannt sein und wir freuen uns, wenn sie dann in Wien auf der Bühne stehen wird. Sarah Engels mit Feier für Deutschland. Damit haben wir heute mal drauf geschaut auf den 70. Contest, der ja in Wien steigen wird. Die Bundestagspräsidentin Julia Klöckner bleibt bei ihrer Linie und lehnt es erneut ab, die Regenbogenflagge zum Christopher Street Day auf dem Reichstagsgebäude hissen zu lassen. Stattdessen legt sie ein anderes Datum fest und erklärt sich zur Beflaggung des Deutschen Bundestages.
3: Klöckner bleibt dabei bei ihrer Entscheidung. Wenn am 25. Juli wieder tausende Menschen zum Christopher Street Day durch Berlin ziehen, werde die Regenbogenflagge nicht über dem Bundestag zu sehen sein. Stattdessen wird die Flagge zum Internationalen Tag gegen Homo, Bi, Inter- und Transfeindlichkeit, kurz Eiderhobelt, am 17. Mai gehisst.
2: Ich habe entschieden, dass die Regenbogenflagge immer am 17. Mai auf dem Deutschen Bundestag gehisst wird, sagte Julia Klöckner nun dem Berliner Tagesspiegel. An diesem Tag gäbe es einen klaren parlamentarischen Anlass. Am 17. Mai 2002 hat der Bundestag die Rehabilitierung homosexueller Opfer der NS-Justiz beschlossen. Zugleich ist es der internationale Tag gegen Homophobie, begründete die CDU-Politikerin ihre Entscheidung.
3: Die Debatte um die Regenbogenflagge war bereits im vergangenen Jahr vor dem CSD entbrannt. Damals hatte Julia Klöckner die Flaggenhissung zum CSD ebenfalls abgelehnt. Die Bundestagspräsidentin verwies auf den geltenden Flaggenerlass, der das Hissen der Regenbogenflagge einmal jährlich vorsehe. Außerdem begründete sie ihre Entscheidung damit, dass die Demonstration in keinem direkten Zusammenhang mit dem Bundestag stehe.
2: Am 17. Mai 1990 hatte die Weltgesundheitsorganisation, die WHO, Homosexualität aus dem Diagnoseschlüssel ihrer Krankheitsklassifikation gestrichen. Seitdem gilt sie offiziell nicht mehr als Krankheit und deswegen ist dieser 17. Mai ein sehr wichtiger Tag für uns queere Menschen. Es gibt wieder einen Dorf Pride. Wir haben es ja ganz zu Beginn der Sendung auch schon erzählt. Am 16.05. findet der statt in Eppelheim dieses Jahr.
3: Richtig, und das ist dann sogar der siebte Dorf Pride. Und der bringt eben dann den Pride Spirit jedes Jahr in ein anderes Dorf im Südwesten Deutschlands. Und diesmal feiern wir da Vielfalt, Respekt und Sichtbarkeit, wie du gesagt hast, dann mitten in Eppelheim.
2: Ja, und queere Menschen, meine, das war auch schon jetzt irgendwie so vertextet, ne, leben ja nicht nur in großen Städten, sondern irgendwie überall. Und viele entscheiden sich auch bewusst dafür, in ihrem Heimatort vielleicht zu bleiben, dort, wo Familie oder Freunde oder auch einfach das eigene Leben halt zu finden ist. Und mit der Dorf Pride soll damit nämlich ein Zeichen gesetzt werden, denn alle Menschen sollen sich in ihrer Heimat wohlfühlen. Und deshalb auch queere Menschen, wenn sie in einer eher ländlicheren Gegend wohnen oder abseits von Frankfurt und Wiesbaden.
1: Ja, vielen Dank Jürgen und vielen Dank Leon auch. Und wenn ihr zum ESC noch weitere Infos haben wollt, dann könnt ihr euch bei uns die Sendung European Soundtracks anhören. Die läuft jeden Dienstag. Das macht Benjamin Hasenflug und berichtet da über den ESC. Und das hört sich doch spannend an.
0: Ja, auf jeden Fall. Und wir haben auch gerade in unserem Postfach noch einmal einen Brief bekommen. Und zwar eine Ausstellungseröffnung, die findet jetzt gerade im Moment statt, von Roma Engelmann. Die hat im Literaturhaus Darmstadt ihre Kunstwerke veröffentlicht. Und diese Ausstellung, die könnt ihr natürlich jetzt auch noch weiter besuchen. Denn ihr werdet, wenn ihr das hört, wahrscheinlich seid ihr wahrscheinlich nicht gerade da. Aber die Ausstellung geht noch bis zum 4.9.2026. Also wenn euch das interessiert, könnt ihr da ja gerne mal vorbeischauen. 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

0: Ja, und das war er auch, der Kulturkalender von uns, Ruben Brückner und
1: Marta Paglione.
0: Genau. Vielleicht wundert ihr euch, dieses Mal gab es keinen Beitrag vom bunten Montagsmix. Ja, das liegt leider daran, dass sie diese Woche tatsächlich gar nicht gesendet haben.
1: Ja, schade. Vielleicht nächste Woche wieder.
0: Genau.
1: Wir mal.
0: Und daher haben wir euch jetzt natürlich ein paar andere Beiträge zusammengeschnibbelt.
1: Aber ich fand, es kam auch viel spannende Sachen dabei rum. Also vom ESC und von der Dorf Pride finde ich schon ganz cool.
0: Ja, definitiv. Und nächste Woche Freitag hört ihr wieder den Kulturkalender, ob mit Petra oder von uns.
1: Das steht noch in den offenen Tüchern. Das wissen wir leider noch nicht, aber vielleicht ja mit Petra, vielleicht mit uns, wer weiß.
0: Genau, aber eins kann ich euch versprechen, ihr werdet irgendwas hören.
1: Yes. Ansonsten, wenn wir uns nicht nächsten Freitag hören, könnt ihr uns auf jeden Fall bei unserer gemeinsamen Sendung am Mittwoch hören, bei der Gigparade um 20 Uhr, denn wir haben da ein paar spannende Interviewgäste wieder vorbereitet. Ruben, magst du vielleicht schon mal ein bisschen anteasern, wen wir so haben?
0: Ja, also so viel verraten will ich da noch nicht. Aber eins kann ich euch verraten, es geht um Schlossgrabenfest. Mhm. Die Zeit rückt ja immer näher.
1: Ja, ich freue mich auch ein bisschen. Also ich war ja noch nie auf dem Schlossgrabenfest in Darmstadt. Ich bin mal gespannt, wie das wird.
0: Ja, ich auch nicht, wie vielleicht einige Zuhörer unserer Gigparade wissen, war ich generell noch nie auf einem Konzert.
1: Stimmt, das vergesse ich immer.
0: Genau.
1: Dann wird es dein erstes Konzert.
0: Ja.
1: Ja, geil. Und das dann in Darmstadt.
0: Richtig.
1: Und du kannst die ganzen KünstlerInnen interviewen, also besser geht's ja nicht.
0: Richtig. Und wenn ihr noch auf dem Schlossgrabenfest Künstler seid und ihr noch keine Interviewanfrage bekommen habt,
1: was uns wundert, weil wir haben ganz, ganz viele schon rausgeschickt,
0: dann meldet euch doch bei fsj@radiodarmstadt.de.
1: Da findet ihr direkten Kontakt zu uns und wir können euch ganz blitzschnell antworten.
0: Genau. Bis dahin.
1: Bis dann. Tschüss.
0: Tschüss.

Hallo und herzlich willkommen, verehrte Zuhörer. Mein Name ist Tristan Hosch, 18 Jahre alt, und ich begrüße Sie recht herzlich zu meiner heutigen Sendung Tefifon. Was ist denn das? Warum aber interessiert sich ein Jugendlicher für eine Technik, die ein Vielfaches älter ist als er selbst? Nun, die ganze Geschichte zu erzählen würde den Rahmen sprengen. Das wäre etwas für eine eventuelle nächste Sendung. An dieser Stelle möchte ich mich herzlichst bei Andreas Kannengießer bedanken, der mich dabei unterstützt hat und überhaupt erst die Idee hatte, dass ich eine eigene Sendung mache. Er steht übrigens gerade mit seiner Frau einen Raum weiter und fährt das Tonband für mich ab. Tonband? Wie alle Sendungen von Andreas wurde auch meine Sendung tatsächlich wie früher im Tonstudium komplett mit Tonband produziert. Nicht zuletzt mit Hilfe von Andreas selbst, der auch viel Herzblut in das Projekt Tonband steckt. Nun, genug der Worte. Wir hören nun Egerland, Heimatland von Karel Veselý und den lustigen Egerländern. Ich habe diesen Song ausgewählt, weil dieser einfach das Vorurteil von vielen Sammlern, die vielleicht mal ein, zwei Tefi-Kassetten in der Hand hatten, widerspiegelt. Band ab.

Warum aber verbinden jetzt viele Sammler Volks- und Blasmusik mit dem Tefifon? Nun, das ist sehr einfach zu erklären. Die Leute, die dieses Wiedergabesystem damals am ehesten attraktiv fanden, waren gewiss vornehmlich Gastwirte und Kneipenbesitzer, da die lange Laufzeit perfekt für die Gastronomie geeignet war. Band einlegen und bis zu 4 Stunden lang keinen Platten wechseln. Bei dieser Zielgruppe war definitiv kein Rock'n'Roll oder ähnliches gefragt. Daher enthalten auch die meisten Bänder, die man heutzutage noch bekommt, eben Operetten, Blas- oder Volksmusik. Dass auf Tefifon-Bändern aber auch etwas anderes drauf sein kann, beweist der Mambo-Timbal, den wir zu Anfang hörten, genauso gut wie das folgende Stück, Reveillrock. 1959 haben Johnny and the Hurricanes mit diesem Song einen Riesenerfolg erzielen können. Hier die nachgespielte Tefi-Version der Carnies.

Jetzt werden sich diejenigen, die das Wort Tefifon zum ersten Mal gehört haben, natürlich fragen, wie so ein Tefifon überhaupt aussieht und welche Spezifikationen es hat. Es gab das Tefifon als Einzelgerät, als Kofferversion oder aber in einem Röhrenradio bzw. einer Musiktruhe eingebaut zu kaufen. Ich besitze die Kofferversion, welche neben dem Laufwerk auch noch Platz genug beherbergt, um 8 Kassetten unterbringen zu können. Diese handflächengroßen Kassetten haben in der Regel eine Spieldauer von einer Stunde, es gibt aber auch seltenere Kassetten mit 18, 90 oder auch 240 Minuten. Die Kassetten beinhalten ein rotfarbenes Endlosband, welches tatsächlich Rillen wie bei einer Schallplatte eingeprägt hat. Dabei spielt die Nadel von oben nach unten und man hat ein Titelwahlrad zur Verfügung, mit dem man ein anderes Lied anwählen kann. Hierbei kann man denkbar einfach die Nadel nach oben oder unten bewegen. Hören wir nun Jolly Dixie von Kurt Rabeck.

Die Klangqualität der Tefifon-Bänder wird unter Sammlern übrigens recht oft als schlecht, verzerrt oder leiernd beschrieben. Das liegt leider daran, dass viele, die dieses Bild im Kopf haben, noch nie ein Tefifon gehört haben, welches wirklich anständig überholt wurde. In meines habe ich ein neues Tonabnehmersystem eingebaut und auch die Kassetten gereinigt. Und was soll ich sagen? Der Klang ist erstaunlich gut, insbesondere wenn man das Tefifon an einem zeitgenössischen Röhrenradio betreibt.

Das war das Stück Jux und Dixieland mit Ferdis Klimperband. Tauchen wir aber nun ein wenig in die Alltagsmusik der Menschen der 50er Jahre ein. Der Zweite Weltkrieg war vorbei, es ging wieder langsam aufwärts. Man wollte fröhliche Musik hören, um die schlimmen Erlebnisse des Krieges zu vergessen oder zumindest für einen Abend auszublenden. Während dieser Zeit machte sich in Deutschland Fritz Schulz-Reichel als Schräger Otto einen Namen. Er spielte populäre Schlager im Hanky-Tank-Stil nach und erlangte sogar in den USA eine gewisse Bekanntheit. Diesen gutmütigen Geklimper, das an einen gut gefüllten Western-Saloon erinnert, konnte sich damals kaum einer entziehen. Tefifun konnte das aber auch. In diesem Fall aber kein aktueller Schlager, sondern wohl eine Komposition eines unbekannten Maestros der Firma Tefifun. Hören wir nun den Dixies Rack.

0: Warum aber keine Originalaufnahmen, fragen Sie sich jetzt vermutlich. Die Antwort liegt auf der Hand. Lizenzkosten sparen. Die bekannten Künstler wie Peter Alexander, Liz Assia, Friedel Lentsch und Nils Übrigs waren bereits bei großen Plattenfirmen wie Polydor, Electrola oder Telefunken unter Vertrag. Und die Lizenz wäre für Tefifun zu hoch gewesen. Die Lösung? Eigenkompositionen vom hauseigenen Komponisten.
1: Bam,

Wir hörten eben Bummlader Bumbum von Ted Graf. Laurie London, der Originalkünstler, sang aus dem bekannten Grund nicht persönlich, Lizenzkosten. Obwohl das für viele Jugendliche damals ein Dorn im Auge, vielmehr im Ohr war, nicht ihren Schlagerliebling persönlich auf Band zu hören, bemühte sich TV-Funk trotzdem, ihr System auch für diese Zielgruppe interessant zu machen. Ab ca. 1960 stellte man die schon erwähnten 18-Minuten-Bänder her, die mit jeweils 6 Liedern so viel Platz boten wie eine Langspielplattenseite. Das war für Jugendliche und Jugendgebliebene deutlich einfacher zu handhaben, da durch die kürzere Spieldauer der Bänder das Anwählen der Titel deutlich einfacher wurde. Hier habe ich von solch einem Band Beatnik Fly mitgebracht, wie Reveille Rock ursprünglich von Johnny and the Hurricanes, aber hier wieder von den Carnies gespielt.

Telefonkünstler waren ja nicht unbegabt, nur leider nicht so bekannt. Bedauerlicherweise stehen die Interpreten auf den meisten Kassetten nicht drauf, da mit den Bändern immer ein Papierchen mitgeliefert wurde, wo alle Informationen enthalten sind. Nur leider fehlt in den meisten Fällen eben dieser Beipackzettel. Das trifft unter anderem leider auch auf das Tefi-Band zu, von welchem ich das nächste Stück habe. Viel zu gern würde ich wissen, welche Band den Canadian Dixie spielt.

Wie man eben gehört hat, hatten die Tefifun-Künstler wirklich einiges drauf. Ein weiteres Lied, ja eigentlich mit das Beste, was ich jemals auf einem Tefi-Band gefunden habe, ist das Thema aus dem Film Der Mann mit dem goldenen Arm aus dem Jahre 1955. Wenn man mich fragt, klingt die Tefi-Version mindestens genauso gut wie das Original von Elmar Bär.

Um nochmal auf das Thema Lizenzen zu kommen. Es gab, wenn auch nur vereinzelt, tatsächlich bekannte Künstler auf Tefifon. Hier sei das in Sammlerkreisen stark begehrte Band Welster-Cocktail genannt. Leider war es mir bisher nicht möglich, ein solches Band aufzutreiben. Allerdings gibt es die bekannten Künstler ab und an auch auf den noch recht häufig zu findenden Schlagerbändern. Hier habe ich beispielsweise den überaus bekannten Schlager Marina mitgebracht, der von niemand Geringerem gesungen wird als von Gerhard Wendland. Er hat das Lied wohl ausschließlich für Tefifon aufgenommen, da es weder hier auf Spotify oder YouTube zu finden ist. Aber das spielt für uns eh keine Rolle, da wir unsere Musik ausschließlich von lizenzierten Tonträgern, in diesem Fall meinen selbst umgeschnittenen Bändern, beziehen.

Die deutsche Urlaubswelle ist im vollen Gange und Italien steht bei den Deutschen als Reiseziel ganz oben auf der Liste. Sei es mit dem Käfer über die Berge oder doch lieber ganz bequem mit dem Reisebus. Doch nicht jeder kann sich diesen Luxus leisten und dann bleibt nur das heimische Radio, um das Fernweh ein wenig zu besänftigen. Hinunter Stück Rosa Rosanina, welches sich in der Originalversion des Musikantenquartetts 1956 für sage und schreibe 20 Wochen lang auf Platz 2 der Charts halten konnte.

Jetzt aber genug geträumt. Als ich Andreas diverse Telefonstücke vorspielte und ich schließlich auf Zirkus Renz kam, war Andreas so begeistert davon, dass ich es auf seinen Wunsch hin in die Sendung aufnahm. Hören wir also nun Andreas Wunsch hier in der Version des Tefi-Blasorchesters unter der Leitung von Hans Frese.

Thema, welches auch sehr wichtig ist: Wer sammelt und erhält Tevifon-Geräte in der Zukunft? Hier habe ich glücklicherweise gute Nachrichten. Seit letztem Jahr bin ich auf Instagram aktiv und habe wieder erwarten erstaunlich viele Gleichaltrige kennenlernen können, die sich ebenfalls mit solcher antiker Technik befassen. Mit vielen stehe ich täglich in Kontakt und es ist jedes Mal eine Freude zu wissen, dass man nicht der Einzige ist, der ein solches Interesse hat. An dieser Stelle viele Grüße nach Dortmund an Ben. Er hat vor der Sendung einen Musikwunsch geäußert, den ich hiermit nun erfüllen möchte. Der Robinson Mambo.

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Wohlgemerkt, Ben ist 17 und hat eine recht große Sammlung an antiker Technik. Sein Steckenpferd sind Röhrenradios des Herstellers Nordmende, aber eben natürlich auch Tefifone. Dankenswerterweise hat er mir einige seiner Tefifon-Bänder zum Überspielen zur Verfügung gestellt. Zum Dank spielen wir jetzt auch noch direkt sein zweites Wunschlied, Muli-Song von Rudolf Schärfling. 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

Zumindest das zweite Lied war ja eher ruhiger. Ich selbst bin einer, der fast ausschließlich Flottes hört. Im besten Fall natürlich an einem Röhrenradio oder einer Musiktruhe und dann ordentlich aufgedreht. Diese rund 70 Jahre alten Schätzchen klingen nämlich besser als gedacht. Man denke nur an den Holzkorpus, der einen hervorragenden Resonanzraum darstellt. Um nun also wieder ein bisschen Schwung in die Bude zu kriegen, hier nun ein Fundstück von einem Band, welches Ben gehört. Wieder ein Medley namens Jux und Dixieland mit Verdis Klimperband.

und möchte ich an eine ganz besondere Künstlerin erinnern, die am 9. September letzten Jahres mit 93 Jahren leider von uns gegangen ist. Katrina Valente. Sie war ein wahrer Rounder, was Sing anbelangt. Schlager, Chanson, Bossa Nova, Jazz, dazu auch noch Schauspielerin, Tänzerin, Gitarristin und noch einiges mehr. Eines ihrer bekanntesten Lieder der 50er Jahre ist zweifellos Tippi Tippi Tipso. Allerdings natürlich nicht von ihr gesungen, wir sind ja hier natürlich immer noch bei den nachgespielten Versionen. Band ab.

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1: Wenn wir schon bei erfolgreichen Stücken der 50er Jahre sind, darf Tutti Frutti nicht fehlen. Natürlich haben die, die diesen Song kennen, Little Richard im Kopf. Nun, in diesem Fall die alte Leier, Lizenzkosten. Von daher hier, wie fast immer, die für den Musikkenner unbekannte hauseigene Version.
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Schon etwas ungewöhnlich. Gerade diese Telefon-Interpretation finde ich im Vergleich zum Originaltitel erstaunlich ruhig gespielt. Alleine von der Instrumentalisierung her hätte man noch einiges herausholen können. Aber nun gut. Um zu zeigen, dass Tefi aber auch anders konnte, hier der ABC Boogie. Und diesmal ist die Interpretation sogar sehr gut gelungen, obwohl die Aufnahme entgegen des Originals von Bill Haley instrumental ist.

Meine Sendung neigt sich dem Ende zu. Doch bevor wir beenden, habe ich noch einen Vertreter einer Unterkategorie des Swings mitgebracht. Es handelt sich um den guten alten Gypsy Swing. Dieses Lied soll ein kleiner Gruß an meine Mutter sein, die anfangs sehr erstaunt war, als ich ankündigte, eine Radiosendung zu produzieren. Hören wir also als vorletztes Lied der heutigen Sendung das Medley »Bei mir bist du schön«, »Sie will nicht Blumen und nicht Schokolade«.

Nun ist es soweit, die Sendung geht zu Ende. Ich bedanke mich nochmal herzlich bei Andreas Kantgießer und Ruben Brückner an der Technik, sowie Andreas' Frau Sibylle, die die Tonbandmaschinen bedient hat. Ich hoffe, Sie können sich nun annähernd vorstellen, was ein Telefon ist und welche Musik es beinhaltet. Wenn ja, dann ist mein Ziel mehr als erreicht. Denn mir geht es beim Hobby nicht nur um die Geräte und Tonträger an sich, sondern auch um das Erzählen und Weitergeben der dazugehörigen Hintergründe. Und wenn mir das gelungen ist, dann war es die ganze Mühe, das Aussuchen, Umkopieren und Schneiden der Stücke wert. Freuen würde ich mich, wenn wir uns hier auf Radio Darmstadt zu einer nächsten Sendung wiederhören würden. Bis dahin, Idris an Hosch.

Entschuldigen Sie, jetzt kommt das letzte Lied. Sie waren wirklich nett zu uns, drum machten wir Musik. Entschuldigen Sie, der Ton ist nicht mehr rein.

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1: Es ist 15 Uhr und 3 Minuten.
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1: Wunderschönen guten Tag. Hier ist Radio Darmstadt. DAB Plus. Schon zu empfangen, schon längere Zeit. Aber bis Ende Juni, glaube ich, noch 103,4 MHz. Die internationale Redaktion sendet weiterhin live nach der Sendung vom Ranjan. Der Kollege kam gerade aus Sri Lanka, sieht fantastisch aus. Wir sind alle neidisch. Aber Urlaubszeit kommt auch bald. Jetzt wird das alles auf Polnisch sein. Das polnische Magazin Bigos. Ich heiße Liv Lichter, da kommt gleich auch meine Kollegin, Redaktorin Renata Masztalisch. Und dann bis 17 Uhr wird das alles auf Polnisch sein. Guten Appetit, heißt es Smacznego. Guten Tag, heißt es Dzień dobry.
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0: 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Jedes Wort, jeder Satz ist wahr, Bruder.
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Ja, einen schönen Samstagabend. Hier ist Boris Rockshow von der 3,4 Radio Darmstadt. Hallo und herzlich willkommen. Heute sind bei mir Livespark zu Gast. Und natürlich gibt es dann heute auch 3 Songs am Stück zu hören von der Band. Einer davon ist sogar unveröffentlicht. Da haben sie gestern sogar noch ein bisschen angeteasert, was es denn irgendwo halt dann sein sollte. Wenn ihr mal zwischendrin auf deren Instagram-Seite halt dann schaut, dann könnt ihr das halt dann sehen. Und heute hören wir das ganze Ding in voller Länge. Wir werden aber natürlich auch über die neue Platte halt dann sprechen, die halt dann kommen wird demnächst. Also es gibt heute ein bisschen Radio in Deutschland Premiere, was den neuen Song halt dann gibt. Und dann erzählen wir euch auch später natürlich mit, wann kommt der denn überhaupt raus. Aber heute Abend dürft ihr ja nur exklusiv bei mir in Boris Rock Show auf jeden Fall den hören. Dann werde ich die Band natürlich noch ein bisschen über die Anfänge ausfragen, von Anfang bis Ende, also quasi von Anfang bis heute. Und ich habe ein ganzes buntes Potpourri an Fragen mitgebracht und natürlich auch an Musik eben gerade. Ist übrigens was Neues von Telco halt dann gelaufen. Banality Deathmatch heißt das Ganze. Und im Anschluss daran gibt es jetzt was von Commando Malis. D-Beat Boys Don't Cry. Hört sich ein bisschen nach The Cure an. Gibt sicherlich einige Ambivalenzen halt dazu. Hört einfach mal in den Song halt dann rein. Danach mache ich jetzt ein bisschen Werbung für meine Gäste im September. Friends Don't Lie. Jahr für Jahr featuring Circle, werden wir danach hören. Und danach gibt's noch was, was ein bisschen bei mir länger schon auf der Platte halt liegt. Bitume mit Monotonie und Alltag. Und dann sind Livespark bei mir, da mal ein bisschen quatschen. Jetzt aber erstmal die 3 Songs. Angefangen mit Commando Malis mit D-Beat Boys Don't Cry, Friends Don't Lie, featuring Circle mit Jahr für Jahr und Bitume mit Monotonie und Alltag. Viel Spaß damit!

0: So, da sind wir jetzt wieder zurück hier bei Boris Rockshow von der 3,4 Radio Darmstadt. Wobei, das muss ich mir mal so langsam abgewöhnen, weil wir machen ja die UKW, die fällt ja weg im Sommer. Also es gibt dann nur noch auf DHB Plus und auf www.radiodarmstadt.de als Livestream. Ja, ich muss mir das tatsächlich abgewöhnen. Also ich fange nochmal an. Herzlich willkommen zurück bei Boris Rockshow auf Radio Darmstadt. Bei mir heute zu Gast Livespark. Oder ist das Livespark Punkt?
1: Livespark passt.
0: Okay. Okay, weil mir ist dieser Punkt ja dann irgendwann aufgefallen und ich weiß nicht, wie relevant der in eurem Bandnamen dann irgendwo ist.
1: Wir haben früher probiert, da konsequenter mit zu sein. Das hat mal besser geklappt und mal schlechter. Und mittlerweile, also wir freuen uns über jeden, dem ihn auffällt und der ihn mitnimmt und wo er dann doch irgendwie in der Überschrift ist. Wir sind aber auch um Gottes Willen nicht böse, wenn er nicht da ist. Also
2: um ganz ehrlich zu sein, das ist eigentlich nur die, also ganz am Anfang war es wirklich nur die Optik. Mhm. Und mittlerweile ist es, ja, jetzt nicht irrelevant, aber es ist da und wir freuen uns, er gehört einfach dazu. Der ist dabei.
0: Ja. So wie das fünfte Rad am Wagen, ne?
2: Ganz auch
0: so ein bisschen. Sozusagen. Aber reden wir später halt dann irgendwo drüber. Ich will eigentlich ein bisschen erstmal mit euch back to the roots halt dann irgendwo gehen. 2018 war ja so der Startschuss halt dann für euch. Wie fing das damals dann an?
1: Ich habe für eine befreundete Band damals eine EP mitproduziert. Also ich habe da so ein bisschen Gitarrensounds und bla bla gemacht. Und ich habe das zusammen gemacht mit einem anderen Produzenten, mit dem ich zu dem Zeitpunkt noch nie gearbeitet hatte. Und wir haben während, also dieser Produzent und ich haben während der Produktion für die andere Band festgestellt, so hey, wir hören irgendwie den gleichen Kram, wir haben sehr ähnliche Interessen und auch so menschlich ist das super cool irgendwie. Und dann haben wir gesagt, komm, wir trinken irgendwann mal ein Bier und machen mal ein bisschen Musik. Und dann bin ich mal einen Abend vorbeigefahren beim Sebi und wir haben an diesem einen Abend Scenery geschrieben. Genauso wie der heute noch in Spotify liegt. Und das hat das alles irgendwie losgetreten. Das hat der David mitbekommen, der neben mir sitzt und hat gesagt, boah, das ist echt cool, ich würde gerne dazukommen. Und dann hat Sebi, klar. Und so ging das alles irgendwie los vor 8 Jahren. Ja,
2: also dazu muss man sagen, dieser Produzent, der gute Sebi, ich habe mit ihm das ist jetzt auch schon... Ich war 19 Jahre alt, jetzt bin ich 33 und ich bin in Mathe schlecht. Also ich kann einmal ausrechnen, wie lange das schon her ist. Ich habe mit ihm damals 5 Jahre in einer Band Musik gemacht. Er hat da die Drums gespielt. Und ich habe, nachdem wir uns damals aufgelöst haben, sehr lange gar keine Mucke mehr gemacht. Ich habe dann studiert, ich habe andere Sachen gemacht. Und als ich dieses Video, als ich diesen Song gehört habe, war ich so, boah, hier, ich will mitmachen und dann, dass das Witzige ist, ich glaube, Justus, der hat dir gar nicht Bescheid gesagt.
1: Nö.
2: Der hat nichts gesagt. Der Sebi hat zu mir gesagt, ja komm vorbei, passt schon.
1: Und dann bin ich zum Sebi gefahren und dann warst du da.
2: Ja. Ja, genau, richtig. Und dann, das war dann Ende 2018, ja, wo wir so richtig zu dritt angefangen haben.
0: Ja.
2: Ja.
0: Ja. Und dann... kam der vierte im Bunde noch dazu?
2: Nee, das hat erstmal sehr lange gedauert. Wir haben wirklich komplett 2019. Unsere Idee war es halt wirklich erstmal mehr oder weniger nur eine Internetband zu sein. Mhm. Erstmal vorzuproduzieren, was wir auf keinen Fall sein wollten. Was wir auch gar nicht sein konnten, weil wir hatten noch nicht mal einen Proberaum. Also wir waren einfach nur 3 Leute in einem Keller mit einem alten PC, der mal 20 Minuten, mal 30 Minuten zum Hochfahren gebraucht hat. Und die einfach irgendwie ein bisschen Musik machen wollten, die irgendwie sich cool anhört. Und wir haben wirklich, glaube ich, das erste Jahr 2019, ich glaube, 4 Songs demomäßig geschrieben. Mhm. Und der erste Song von uns, der kam Dezember 2019 raus mit einer ersten DIY-Tour-Announcement.
0: Oh Gott, stimmt.
2: Durch Ja, genau. Und natürlich, keiner hatte sich über Dinge Gedanken gemacht, wie hey, wer mischt uns, hey, wie finanzieren wir das überhaupt, mit welchem Karren fahren wir.
1: Oh Gott, wir werden das Stumpfen bei meinem Kombi gefahren. So
2: genau, richtig. Alter. Genau. Und dann wurde das announced, der Song kam raus, für uns war das so, oh mein Gott, der erste Song, das war echt, echt cool für uns. Und dann haben wir von dieser besagten Tour, die erste Show war im Irish Pub in Limburg. Jo, und dann waren wir so, okay, das war cool, die restlichen Shows, da freuen wir uns auch richtig drauf, ja, und einen Tag später, also wirklich, es wäre eine Woche später wäre es weitergegangen, ja, dann kam der Lockdown. Und dann wirklich ein Jahr an Planung, an Orga, jo. Einfach weg, gone.
1: Ein Rack gebaut, Indies gekauft, bla bla bla, ja. Super viel Vorbereitung, ja, dann bleiben wir jetzt genau. Zu Hause.
2: Genau. Und zu der, Nummer noch, wir hatten damals für diese eine kleine Tour zu Ende 2019, während 2018 im Endeffekt, während 2019 ist uns aufgefallen, in diesem einem Jahr, wo wir geschrieben haben, zu dritt, dass wir ja auch noch mehr Leute brauchen, um überhaupt live spielen zu können. So, und dann hatten wir zwei wundervolle Menschen, die uns da supportet haben, den Alex und den Johnny damals. Genau, die uns die dann.
1: Also damals waren wir zu fünft, wir hatten noch so eine zweite Gitarre auf der Bühne.
2: Genau,
1: richtig. Das kam nicht alles so wie heute irgendwie vom Backing-Track runter, sondern das war noch so richtig handgemacht auf der Bühne.
2: Ja.
1: Und der Sebi war damals am Schlagzeug, der David an den Vocals. Ich habe Gitarre und Vocals gemacht, der Alex hat die schwierigen Gitarrensachen gemacht, damit ich ein bisschen singen kann. Und der Johnny hat Bass gespielt. So hat das damals alles angefangen.
0: Ja. So, und dann kam der Lockdown.
1: Dann kam der Lockdown, ja. Genau. Und dann waren wir erstmal ein Jahr lang wieder im Keller und haben weitergeschrieben.
0: Ja, vor allem das Ding ist, du kannst ja noch immer hergehen und kannst sagen, okay, wir streamen halt, ja, wie es viele andere Bands dann auch gemacht haben, ja, weil ihr einfach noch nicht bekannt genug gewesen seid. Ja, hatte noch nicht die Fanbase, ja, und
2: noch gar nicht die Ausstattung gehabt, oder?
1: Ja. Wir haben zwei Streaming-Gigs gefahren tatsächlich damals. Wir durften ein kleiner Shoutout im Krachgarten spielen. Das war super, super schön damals. Das war auch, also für alle war diese Situation neu und alle haben irgendwie versucht, noch so ein bisschen Kultur zu ermöglichen. Und da durften wir damals vorwerfen, da haben wir den ersten Streaming-Gig gespielt. Da hat der Julian Häusel noch ein Live-Feature gemacht. Das war richtig witzig damals alles. Und das konnten wir irgendwie realisieren und wir haben das tatsächlich dann auch selber probiert. So über 12 Ecken kannte ich einen Betreiber einer Diskothek, der es natürlich auch so im Lockdown nicht so gut ging. Und dann haben wir da auch ein Streaming-Setup reingestellt und da selber einen Streaming-Gig gebaut.
2: Ja, aber das war ein Live-Video nachher.
1: Stimmt, das war...
2: Das war keine Streaming-Nummer.
1: Das war irgendein Streaming-Festival,
2: genau.
1: Wo wir den Content aber nicht als Stream, sondern irgendwie
2: wir
1: als
2: haben den vorproduziert.
1: Genau.
2: Genau, richtig.
0: Okay, kommen wir zu eurem Stil. Ja, das ist ja auch ein schön buntes Potpourri. Wir haben ja Heavy, Emo, Pop, Rock.
2: Ja.
0: Halt drin. Wenn ich mich jetzt an gerade an Emo halt erinnere, ich meine, das war, als ich 25 in dem Dreh halt dann war, 2004, war das ganz groß. Mhm. Ja, da gab es fast, sind Emo-Bands wie Pilze aus dem Boden geschossen. Mhm. Inzwischen ist das Ganze ein bisschen ruhiger. Ne? Ich meine, selbst ich habe damals eine Emo-Band gehabt, ja. mit Bass und Gesang, aber whatever. Geht ja halt auch um euch. Wie kamt ihr auf die Emo-Idee? Weil das ist ja so populär gar nicht mehr momentan.
2: Ich muss sagen, ich zeig so auf Justus. Für die Leute, die das nicht sehen, der da war's.
1: Also, ja, nicht ganz so. Ich sag mal so, wir haben das Glück, alle Mitglieder dieser Band kommen privat musikalisch aus sehr unterschiedlichen Feldern. So, wir hören privat alle super unterschiedliche Mucke. Mhm. Und ich komme halt selber schon so richtig, richtig schlimm aus dieser Emo-Ecke raus. Ich fand das so cool damals. Ich war da tief drin. Ich fand das alles wirklich toll. Ich höre heute noch gerne Bands aus der Ecke. Und das ist dann so mein Stückchen zum Songwriting, das ich da in den Ring werfen darf, wenn wir irgendwie zusammensitzen und gucken, wer macht irgendwie was.
0: Sind das eher, sag ich mal, diese Bands, die Anfang der 2000er hochgekommen sind, weil Emo geht ja eigentlich nur ein bisschen weiter zurück, ne? Also, hast du ja teilweise schon in den 90ern irgendwo dazu gehabt.
1: Ich bin später natürlich dann auch auf Bands wie Satya gestoßen, so die ganze Screamo-Geschichte und wie sie das dann und so weiter und so fort. Sozialisiert hat mich so die zweite, dritte Welle. Ich bin mit Alizanna so, da war ich 14, das war toll, das war wirklich richtig toll. Und dann bin ich später so Richtung La Dispute und so diese Ecke irgendwie gedriftet, Come the Teeth, so ist alles jetzt nicht mehr wirklich Emo, aber so da so aus der Ecke bin ich da irgendwie gekommen.
0: Also nicht der Old Stuff, sondern sag ich mal die Next Generation sozusagen.
1: Genau.
0: Okay, ihr macht daraus etwas, das nennt sich Beautiful Anger. Ja, wie darf man sich das verstehen, wenn man noch kein Akkord von euch gehört hat?
2: Oh, Beautiful Anger. Ich weiß gar nicht mehr, wie wir auf diese zwei Wörter gekommen sind, aber wir saßen da zusammen und haben überlegt, okay, mit Livespark machen wir machen ja schon teilweise härtere Musik auch. Also ich würde jetzt nicht sagen, dass wir, für mich machen wir keine harte Musik.
3: Aber wie können wir das in zwei Worte fassen, wofür wir in unserer Musik stehen, in den Texten, in den Inhalten vom Writing her und so weiter, weil wir versuchen halt wirklich, Livespark, der Name ist Programm, also das ist so, als wir mit dem Bandnamen rauskamen, wollten wir halt irgendwie etwas Positives, ein schönes Gefühl für die Nachwelt dalassen, noch für die Menschen, die uns hören. Das ist dann, bietet natürlich einen riesen Interpretationsspielraum, aber dieses Beautiful Anger war dann so dieses Outcome, was wir mit unserer Musik irgendwie erreichen möchten und aufzeigen wollen.
0: Also wenn ich mir eure Songs halt dann anhöre und dieses Beautiful Anger dann in Koloration halt dann irgendwo setze, dann hast du natürlich, wenn ich jetzt mal deinen Gesangsstil halt nehmen kann, David, dann hast du ja dann, sag ich mal, diese Parts, wo es dann mal richtig schön zur Sache geht. Ne? Also du durftest ja nicht umsonst bei Laika ein bisschen featuren, ne? Um da auch mal einen Spoiler halt rauszuhauen.
3: Ja, schon draußen.
0: Aber es sind natürlich auch diese melodischen Teile halt dann mit dabei, die dann das Schöne dann sozusagen halt dann sind, ja, das Melodische, das Entspannte, das Beautiful und dann halt Anger vielleicht dann die Parts, wo es dann mal so, ja, wo man etwas wütender vielleicht im Gesang halt dann ist, ne? Also so würde ich das jetzt als Bild malen. Ja. Ich bin ja manchmal doch ein sehr visueller Mensch und vielleicht kann sich das der ein oder andere dann ein bisschen besser halt dann vorstellen. Aber wenn wir jetzt schon die ganze Zeit um dieses Livespark und Bandnamen und mit oder ohne Punkt drumherum reden, ja, dann nehmen wir einfach die beschissenste Frage des Abends jetzt, ja? Ja. Wie kamt ihr zu eurem Bandnamen?
3: Oh Gott, okay. Dazu, okay, ohne jetzt ganz krass auszuschweifen, als ich dazu kam 2018, hießen die beiden noch anders.
0: Ach komm.
3: Der Name, ich werde es jetzt einfach sagen, der Name hieß As Clouds Collide. Und damit sind wir wirklich ein Jahr gefahren und dann habe ich gesagt, Freunde, tut mir einen Gefallen, bitte vertraut mir, lass uns diesen Namen ändern.
1: Ja, gab noch eine Band, die so hieß, war alles völlig ungoogelbar, also
3: genau.
1: hätte gar nicht geklappt.
0: Stimmt, also ja, ich sag mal, As Clouds Collide, irgendwo im Hinterstübchen hat da irgendwas geklingelt.
3: Ja, und dann bevor wir praktisch einen Monat oder 6 Wochen bevor wir den ersten Song Ende 2019 rausgebracht haben, dann haben wir gebrainstormt und irgendwie kamen wir drei nicht auf den Namen, der so richtig, also jeder hatte dann unterschiedliche Meinungen. Ich war so Livespark mit einem Punkt, weil den habe ich von einer japanischen Band, die ich sehr, sehr gerne habe, von Earthists, da habe ich gesagt, oh mein Gott, Livespark mit dem Punkt dahinter, genial.
0: Mhm.
3: Und dann habe ich das den beiden gesagt und die so, ja, ist okay. Und dann so, danke, okay, nehmen wir, perfekt, wunderbar. Und dann seitdem, ich glaube, das ist eins der größten Gefallen, die wir uns getan haben,
1: ja,
3: dass wir diesen Namen geändert und das ASAP.
1: Ich war am Anfang so ein bisschen angefressen. Ich habe das gern so mit länger und mehr als einem Wort und alles so ein bisschen.
3: Ja.
1: Ich habe mich am Anfang so dolle gewehrt und war so, ach komm, das alles nicht artsy genug und bla bla und so. Ich bin heute so froh, das war so eine gute Idee und das wäre so Quatsch gewesen, hätte ich da meinen Willen durchgesetzt. Also wirklich danke, David.
3: Ja, bitte. Ey, gar kein Du.
0: Wobei, ja, Bandname ist ja, da werden ja teilweise, da geht ja manch eine Morde halt dann dafür. Ja, also weil man einfach sich nicht einig wird.
1: Ja, klar.
0: Ja, welcher soll es denn irgendwo halt dann sein?
1: Ja.
0: Und ja, ich finde es manchmal auch ein bisschen problematisch, wenn du halt, sag ich mal, eine Platte halt irgendwo hast oder einen Bandnamen dann irgendwo hast, der eine Kurzgeschichte ist. Also ich, ein gutes Beispiel ist halt, eine Band aus Mannheim, ja, My Baby Likes to Want to Eat Your Pussy. Also bis du das angesagt hast, ist die Show vorbei.
3: Oh, ich weiß, was du ja machst.
1: Wir hätten, also Spoiler, reden wir später drüber. Es kommt ein Album. Wir hatten zwei Albumtitel auf dem Tisch. Der eine war For When We Forget to Breathe und der andere war Everglow. Und wir haben zum Glück den zweiten genommen, weil gleiches Problem, das du gerade beschreibst.
0: Ja. Aber gut, wir haben viel gequatscht. Ich glaube, wir müssen einen Schluck trinken in diesem, weil werde ich es dann natürlich auch nutzen, euch ein bisschen Musik zu präsentieren. Und ich möchte mit Blisterhead halt dann anfangen. Ich glaube, im März hatte ich die bei meiner Instagram-Story als Soundtrack gehabt und ich finde es einfach, ist eine super Band, macht riesen Spaß. Where We Belong ist der zweite Song, den ich euch von denen halt dann vorstelle. Das wird sicherlich den einen oder anderen auch nochmal geben. Ich finde die Band gut, ist ein absoluter Geheimtipp, hört da auf jeden Fall mal halt dann rein. Eine andere Band ist kein Geheimtipp mehr, die sind schon ein bisschen größer, die Rede ist von Blaufuchs. Die haben ihre zweite Platte halt inzwischen rausgegangen, bis jetzt ging alles gut. Daraus hören wir dann den Opener-Song Storm und dann halt Swallow Rose habe ich ebenfalls noch im Programm mit Just Like Me. Viel Spaß mit diesen drei Songs, wir trinken einen Schluck, da quatschen wir weiter.

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2: Tja, und da sind wir wieder hier zurück bei Burrows Rock Show auf 103. Nein, scheiße, ich muss es mir abgewöhnen. Aber Burrows Rock Show auf Radio Darmstadt. Bei mir heute zu Gast Livespark. Punkt. Den Running gebe ich mir heute Abend.
3: Hey du.
2: Livespark. Punkt. Aber ihr habt ja, sage ich mal, ereignisreiche Wochenenden halt vor euch oder nach euch, besser gesagt. Ihr durftet vielleicht Vorwort vertreten dieses Wochenende, quasi gestern, und das nicht um die Ecke, sondern in Pferden, beziehungsweise, also sie liegt bei Bremen, für alle, die geografisch das noch nicht so ein bisschen einordnen können. Und ich glaube, da gab es irgendwie eine ganz nette Geschichte halt dann auch irgendwo
3: ja,
2: dazu.
3: Ja, fang du mal an.
4: Aber wir wussten vorgestern Morgen auch noch nicht, dass Pferden bei Bremen ist. So, bei den Flashies ist leider sehr spontan jemand krank geworden und wir durften dann einspringen. Das war die inklusive Rocknacht des Jugendzentrums Pferden. Das war super, super süß da. Mhm. Ja, und wir hatten einen kleinen Zwischenfall. Unser Bassist spielt einen Bass, den er sehr liebt. Das ist ein relativ, also ist so ein Instrument, das kriegst du nicht so von der Stange, das wird auch nicht mehr so gebaut und muss man so ein bisschen gucken. Und der hat das sehr lieb und das verstehe ich auch. Und es hatte wohl jemand eine fast identische Instrumententasche dabei wie unser Bassist. Und dann kommen wir so kurz vor der Show auf die Bühne und wir haben natürlich den ganzen Tag so den Kram in den Taschen gehabt und dann bauen wir uns da auf. Und dann macht der liebe Marcel die Basstasche auf und dann ist da gar nicht sein Bass drin. Sondern ein, ich sage mal, etwas günstigeres Modell, so eher von der Stange. Mhm. Und der Marcel war sehr unglücklich und sehr gestresst. Ja.
3: Also sagen wir es mal so, wir hatten da echt die wildesten Theorien aufgestellt. Wir waren vorher eine Woche vorher in Prag, dass da auch vielleicht, keine Ahnung, sonst ja irgendwie Instrumente da durchgetauscht hat. Ne?
4: Ja, oder auch einfach aus Versehen eine falsche Tasche
3: angesteckt,
4: passiert.
3: Genau, egal ob aus Versehen oder mit Absicht, aber wir haben da die wildesten Theorien gehabt. Und keiner hat, also er hat während der Woche, wo wir zu Hause waren, nicht reingeguckt und am selben Tag nicht. Und dann macht er die Tasche auf und bemerkt, der Bass hat ja einen Kopf. Und dann zieht er, weil der spielt sonst einen kopflosen Bass. Und dann zieht er das da raus und dann ist da. Und dann, aber keiner von uns beiden hat sein Gesicht gesehen, aber.
4: Nee, der war echt nicht gut gelaunt.
3: Nee,
4: der musste dann auch nochmal,
3: genau.
4: Also der hat dann die Show mit dem Harley Benton Bass gespielt. Aber der musste dann auch nach der Show erstmal spazieren gehen und ein bisschen wütend sein. Mhm. Und das also wir haben dann schon geguckt, so, boah, scheiße, so. Ganz eBay-Kleinanzeigen gescoutet, falls das Ding doch geklaut worden ist und irgendwie auf Instagram durchgeguckt, weil wir dachten ja auch noch, der Harley Benton Bass wäre dann in seiner Tasche gelandet und dafür muss der Kieselbass, den der Marcel spielt, in einer anderen Tasche sein. Haben wir irgendwie auf Instagram durchgeguckt, welche Bands von dem Festival in Prag haben denn Bass gespielt? Also wir waren schon richtig investigativ unterwegs. Nach der Show gucken wir in so eine Ecke des Raumes und da liegt dann noch so eine Basstasche rum. Die sieht genauso aus wie die von Marcel. Turns out, da war halt zweimal die gleiche Tasche in der Venue und Marcels Bass lag die ganze Zeit 3 Meter weit weg von der Bühne. Aber wir hatten 4 Stunden lang echt Stress.
2: Da kannst du graue Haare kriegen, ne? Also, und das binnen 5 Minuten einen ganzen Schopf.
4: Ja.
2: Ne? Also, aber wem, jetzt die Frage, wem gehörte eigentlich der Bass, den Marcel denn eigentlich gespielt hatte?
4: Einer anderen Band oder der Venue selbst. Das haben wir noch nicht ganz rausklamüsert. Nee.
3: Die Tasche sah halt eins, das war die gleiche Tasche. Der einzige Unterschied ist, die eine war so ein Viertel bis Fünftel länger, aber das merkst du ja nicht. Also ja, das war sehr wild. Wir mussten so, also uns tat der Marcel auf jeden Fall leid. Das war echt ganz, ganz schlimm. Aber so, jo.
4: Wäre das meine Gitarre? So, ja. Wenn du Instrumentalist bist, du hast ja selber Bass gespielt, du hast ja eine emotionale Verbindung zu so einem Ding. So, das ist ja nicht einfach ein Stück Holz mit Saiten drauf, sondern man hat das ja schon irgendwie lieb, gerade wenn man nicht viel durch die Gegend fährt. Wäre das mein Instrument gewesen, Gott, wäre ich sauer gewesen. So, auf jeden Fall. Aber solange du außenstehend bist, ich kann nicht wegreden, dass ich das nicht vielleicht so 10% witzig fand.
2: Ja. Es klingt dann erstmal in dem Moment für eine ganz schlechte Episode von Verstehen Sie Spaß. Ne?
4: Also. Ja, klar.
3: Ich dachte auch wirklich für einen Moment, das wäre staged. Also wirklich mein allererster Gedanke, dass jetzt irgendwie gestaged, jemand prankt uns jetzt.
4: Nee, ich habe dem ins Gesicht geguckt und gesehen, so hier hier ist nichts mehr witzig.
3: Ja. So. Der Verlust war so 15x so praktisch. Oh. Und dann dachte ich, das muss die Stage sein, aber naja, gut.
2: Aber ihr habt ja schon gesagt, ihr habt in Prag gespielt vergangenes Wochenende. Wie kam das dann irgendwo halt dann zustande? Also ich meine, man spielt ja auch nicht mal so von jetzt auf gleich auf dem Festival in Prag, ne?
3: Wie war das
2: denn? Als, sag ich mal, als kleine Band aus Koblenz in Anführungsstrichen, die 2018 begonnen hat, ne? Auch wenn es 8 Jahre her sind, okay, ja. Chapeau.
4: Wir durften schon zweimal in dieser Stadt spielen, einmal über eine große, große Headliner-Tour, wo wir die Vorband waren und mitsupporten durften, darüber haben wir die Stadt kennengelernt und ich glaube, darüber konnten wir so einen kleinen Zeh in die richtige Tür stecken.
3: So einen halben kleinen Zeh.
4: Und waren dann vergangenes Jahr im Rahmen unserer eigenen Headline-Tour, als wir die EP released haben, im Rahmen unserer eigenen Headline-Tour, ja. 2 Jahre nach EP-Release, nochmal in Prag. Und darüber, glaube ich, kannten uns da 1 oder 2 Leute. Das war dieser berühmte kleine C in der Tür. Und ich kann dir gar nicht genau sagen, wie es zustande gekommen ist. Aber es gibt, also ganz gefährliches Halbwissen. Das war das United Islands Festival. Die buchen Bands aus ganz Europa. Und die Idee dieses Festivals ist, Newcomer-Bands aus ganz Europa einmal so Showcase-mäßig in Prag spielen zu lassen. Und ich glaube, wir sind da über 12 Ecken über einen Verein der deutsch-tschechischen Freundschaft oder sowas in der Richtung gelandet, die dann da auch mit dem Festival zusammengearbeitet haben, um Bands zu vermitteln. Und darüber, dass wir irgendwie schon mal da waren und die deswegen schon mal unseren Namen gelesen hatten, hat das irgendwie geklappt, dass wir dahin gebucht worden sind.
2: Okay, davor habt ihr aber fast hier um die Ecke gespielt, nämlich bei Rock in den Mai in Offenbach.
4: Genau.
2: Kommune 2010.
3: Ja, wirklich einen Tag davor.
2: Ja, ich weiß. Ja. 30.04. war das tatsächlich.
4: Genau.
2: Ja, ich hatte es irgendwo ein bisschen im Hinterkopf, halt dann auch dorthin zu kommen, weil mit Under Sapency mit am Start waren und Low Budget Kings, ja, die Reders ja eigentlich ausrichten, quasi.
4: Ja, klar.
2: Wie ist da die Connection halt dazu? Wirklich über den Joe von Low Budget Kings?
3: Ja. Also der Dominik, Dominik macht unser Booking, der ist leider nicht da, aber genau, die beiden waren im Kontakt und dann wurden wir eingeladen, genau, richtig.
2: Ja gut, hatte ich ja auch schon bei mir, zu Gast ist ja so ein bisschen, ja damals hießen sie noch Knüppelfritze, ne? Also,
4: auch cool.
2: Also von daher, ja, auch ganz lustige Geschichte tatsächlich, aber jetzt nochmal irgendwie auf Prag zurückzukommen, jetzt stelle ich mir halt dann die Frage, welche Support war es? War es die mit Caliban oder die mit Our Last Night in Normandy?
4: Our Last Night in Normandy. Caliban haben wir nur eine Show gemacht mit denen damals, die war bei uns in der Nähe. Ja. Mit Our Last Night durften wir wirklich einmal so ein bisschen die größere Rutsche fahren und waren da drüber im Sasazu in Prag. Und ich glaube, da war ein Mensch da, der dachte, boah, die sind cool, die sollen nochmal hier irgendwie in die Stadt. Und das hat uns, glaube ich, richtig doll in den Popo gerettet und gemacht, dass das irgendwie funktioniert hat.
2: Also, ja. Man sieht sich immer zweimal.
4: Genau das.
2: Und Prag soll tatsächlich auch heute eine schöne Stadt sein, wo man es mal hinkommt.
4: Wunderschön, wirklich. Ja, ja. Wir freuen uns jedes Mal, wenn wir da sind.
2: Gut, ich gerade sagen, wir legen ein musikalisches Päuschen ein, müssen ein bisschen Gas geben, weil wir auch eure Musik noch hören wollten. Und ich mache jetzt einfach mit einer Band mal weiter, wo mich die Platte wirklich sehr, sehr positiv halt dann geflasht hat. Die Rede ist von Lance Drone. Und die Platte heißt Wish You Well. Ist eine richtig coole Platte. Haben mir da einige Songs halt dann auch ausgesucht, die ich euch dann halt vorstellen werde. Also der eine oder andere ist schon halt gelaufen und es wird immer wieder mal was kommen. Bury Me werden wir jetzt heute Abend halt dann hören. Dann ist eine andere Band halt dann wieder da, die mich mit einer ganz alten Platte mal sehr positiv überrascht hat. Die Dacra Zookies ist eine französische Band mit einer Frontfrau, haben jetzt eine neue Platte am Start und der 1997 heißt der Song, den wir daraus halt dann hören werden. Ist übrigens auch die zweite Single, die sie inzwischen released haben und natürlich gibt es auch noch Grade 2, die haben mir auch die Platte halt geschickt und ist auch eine tatsächlich, die ich empfehlen kann. Better Today werden wir aus dieser Platte hören und ja, erstmal halte ich die Klappe, genieße die Musik. Angefangen mit Landstorm, mit Bury Me, dann The Dead Krazookies 1997 und dann Grade 2 mit Better Today. Dann sind wir mit Livespark halt dann da und dann wird es tatsächlich ein bisschen ernst, weil dann werden wir einen Song halt dann hören, der bisher noch nicht veröffentlicht worden ist. Und Wir werden mal gucken, wer von euch da draußen sehr, sehr gute Ohren hat, weil da gibt es ein Feature halt dann dazu. Und mal gucken, ob irgendjemand dieses Feature halt dann raushört. Und ihr dürft und gerne mir oder der Bernd dann mal über Insta halt dann schreiben. Gucken, vielleicht fällt uns ja da was irgendwo dazu ein, wer es richtig errät. Auflösung definitiv heute Abend in der Sendung. Oder?
4: Ja. Mal gucken.
3: Ja, mal gucken.
2: Mal gucken.
3: Mal gucken.
4: Wir geben
3: mal gucken.
4: Tipps. Mal gucken, ob wir einen Namen geben. Wir geben auf jeden Fall Tipps. Ja. Weiß noch nicht, ob das. Mal gucken.
2: Mal gucken. Okay, dann erstmal viel Spaß mit diesen drei Songs und dann tauchen wir noch intensiver in das Livespark-Universum halt ein, inklusive Musik. Viel Spaß aber erstmal mit den anderen drei Songs.

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2: So, da sind wir wieder zurück bei Boris Rockshow. Bei mir heute zu Gast Livespark. Punkt. Ich ziehe das heute Abend durch, ja, aber ihr redet ein bisschen über eure musikalische Historie. 2019 habt ihr die erste EP rausgebracht mit Weightless. Danach habt ihr immer irgendwelche Singles halt dann irgendwo gedroppt. Als ich das Interview schon vorbereitet habe, habe ich gedacht, okay, was ist das Konzept jetzt von der Band? EP und dann einfach nur Singles droppen, weil sich ein Album nicht lohnt. Jetzt kamt ihr aber am Donnerstag tatsächlich um die Ecke mit der Info, es wird eine neue Platte geben im September mit dem wundervollen Namen Everglow. Habt ihr auch schon gespoilert. Gab es tatsächlich mal in dem bei euch im Kopf die Idee, dass man halt immer nur Singles halt dann droppt und die auf den Streaming-Plattformen rausläuft? Oder wolltet ihr tatsächlich sagen, okay, wir machen auf jeden Fall irgendwann mal eine richtige Platte?
1: Wir waren, also uns war schon wichtig, so wenn du ein Album schreibst, so das soll ja schon so ein bisschen roten Faden haben und dann willst du schon so, oder uns war wichtig, dass wir unsere Identität als Livespark auch so vom Sound bis dahin schon ein bisschen gefunden hatten und wir haben den riesigen Luxus, dass wir bis dahin wirklich völlig verschiedene Sachen released haben. Also wenn man zum Beispiel mal Endless Paradise nimmt, da war ich die ganze Zeit so, hey, das sind eigentlich gar nicht wir, das sind viel zu wenig Synthies, das ist viel zu rockig. So, ich liebe diesen Song, aber das sind nicht wir. Und das hat alles funktioniert und wir hatten den Luxus, mit diesen Singles immer wieder mal verschiedene Genres antappen zu können und nochmal zu gucken, ah komm, wir gehen nochmal hier hin, wir probieren hier nochmal was aus. Wir nehmen mal wieder einen Produzenten aus einem völlig anderen Gebiet mit ins Boot und gucken einfach mal, was passiert. Und ich glaube, diese lange Single-Phase war für uns einfach total gut, um so ein bisschen rumspielen zu können. Und es tut nicht weh, weil, hey, wenn da zwei Singles sind und die haben keinen roten Faden hintereinander, oh Gott. Aber ich glaube, das hat uns die Möglichkeit gegeben, einfach lang genug rumzuspielen, bis wir unsere musikalische Identität, das klingt jetzt so hochtrabend, sorry, aber bis wir so unseren Sound weit genug gefunden hatten, um zu sagen, nee, ich glaube, jetzt können wir auch 10 Sachen schreiben und die kann man dann in eine Reihenfolge packen und dann macht das irgendwie Sinn miteinander. Mhm. Und an dem Punkt waren wir, glaube ich, vorher einfach noch nicht.
2: Mhm. Also euer Ziel war es quasi, dass das Album von A bis Z als homogenes Konstrukt halt dann klingt.
1: Genau.
3: Ja, das Witzige ist halt nur, dass, also zumindest mir zumindest, in dem Prozess aufgefallen ist, dass wir halt wirklich alles machen können. Ja. Und das ist völlig okay und das ist alles Livespark. Also es ist nicht so, dass ein Song weniger Livespark ist als das andere, sondern das Album, das hat so viele verschiedene Facetten musikalisch aus unserer Sicht. Und das haben wir praktisch dieser riesigen EP und Single-Phase praktisch zu verdanken.
2: Die drei Songs, die wir heute Abend hören werden, werden alle drei auf Everglow drauf sein oder sind das welche noch, die aus der Single-Release-Phase sind?
3: Also
2: ich meine, der Last Parade, denke ich mal, ist auf jeden Fall ein
3: Everglow-Song. Genau, der ist auf dem Album, aber die anderen noch nicht. Genau. Die sind nicht mehr auf dem Album. So.
2: Okay,
3: also die gehören auch zur Single-Phase.
2: Zur Single-Release-Phase.
3: Genau, richtig.
2: Okay, gut. Also werden wir auf jeden Fall definitiv einen neuen Song von der neuen als erstes Futterstück für Everglow heute Abend definitiv hören. Also
1: genau.
2: Yes. Es ist sehr, sehr viel in diesem Song halt dann drin. Es ist der erste Song für die neue Platte. Er läuft zum ersten Mal in Deutschland und er läuft zum ersten Mal im Radio.
1: Genau das.
2: Genau. Ja, also es ist sehr, sehr viel drin. Aber ihr habt natürlich noch was anderes gemacht. Ihr habt auch noch Coversongs halt dann geschrieben. Mhm. Und das, was ich interessant finde an diesen Coversongs, die erste war ja Unwritten von Natasha Bedingfield, ist auch ein Song, der in den 90ern rausgekommen ist. Der zweite, der irgendwann mal bei mir auch laufen wird, ist Patience von Take That. Das sind ja beide Songs aus den 90ern. Ja, jetzt hast du mir verraten, David, du bist 33.
3: Das ist korrekt.
2: Bist also ein paar Jahre jünger halt dann wie ich, hast diese MTV Viva-Zeit also nicht so intensiv erlebt, wo diese Songs gehypt wurden wie ich. Deswegen die Frage, wie kommt der zu solchen Songs aus den 90ern?
3: Also die zwei Songs sind praktisch auf unseren wundervollen Dominik und unserer Angelina aus unserer Crew gewachsen. die Unwritten hatte ja, also ich kann, fairerweise, ich oute mich jetzt einfach mal, ich kannte den Song überhaupt nicht, die andere, jeder kannte den, ich kannte den wirklich nicht und dann, also ja, wenn du den hörst, dann kennst du den, der geht gerade gut, der würde auch uns gut stehen, den könnte man so diesen Livespark-Touch geben, das würde gut funktionieren und dann war ich so, ey Leute, ihr, ich finde den Song cool, machen wir, so und das, bei Patience, dann kannte ich den schon, aber da war es praktisch ähnlich und seitdem versuchen wir jetzt jeden Dezember einen Coversong zu veröffentlichen. Das ist jetzt so ein bisschen der Plan.
2: Es hat so ein bisschen The Bates Touch.
3: Wie bitte?
2: Es hat so ein bisschen The Bates Touch. The Bates waren eine Punkband aus Eschwege und die sind bekannt geworden mit ihrer Version von Billie Jean. Und die hatten auf jeder Platte hatten sie immer einen Coversong halt dann drauf. Okay. Ja. Mhm. Ich glaube, Billie Jean war der bekannteste. Sind viele andere dann irgendwo halt dann auch mit drauf. Und deswegen fällt mir das sofort halt dann irgendwo halt dann ein, weil es ist auch eine Band aus den 90ern, also quasi meine Zeit, wo ich Teenager bis Mitte 20 halt dann irgendwo halt dann war. Und The Bates waren so eine Band, die auf jeder Platte irgendwie einen Coversong halt dann drauf hatten. Ja, sei Sounds of Silence halt dann gewesen. Ein kleiner Funfact zu Unwritten ist dann, ich habe den letztens bei meiner Tochter halt dann irgendwo gehört. Ich so, den Song kennst du doch irgendwo.
3: Ja.
2: Also das Ding scheint tatsächlich wieder im Kommen zu sein.
3: Ja, absolut.
2: Also auch gerade bei den Teenagern scheint es eine recht coole Nummer dann irgendwo halt dann zu sein. Last Parade, wie gesagt, kommt am 22.05. halt dann raus.
3: Genau.
2: Den werden wir jetzt gleich auch als Eröffnung des Blogs halt dann irgendwo hören, weil ich will die Leute draußen nicht mehr auf die Folter spannen, ja. Die kratzen eh schon hier an der Tür, ja, und wollen den Song dann unbedingt halt dann hören. Aber bevor wir dann hier das ganze Ding abfahren, wollt ihr noch irgendwie drei Worte zu den Songs halt dann sagen, weil der zweite ist ja Bloom und der dritte ist Follow Me. Oder hören wir uns erst die Musik an und ihr quatscht danach ein bisschen was über die Songs.
3: Ich glaube, wir können erst mal hören, oder?
4: Ich glaube das auch.
2: Dann würde ich sagen, hören wir uns erstmal in aller Ruhe die drei Songs halt dann an. Großer Trommelwirbel für Last Parade featuring ... Mal gucken, wer es raushört. Ja. Danach gibt's Bloom. Und den Abschluss des Blogs, den machen Follow Me. Viel Spaß mit diesen drei Songs. Mein Get Three für den Mai 2026 Livespark.

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1: Und das war mein Get3 für den Mai. Und bin mal gespannt, wie heiß gelaufen Instagram inzwischen halt dann ist. Gerade nach Last Parade. Ja. Werden wir dann im Laufe der Zeit mal sicherlich halt dann checken. Aber ich könnte mir vorstellen, dass da einige positive Reaktionen dann irgendwo halt dann irgendwo kommen. Aber okay, wir haben die Deutschlandpremiere geschafft. Es war auch ein Gänsehautmoment für euch, glaube ich.
2: Ja.
1: Zum ersten Mal diesen Song als Pre-Release sozusagen zu spielen. Und vielleicht wollt ihr noch irgendwie ein paar Worte zu den Songs halt dann sagen oder...
2: Können wir sehr, sehr gerne machen. Womit sollen wir anfangen, Justus?
3: Ja, mit Last Parade. Jetzt ist das Baby irgendwie draußen in der Welt und das schon. Also wir haben jetzt auch dafür uns wirklich ein Jahr eingeschlossen und im Kämmerchen gesessen und ganz viel im Hintergrund gearbeitet. Und jetzt so dieses Gefühl von, der ist jetzt das erste Mal so draußen. Der ist jetzt nicht so in unserem Google Drive, den haben wir mal einen Freund gezeigt und mal geguckt, was ist denn so? Sondern jetzt ist der so wirklich draußen in der echten Welt. Das ist nach einem Jahr mit viel Arbeit daran ein super abgefahrenes Gefühl.
2: Ja. Ganz, ganz viel Liebe an unseren Stulle, by the way.
3: Ja.
2: Der Stulle war der Produzent, der ein sehr guter Freund von uns, der mit dem Großteil der Songs mit uns fürs Album zusammengeschrieben hat. Und der hat uns auch getreten und andersrum auch. Also das war echt crazy.
3: An der Stelle pluggen wir dann auch, glaube ich, einfach seine Band Pale Bloom.
2: Genau.
3: Die machen auch wirklich tollen Kram. Mm.
2: Yes.
3: Und ohne den Stulle würde es dieses Album nicht geben. Ja, ist so richtig romantisch. Die Oma von unserem Bassisten hat so einen größeren Hof, so mit Kühen und Bauwagen und bla. Und wir haben uns so richtig romantisch so ein Wochenende alle zusammen mit dem Mac und einmal Lautsprecher und Gitarre und so in diesen Bauwagen gesetzt. Das war, und da sind dann irgendwie die ersten Ideen und auch die Idee für Last Parade, da machen wir den Bogen jetzt wieder zu, entstanden. Und da kam das alles her und das war so eine schöne Zeit. Und ohne den Stulle von Pale Bloom wird es dieses Album nicht geben.
2: Genau.
1: Jo. Moment, wollte weitermachen. Wir haben noch Bloom und Follow Me im Angebot.
2: Dann würde ich gerade Bloom machen. Bloom kam 2025 ziemlich mittig irgendwann raus, das weiß ich noch. Und Bloom ist für mich etwas ganz, ganz Besonderes, weil das war praktisch der zweite Song, wo ich persönlich den Gesang für ganz alleine geschrieben habe. Vor Bloom war es So Long, kurz bevor der Our Last Night Tour, da habe ich das mal versucht, so, oh mein Gott, wir sollten noch einen Song veröffentlichen, ich probier's mal und hoffentlich geht's gut, aber bei Bloom war ich so, okay, ich trau mich jetzt, ich kann das jetzt und es ist bis jetzt einer meiner Lieblingssongs zu singen live tatsächlich und der bedeutet mir echt, echt dolle viel. Das ist gerade so das dritte Kapitel so von Livespark aufgemacht, dieser Song praktisch. Und den haben wir zusammen auch mit unserem Julian Suhr geschrieben, genau.
3: Der Julian Suhr ist auch derjenige, der bei Follow Me, um den Übergang zu machen, dieses wundervolle Solo spielt, weil so gut wie der Julian kann ich nicht Gitarre spielen. Ich bin unfassbar dankbar dafür, dass du das, also die zwei Songs Bloom und Follow Me haben wir zusammen mit dem Julian Suhr gebaut. Und der hat eben auch dieses wunderschöne Solo eingezockt, weil der spielt Gitarre auf eine Art und Weise, die werde ich in meinem Leben, glaube ich, nicht mehr erreichen. Und das war super, super, super schön, den damit am Start zu haben. Und zu Follow Me, da singe ja ausnahmsweise mal ich den Chorus. Und da gibt es so eine ganz lustige Geschichte zu. Wir hatten, bei uns funktioniert das so, wir schreiben zuerst alle Instrumentale fertig. Also auch fürs ganze Album gab es dann Instrumental-Demos ohne Gesang und die waren erstmal soweit fertig und dann fängt der David an, da Gesangsmelodien für zu skizzieren und dann setzen wir uns zusammen und überlegen, hey, wie geht es weiter, ist das cool und so weiter und so fort. Und wir hatten eine sehr intensive mehrwöchige Phase.
2: Mehrmonatige Phase.
3: In der dann David quasi mit bei mir gewohnt hat und ich habe das Glück, dass ich so wohne, dass ich keine, es ist nicht hellhörig, ich habe keine Nachbarn, die genervt sind, ich bin schon städtisch, aber ich habe keine genervten Nachbarn. Und dann hat der David mal mehrere Monate lang meinen Kleiderschrank angebrüllt, weil das ist die Variante, wie man das gut machen kann, so dass das irgendwie funktioniert. Und dann ging es Richtung, okay, wir bringen jetzt noch die letzte Single vom Album und das wird Follow Me. Und dann ist mir glatt aufgefallen, dass wir so im Arbeitswahn waren, dass wir den aus Versehen zweimal gecheckt haben. Es gibt quasi also noch eine Demo-Variante, in der David die Hook singt. Und dann haben wir beides mal ausprobiert und dann haben wir gesagt, hey, komm, ich darf auch noch mal, wir probieren das noch mal aus und ich singe jetzt seit Ewigkeiten mal wieder eine Hook.
2: Ja.
3: Also es ist schön, macht Spaß, danke Mann.
2: Ja, ey, du, war komplett Absicht.
1: War so gewollt, ja. Aber das ist ein wunderbarer Übergang zu meiner nächsten Frage, wo es nämlich um das Thema Songwriting und Lyrics halt dann irgendwo geht, ja. Ihr habt ja schon einiges davon preisgegeben. Lass uns doch an diesem Faden weiter stricken.
3: Mhm. Gerne, gerne.
1: Ja, seid ihr tatsächlich so eine Band, die das gemeinsam dann irgendwo ausarbeitet, diese Songs, dass dann jeder dann irgendwo seine Idee dann irgendwo reinbringt, bis der Song dann irgendwo fertig steht? Oder kommt dann irgendeiner und sagt, Jungs, ich hab da was, lasst uns das jetzt mal so machen. Ich habe für dich eine Spur geschrieben, ich habe für dich eine Spur geschrieben. Also, sag ich mal, der James Hetfield sozusagen. Ne?
2: Ja, klar. Ich glaube, dass es 70-30 im Verhältnis das Zweite. Das heißt, der Gesang, die Lyrics, der ist bei mir. Und beim Instrumental sage ich erstmal nichts zu. Ich höre mir das meistens an. Also beim Album, da haben wir bei jedem Song mit einem Produzenten zusammengeschrieben. Und dann konnte ich ja schon direkt sagen, okay, da fällt mir jetzt ganz sofort eine Hook ein. Mhm. Und das ist super, das passt, das funktioniert. Und dann wird das ausgebaut. Und dann lege ich meine Vocals drüber praktisch. Mhm. Und präsentiere dann den Text und die Vocals. Und dann gibt es dann nochmal die Revision von den anderen, was Vocals angeht.
3: Aber es ist bei uns definitiv immer, also es ist ein gemeinsamer Prozess. Es ist nicht, also wir haben nicht den einen Typen in der Band, der irgendwie 100 Songs auf der Festplatte hat, die nie veröffentlicht sind. So ist bei uns keiner drauf tatsächlich, sondern es ist klar, mal komme ich und sag, guck mal, ich habe hier so eine Riff-Idee oder ich habe hier schon so ein Verse rumliegen oder so, aber es ist, bis da draus dann ein fertiger Song wird, egal wo die initiale Idee herkommt oder wie ausgereift die ist, es ist immer ein gemeinsamer Prozess und es ist auch immer ein Prozess, wir sind eine gerade Anzahl Leute und das ist super cool, so wenn du abstimmen musst, immer einen dabei zu haben, der die Zahl ungerade macht und vor allem einen, der nicht schon seit 4 Wochen so die Demo im Kopf und so da sein halbes Hirn rumgewickelt hat, sondern der den Abstand hat zu sagen, nee Jungs, das ist eine richtige Scheißidee, mach das mal nicht. So, das ist total cool, dass wir da verschiedene Menschen haben, mit denen wir immer wieder zusammenarbeiten dürfen. Und die uns da ganz, ganz doll unterstützen. Ohne wird das nicht gehen. Das muss man auch ganz klar sagen.
1: Ja, und das Lyric-Thema, wo dreht sich das drum? Wo nimmst du die Inspiration halt für die Songtexte halt dann her? Sind das eher die persönlichen, die alltäglichen, irgendwas, was du halt so mitkriegst? Also
2: das ist so eine Kombination aus beidem. Ich mach mal ganz kurz. Moment. Sorry, die Sirene hat mich absolut abgelenkt. Wo ich die Inspiration hernehme. Ich bin ein riesen Fan aus den Late 2000er Metalcore, dieser Metalcore-Bewegung, dieser Positive Energy, so das Late We Came As Romans, das Early We Came As Romans zum Beispiel. Aber auch gleichzeitig natürlich auch persönliche Erfahrungen. Also ich kombiniere das, mir ist das so, ich werde niemals dieses Musikvideo für To Plant a Seed vergessen, wo praktisch was Positives für die Nachwelt erschaffen wird. Und ich bin halt ein Anime-Kind der Early 2000er und ich möchte schöne Musik machen, also mit einer schönen Message. Also auch Dinge aufgreifen, die echt manchmal auch echt blöd sind und doof und wehtun, aber ich möchte immer einen Ausweg, etwas Positives am Ende draus machen. Und deswegen auch Everglow. Der Name, ja. Richtig.
1: Ja, also von daher, aber mache ich das in dem anderen Blog. Du hast mir zwar eben eine schöne Vorlage gegeben, aber die möchte ich noch nicht verwandeln. Ja. Ich verzögere den Elfmeter. Ja. Ich verzögere den Elfmeter. Aber das Recording habt ihr schon bei unterschiedlichen Produzenten direkt halt gemacht oder macht ihr das alles in Eigenregie und lasst das einfach dann nur mixen und mastern?
3: Wir trennen zwischen Recording und Produktion. Produktion machen wir mit jemandem zusammen, immer. Also mal da sitzen, mal irgendwie eine Gitarre einzocken, die muss dann noch nicht super gestimmt und nicht super gerade sein, aber die Idee zu entwickeln bis zu einer Demo, die so klingt, dass man eine Vorstellung hat, da haben wir immer einen Produzenten dabei. Das Tracking ist super, super unterschiedlich. Also das aktive Aufnehmen der Instrumente. Zum Gitarreaufnehmen zum Beispiel habe ich mir den Stulle von Pale Bloom wieder mit dazu geholt, weil da dann eine Woche alleine sitzen und alles alleine einzocken, dann irgendwann bist du auch nicht mehr sicher, boah, sind die Takes jetzt gut, sind die nicht gut. Tut mir auch immer super gut, da eine zweite Meinung mit dabei zu haben. Schlagzeug zum Beispiel haben der Dominik und ich zusammen gemacht. Das haben wir bei uns im Proberaum gecheckt, ohne dass da jemand dabei ist. Gesang haben der David und ich zusammen gemacht, ohne dass da wer dabei ist. Und der Bass ist programmiert.
1: Ja. Okay. Ja, aber so hat teilweise jeder so sein eigenes Ding. Also es gibt Bands, die sagen, okay, wir müssen dafür ins Studio gehen, weil ich brauche diese Atmosphäre, ja, dass ich jetzt on the point dann irgendwo bin. Andere Bands machen ein Puzzle halt dann daraus. Jeder, wie er sich da am besten halt, am wohlsten halt dann fühlt. Und wohl fühlt ihr euch definitiv, denke ich mal, auf der Bühne. Und da würde ich halt gerne mal wissen, welche Gigs stehen denn demnächst an? Spielt ihr noch auf anderen Festivals? Weil ihr habt ja, sag ich mal, den Kickoff letzte Woche am 30. gehabt in Offenbach in der Kommune 2010 für die Open-Air-Saison. Genau. Habt ihr da noch irgendwie was anderes in der Pipeline, was ihr jetzt auch schon sagen dürft? Man wir darf haben, ja nicht immer alles gleich raushauen.
2: Genau, also wir haben da so einen Standardspruch, wenn jemand eine Frage zur Tour stellt, das heißt, guck in die App. Und ich sehe,
3: ich gucke in die App, genau.
2: Wir haben da Dayshow, eine wundervolle App.
3: Festivals machen wir dieses Jahr tatsächlich gar nicht so super viele, auch weil wir gesagt haben, hey, wir bringen dieses Jahr ein Album raus und wir haben echt Arbeit. Deswegen ist unser Festivalsommer etwas kleiner dieses Jahr. Was wir aber auf jeden Fall jetzt schon sagen können, ist, dass wir die wundervollen Acres aus UK auf der kompletten Europatour begleiten dürfen und mit denen, ich glaube,
2: 17 Shows in 20 Tagen
3: fahren dürfen. Das wird so das findet im Herbst erst statt, aber das wird so das Größte, das wir dieses Jahr machen werden dürfen.
2: Genau. Und wir haben auch jetzt spielen wir dieses Jahr die Dokumi Convention wieder in Düsseldorf. Das ist Ende diesen Monats am 30. Und die nächste Show ist in Köln und da supporten wir Hands Like Houses. Am 19. Das ist nächste Woche Dienstag, ne? Jo. Also übernächste Woche Dienstag, wir haben Samstag, genau. Und für die
3: Rain City Drive dürfen wir supporten in Karlsruhe.
2: Genau, das dürfen wir am 26.06. Und was ich sagen wollte, die für die Emo mit 2000er Crew am Mittwoch wird es ein Announcement geben, vielleicht.
3: Ja, vielleicht. Aber da können wir noch nicht mehr zu sagen.
2: Da dürfen
3: wir nicht. Nee, dann beißt uns jemand Köpfe.
2: Ja.
1: Okay, Thema Everglow, neue Platte, Release Party, Fragezeichen.
3: Am 28.08. Ey, wir sind selber nicht gut mit Daten, es tut mir leid. Da brauchst du den Dominik für. Der Dominik ist derjenige, der das alles perfekt weiß. Wir zwei sind die Nasen, die in den Bus steigen und froh sind, wenn wir in der richtigen Stadt angekommen sind.
2: Genau.
3: Am 28.08. dürfen wir tatsächlich ausnahmsweise in unserer Heimatstadt. Das tun wir sonst nicht oft, weil Koblenz leider nicht so super viel Musikszene hat. Aber wir spielen tatsächlich mal in unserer Heimatstadt, so richtig klein in der Kneipe, so ganz intim und eng und kuschelig. Das erste Mal diese ganze Platte live am 28.08.
2: im
3: Florenzmarkt.
2: Genau.
1: Okay. Ich würde sagen, wir schwingen rüber in den nächsten musikalischen Block, weil wir haben jetzt tatsächlich 2 Minuten vor Annette.
3: Na, so war's.
1: Kennt ihr Annette?
2: Was bedeutet 2 Minuten vor Annette?
1: Annette, halbe Stunde haben wir noch zusammen.
2: Ach, schön.
1: Ja, 2 Minuten vor Annette.
2: Oh, mit sowas hast du mich, Alter. Geil.
1: Deswegen würde ich gerne jetzt einen kleinen Schwinger in Richtung Musik wieder machen und beginnen mit Sleeping with Silence, Sirens. Die haben nämlich einen neuen Song auch draußen. Geil. An Ending in Itself heißt das ganze Ding. Richtig cooles Ding. Macht auch Spaß, passt wunderbar heute Abend dann auch rein. Genau wie die Dead End Kids, die ich endlich mal halt dann spielen kann. Mit so viel Frust haben wir heute Abend nicht. Wir haben Spaß, aber nur nicht Frust. Und dann einen kleinen Shoutout an meine Rodgauer Kollegen Birdsview Chaos Spacey von ihrer neuen Platte A Bave Chaos. Gestern frisch released und in diesem Sinne, kleiner Shoutout von mir an euch, waren ja auch schon bei mir zu Gast. Aber jetzt erstmal Sleeping with Sirens and Ending in Itself, danach The Dead End Kids mit so viel Frust und Chaos Spacey, BC mit von Birdsview, der macht den Block rund. Viel Spaß damit.

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2: So, und dann sind wir auch hier in der letzten halben Stunde. Ja, schönen Gruß von Annette. Annette, halbe Stunde haben wir noch zusammen. Und ja, ich habe noch ein bisschen was halt auf dem Zettel stehen und ich ziehe das Ding ganz einfach mal halt dann vor, weil David, du hast gesagt, du bist ein riesen Anime-Fan.
3: Ja, das
2: und
3: ist korrekt.
2: Ich habe ausgegraben, dein Traum war Anime Titelsänger mal zu sein.
3: Ja,
2: woher kommt dieser Traum? Und dann spiele ich diesen, das war mein Elfmeter übrigens.
3: Okay.
2: Also. Dann spiele ich auch den Ball gleich rüber zu Justus, ob der da irgendwelche verborgenen Träume hat, die er heute Abend preisgeben möchte. Ja, also ich baue dir auch eine Couch auf, ja, falls es dir einfach macht.
3: Vielen Dank. Es ist eigentlich ziemlich kurz erklärt. Ich war nach der Schule, ich war 7 Jahre alt, sieben. Und nach der Schule kam ich nach Hause und bevor ich überhaupt Hausaufgaben gemacht habe, habe ich die Glotze angeschmissen und dann habe ich Zeichentrick geguckt und das hat mich so mitgenommen und ich fand die Musik, die Intros super, super cool und der Titelsongsänger, der hat mich mit seiner, ich wusste nicht, wer das ist. Klar, ich war 7 Jahre alt, aber ich weiß noch, okay, ich konnte schon singen, ich komme aus einer Musikerfamilie, ich konnte so ein bisschen was und dann dachte ich so, okay, das ist das, was ich irgendwann machen wollen werde und den Traum habe, also ich habe mir den Traum nicht 1:1 erfüllt, aber ich habe auf der Dokumi habe ich den gleichen Song von meinem Lieblingsanime schon einmal performt und ja, Frank Schindel höchstpersönlich, der den Song geschrieben hat, mir letztens auf der Otaku-Party in Koblenz gesagt, so, hey, du machst auch coole, richtig geile Musik, du hast eine geile Stimme. Da ich so, also das ist jetzt 2-3 Wochen her, aber das war der größte Ritterschlag meines Lebens. Also, I'm fine, so.
2: Ja.
3: Alles erreicht und alles, was jetzt noch kommt, ist alles plus.
2: Ja, ich muss, sorry, aber das Ding muss ich ausgraben.
3: Ey,
2: ja, also,
3: das ist also vollkommen richtig, ja. Das war mein erster Kind
2: zu haben. Justus, deine Couch.
4: Boah, du, ich bin da, also to be totally honest, ich hatte so in diese Anime-Welt nie eine Verbindung rein. Das ist alles nie so, ich weiß auch gar nicht warum. Ich bin da ganz, ganz, ganz kitschig. Ich habe mit 4 Mal gesagt, so, ey, ich würde gerne mal auf einer Bühne rumstehen und Gitarre spielen und singen. Und wenn davor dann irgendwer steht und singt die Texte mit, dann bin ich happy.
2: Mhm.
4: Und genau da bin ich jetzt. Und das ist so absurd, das ist so ein Riesenprivileg und da bin ich so dankbar drum. Und alleine, also so ein bisschen nerdig vielleicht, wir durften so, was für mich, glaube ich, mein Frank-Schindel-Moment war, wir durften uns einmal mit Hirsch-Effekt die Bühne teilen, die so sehr abgefahrenen technischen Kram machen.
2: Ja.
4: Und da bin ich dolle zu Hause, das finde ich richtig cool. Und dann kommt er noch und sagt, ey du, ich brauche hier noch ein Netzteil für mein Paddleboard, kannst du mal gerade? Ich war so, ah, natürlich! das war so ein Moment und wir durften letztes Jahr in Bonn das Green Juice Festival spielen.
3: Oh. Ja.
4: Wo die wundervollen Leoniden geheadlined haben und ich glaube, das hat jetzt kein Mensch auf dem Schirm, ist auch so richtig komischer Nerdkram. Der Jakob, der Sänger von denen, hat vorher sowas völlig Unhörbares mit Akustikgitarre, Solo und Schreierei gemacht. Das hieß Zinnschauer, der hat auch eine Split-EP gemacht mit Hirscheffekt damals und so. Das ist so Mucke, das ist so wirklich schlimmer Nerdkram, aber ich finde das so toll. Und mit diesen beiden Menschen sich schon mal eine Bühne geteilt haben zu dürfen, ist für mich so, dass selbst wenn ich dir das jetzt erzähle und das ist ein Jahr her, ich check das selber überhaupt nicht.
3: Ja.
4: Und da, also wirklich, das alles erreicht haben und erlebt haben zu dürfen, ist so, so, so, so schön und so wunderbar. Das ist wirklich crazy.
3: Ja.
2: Ihr habt aber auch auf Instagram schon ein paar andere Sachen dann irgendwo gemacht. Also mir ist aufgefallen, dass ich so ein bisschen die Woche das Interview halt dann vorbereitet hat. Ich habe ja schon erzählt, ich mache es immer in der Woche, wo die Sendung ist, weil dann ist das Ganze auch halt dann frisch. AI Music ist halt auch irgendwie so ein Thema, was vielen Musikern auch sensibel aufstößt, das Thema. Und ihr spielt ja auch ein bisschen halt damit, so mit dem Algorithmus und AI Music und schön, dass du uns entdeckt hast, so nach dem Motto, sind wir doch besser als AI Music. Also wie seht ihr halt dann irgendwie so dieses Ganze? Weil es ist ja, sag ich mal, ein sehr ernstes Feld halt dann auch. Dass sich jemand hinsetzt, ich sag mal, ein Prompt schreibt und dann kommt ein Song dafür raus, für die du monatelang oder wie im Falle von Last Parade ein Jahr lang dich einschließt.
3: Also ich glaube, das, was du meinst, ist die eine Caption von der einem Short-Form, die ich geschrieben habe, so hey, Freunde, unsere Gehirne sind schon so frittiert von dem ganzen AI-Kram und wir sitzen hier eine Band und müssen tagtäglich noch unsere Musik pushen. Cool, dass du da bist. Ich glaube, diese Geschichte meinst du. Aber was, und zu AI kann Justus, glaube ich, viel, viel mehr sagen als ich, weil ich bin froh, dass ich jetzt Claude entdeckt habe. Das ist jetzt der heiße Scheiß für mich, so für mich persönlich, ein Projekt zum Alltagsmanagement. Aber jetzt, was Musik angeht, ich habe in meinem Leben noch das noch nicht angefasst. So. Also deswegen kann ich dazu...
4: Also ohne da zu tief reinrennen zu wollen, für viele Dinge ist das ein unfassbar tolles und wichtiges Werkzeug. Gerade wenn ich mich in so einem kreativen Prozess befinde, wie Musik machen, natürlich gibt es jetzt auch schon, also selbst wenn du mal weggehst von so 100% Songgenerierung, wie, oh Gott, mir fällt jetzt kein Tool ein, ich glaube, der Timmy-Song ist der, den jetzt gerade alle im Ohr haben. So, selbst wenn du weggehst von, er hat sich das nicht ausgesucht und so, lebt doch, egal. selbst wenn du weggehst davon, selbst, also es gibt natürlich auch für Musiker in dem kreativen Bereich viele jetzt AI-enhanced Tools, keine Ahnung, pack hier das letzte Ding auf deine Demo drauf und dann klingt die viel fetter oder ich such dir hier mit AI automatisch das Sample, das da jetzt gerade super toll klingt und so. Und weißt du, ich habe ja total Spaß an diesem kreativen Prozess.
2: Ja.
4: Und natürlich ist das mal praktisch zu sagen, du, ich werf da jetzt am Ende so ein Ding gegen und dann klingt das irgendwie ein bisschen cooler und meine Bandkollegen haben eher eine Chance zu verstehen, was ich mit dieser Vorstellung, die ich jetzt hier in eine Demo gepackt habe, zu vermitteln. Das finde ich fein. Sobald das aber anfängt, mir in den kreativen Prozess reinzugehen, ich habe ja voll Spaß dran, 20 Samples gegenzuhören und rauszufinden, welches sich für mich richtig anfühlt und ich will gar nicht, dass das der Rechner für mich tut. Und so, das ist so ein Ding, das ich kompliziert finde. Und die Frage, die sich mir so ein bisschen stellt, ist auch einfach die Schöpfungshöhe. Also ich kann, Musik ist für mich immer ein emotionaler Zugang. Wenn ich mir jetzt vorstelle, ich bin ein Mensch, der mit dieser Musikszene nie was zu tun hatte, nie ein Instrument in die Hand genommen hat, dass ich jetzt sagen kann, hey, ich hatte hier eine emotionale Situation und jetzt kann ich mit einem Prompt einen Song bauen, den ich wirklich toll finde und der dann vielleicht lyrisch auch nochmal krasser genau in meine Situation passt, dann kann mir das emotional total viel geben und das finde ich total schön. Die Schwierigkeit, die ich damit so ein bisschen habe, ist A, der ganze Kram wird ja nicht klappen, wenn er nicht trainiert würde auf Sachen, die Menschen wie der David und ich und tausend andere Künstler in wirklich so Fleißarbeit für einen Stundenlohn, über den du gar nicht nachdenken willst,
3: machst. Stundenlohn?
4: Genau. und dass diese Arbeit, die du mit unfassbar viel Herzblut machst, dann dir quasi so, also uns hat keiner gefragt, ob AI-Modelle trainiert werden dürfen mit unserem Kram. Passieren tut er trotzdem. Und das tut dann schon auch irgendwo ein bisschen weh und das finde ich sehr schade und ich habe das Gefühl, da geht gerade etwas verloren. So. Das, klar, ich habe da auch die romantische Künstlerperspektive, aber ich habe wirklich Sorge, dass wir da gerade, also ich finde es schade, dass dieses Werkzeug als allererstes genutzt wird, um uns die Prozesse wegzunehmen, die uns Spaß machen. So, das Ding soll doch super gerne für mich programmieren, was weiß ich, so Dinge tun, die, oh, auch programmieren ist eine kreative Tätigkeit, aber Prozesse wegnehmen, die mich nerven. So, dass es mir zuerst die Prozesse wegnimmt, die Spaß machen und die Prozesse, die nerven, für mich übrig bleiben. Das finde ich total schwierig und total schade an dieser Entwicklung.
3: So Spülmaschine ausräumen wäre richtig geil.
4: Genau, warum? Ja. So der klassische Spruch, so warum saugt er eigentlich nicht meine Wohnung und macht meine Wäsche?
3: Ja, aber was halt auch praktisch der große, große Vorteil an Fleisch und Blut Menschen wie uns ist, die nicht AI sind, ist halt die Verbindung, die wir mit unserer Musik schaffen können. Und da bin ich jetzt einfach mal so optimistisch und sage, ohne mich damit auszukennen, ohne eine Kristallkugel zu haben, dass das einfach das ist, was Menschen und menschgemachte Musik, auch vor allem die Live-Musik auf Konzerten, immer da sein wird. Hoffentlich. Ja.
2: Gut, das Thema Open Worst Challenge würde ich gerne mal kurzerhand irgendwo halt einreißen, klar, weil bitte. Wir sind ein bisschen in Zeitdruck, ja, weil ein bisschen Musik spielen möchte ich halt dann auch noch, aber ich möchte euch auch noch ein bisschen halt Raum für euch halt geben, was ich hier noch auf dem Zettel stehen habe. Ihr habt eine Open Worst Challenge halt gemacht auf Social Media, da schlage ich nämlich die nächste Brücke halt dann dazu. Wie sah das ganze Ding halt dann aus? Und wo kann man das nochmal nachschauen? Thema Social Media.
3: Die Open Worst Challenges haben wir zu Follow Me gemacht. da haben wir, also sind wir auf die Idee gegangen, Follow Me hat so einen sehr, sehr trappigen R&B Verse 2. Und dann haben wir uns so gedacht, so, boah, wen könnten wir fragen? Oder beziehungsweise, wer hätte denn überhaupt Bock, da mit uns so ein bisschen zu collaben? Und wir haben echt coole KünstlerInnen dabei gehabt. Also hier unseren Vasi, unsere Amelie, unsere die All To Get Hers. Ich glaube, das war, aber es tut
4: das
3: mir
4: sind
3: wahnsinnig.
4: Alle, die Public sind im Moment auf jeden
3: Fall. Genau, also die sind alle Public. Es tut mir leid, wenn ich jetzt irgendjemand vergessen habe. Bitte verzeiht mir. Aber genau, das hat so entstanden.
4: Aber für uns auch immer total cool zu sehen, so klar, du hast dann deine eigene Hook so festgefahren im Ohr. Mhm. Und was macht denn ein anderer Künstler damit? Wie kann das denn noch klingeln? Und das fand ich super, super cool.
2: Es hat ein bisschen was spannend. Von Sing Mein Song, ne?
3: Ja.
2: Es hat ein bisschen was ich tatsächlich von Spaß, so. Sing Mein Song. Und ja, das Thema Social Media und Streaming würde ich gerne noch mit euch kurzerhand dann anreißen. Weil mir zum einen unter anderem aufgefallen ist, ihr habt eine ziemlich illustre Followerschaft. Wenn ich da halt nämlich, sag ich mal so, die Brücke zur Boris Rock Show halt dann irgendwo schlage, ja, ist mir sofort aufgefallen, Friends Don't Lie, die kommen im September dann ach, zu geil. Mir mit neuer Platte. Sperling hatte ich im Lockdown telefonisch halt dann bei mir.
3: Ach, witzig.
2: Ja. Diversity waren schon zweimal irgendwie halt bei mir. Einmal real, einmal haben wir das dann auch online dann irgendwie halt dann getüttelt. Ja, und 47 Million Dollars aus Darmstadt, ja, ja cool. Ich meine, Todd und Alex, ja, das, ich weiß nicht, wie oft sie schon bei mir halt dann waren. Mindestens dreimal auf jeden Fall. Ja, und natürlich Uncle M. Da haben wir beide unsere Schnittmenge halt dann irgendwo dazu. Ist mir nur halt dann auch schon mal halt dann irgendwie aufgefallen. Aber für euch, Social Media Streaming, wo findet man halt dann euch? Wo kann man euch hören?
3: Uns kann man auf den allgemeinen Streaming-Plattformen finden. Ich sage immer, überall, wo es Internet gibt, gibt es nur auch uns. Aber überwiegend auf Spotify, Apple Music, Deezer, Amazon.
4: Wenn ihr Künstler mögt, dann geht weg von Spotify.
3: Genau.
4: Geht irgendwo anders hin, aber Hauptsache nicht Spotify.
3: Und unsere Main-Channels sind auf jeden Fall Instagram und TikTok. Und neuerdings auch ein bisschen YouTube sogar tatsächlich. Da versuchen wir auch ein bisschen Longform-Kram zu basteln.
2: Okay, dann halt nochmal hier einen Ausblick und vielleicht eure letzten Worte an euer Publikum. Ist ja nicht nur meins, ist ja euer Publikum heute Abend.
4: Ja, Justus. Super schön mit dir, mit euch allen heute Last Parade releasen zu dürfen und mal so ein Gefühl dafür zu bekommen, wie das ist, wenn das alles jetzt das Licht der Welt erblicken darf. Hey, schreibt uns auf Instagram, wenn ihr eine Idee habt, wer der Feature-Gast war.
3: Genau.
4: Lasst bitte ein bisschen lieber beim Boro da, der hat uns hier wirklich toll empfangen. Und vielleicht habt ihr Lust reinzugucken am 22.05., wenn so dann vielleicht auch schon die Tracklist vom Album sichtbar wird und so da Dinge passieren werden. So, kommt vorbei. Schnackt mit uns, wir freuen uns.
3: Das Album pre-ordern, ab dem Tag kann man auch das Album vorbestellen, die Vinyl und ja.
4: Ich dachte so, werbemäßig bin ich jetzt nicht, aber super.
3: Alles rein.
2: Ja, wir werden das musikalisch noch ein bisschen überbrücken, mal gucken, was ich halt dann schaffe, was ich auf jeden Fall halt dann schaffe, ist Slacker, eine Band mit zwei R am Ende. Von deren Platte A Light on the Horizon werden wir jetzt Constant Disregard halt dann hören. Und die Sensitives haben auch eine EP rausgebracht. I'm a Radical. Ich glaube, die beiden könnten wir schaffen, bevor ich dann selber nochmal zum Tschüss sagen halt dann komme. Und ich muss euch ja auch noch sagen, was euch im Juni erwartet. Und der letzte Song bei Boris Rock Show sowieso immer einer der wichtigsten überhaupt. Aber das wissen meine treuen Zuhörer ja auch, den muss ich ja auch noch ansagen. In diesem Sinne jetzt erstmal viel Spaß bei diesen nächsten beiden Songs.
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da muss ich das Ding jetzt ein bisschen übermoderieren. I'm a Radical, gerade von The Sensitives. Weil wir haben ja keine Zeit quasi, weil nächste Sendung gibt's ja dann am 13.06. Und ja, ich weiß jetzt eigentlich erstmal soweit mit Boris Rockshow und Livespark. 13.06. gibt's dann die nächste Sendung, 21 bis 23 Uhr. Und da mache ich etwas, was ich noch nie gemacht habe. Es wird eine Podcast Edition halt dann geben. Mit dem Divide, mit dem Glenn Silver. Wir werden über verschiedene Themen halt dann quatschen. Was weiß ich jetzt selber noch nicht, aber lasst euch überraschen. Es wird auf jeden Fall lustig. Es wird jedenfalls jede Menge Musik halt dann entsprechend mit dabei sein. Und der letzte Song in Boris Rock Show, wer es kennt, weiß, das ist immer ein sehr wichtiger Song. Und wenn ihr die Deutschland-Umfragen halt dann gesehen habt und wisst, wer da momentan ganz weit vorne ist, dann muss ich brechen. Ja, in diesem Sinne, ich kann einfach nur sagen, wenn ihr euch selber den Schwanz abschneiden wolltet, dann wählt weiter die AfD. Wenn ihr ein bisschen Hirn im Kopf habt, dann schaut halt, dass ihr vielleicht eine progressive Partei halt dann wählt, die euch selber dann auch ein bisschen was Gutes halt dann tun und nicht an euren eigenen Geldbeutel gehen, die auch mal ins obere Regal kaufen und nicht nach unten treten. Und vielleicht kriegen wir dann auch einen Kanzler, der kein Problem mit dem Stadtbild halt dann hat. In diesem Sinne möchte ich dann ganz einfach mal den letzten Song, gibt's die Gloverheads, Never Again is Now. Und das ist, tut mir leid, aber auch das Motto, warum wir weiterfahren sollten in diesem Sinne. Wir hören uns im April, im Mai halt dann wieder mit meiner Podcast Edition. Und jetzt erst noch viel Spaß mit den Gloverfields. Viel Spaß, bye bye, euch allen noch eine gute Nacht und stay rock. Ciao.

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0: 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Ich brauche eine Auszeit.
1: Ja, alles gut, Bruder. Ich bin geduldig, Bruder. Ich weiß, es kostet alles viel Kraft und viel Zeit, aber es wird wirklich, ich glaube, das Beste.
0: Und Bruder, ich höre gerade das Album, ne? Es ist einfach, du bist einfach der krasseste Produzent. 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In diesen Lyrics, die du hörst, die ich dir schicke, Bruder. Weißt du, was dahinter steckt, Bruder? Jedes Wort, jeder Satz ist wahr, Bruder.
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